0: dem ARD-WM-Team Silke Heine.
1: Mit einer Riesenenttäuschung ist Europameister Spanien in die WM gestartet. Die Furia Roja musste sich gegen den krassen Außenseiter Kap Verde mit einem 0:0 begnügen. Der WM-Neuling erkämpfte sich damit gleich im ersten Spiel den ersten WM-Punkt. Den ersten WM-Sieg seiner Historie hat Ägypten knapp verpasst. Das Team um Superstar und Geburtstagskind Mo Salah führte lange gegen Belgien. Am Ende trennten sich beide Mannschaften 1:1.
0: Das waren die Nachrichten. Das Wetter in Deutschland. In der Nacht bewölkt und trocken bei 15 bis 4 Grad. Tagsüber heiter bis wolkig, vereinzelt noch Schauer bei 16 Grad auf den nordfriesischen Inseln und bis 30 Grad am Oberrhein. Am Mittwoch gebietsweise Schauer 18 bis 32 Grad. Es ist 2:03 Uhr.
2: Hier ist der Verkehrsservice in der ARD-Hitnacht. Achtung, Falschfahrer auf der B36 Mannheim-Karlsruhe. Zwischen Rheinau und Rheinau-Süd kommt Ihnen ein Falschfahrer entgegen. Fahren Sie äußerst rechts und überholen Sie nicht. Auf der B36 Mannheim-Karlsruhe zwischen Rheinau und Rheinau-Süd ist ein Falschfahrer unterwegs. Die A1 Lübeck-Hamburg vor der Norderelbbrücke staut es sich in beiden Richtungen wegen eines Schwertransports. Die A4 Aachen Richtung Köln ist zwischen Kreuz Köln-West und Klettenberg nach einem Unfall gesperrt. Die A40 Duisburg-Essen ist zwischen Mülheim an der Ruhr, Winkhausen und Heißen in beiden Richtungen bis nächsten Montag gesperrt. Die A71 Richtung Schweinfurt ist zwischen Oberhof und Sulzeller-Mehlis wegen Wartungsarbeiten im Tunnel Hochwald bis ca. 6 Uhr früh gesperrt. Berlin A111, dort ist die Autobahn zwischen Schulzendorfer Straße und am Festplatz bis 5 Uhr früh in beiden Richtungen gesperrt. Dort laufen Wartungsarbeiten. Soweit die Meldungen. Kommen Sie gut an Ihr Ziel.
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2: Das Ganze von MDR Sachsen aus Dresden und die Partie Uruguay gegen Saudi-Arabien ist gerade zu Ende gegangen. 8 Minuten sind da nochmal draufgekommen. 1:1 steht es, Punkteteilung. Und hier sind Dexys Midnight Runners.

Hier ist der Verkehrsservice in der ARD-Hitnacht. Gute Nachrichten von der Straße. Entwarnung auf der B36 Mannheim-Karlsruhe. Kein Falschfahrer mehr zwischen Rheinau und Mannheim-Rheinau-Süd. Nelly Furtado ist hier. Say it right.

Die US-Band The Rembrandts mit ihrem geschmeidigen Radiohit Just the Way It Is Baby aus dem Jahre 1990. Wenige Jahre später sollte die Band mit dem Titelsong zur Kultserie Friends weltberühmt werden. Doch diese frühere Soundcollage, dieser Hit zeigt bereits ihr ganzes Talent für eingängige Melodien. Ja, der lockere West Coast Sound passt perfekt in die Musikmischung jetzt in dieser Nacht. Und wir reisen 15 Jahre weiter zurück in die schillernde, aufregende Glamrock-Zeit. Und zwar ins Jahr 75. Dieser stampfende, energiegeladene Rhythmus, der uns jetzt erwartet, beschreibt die pure Faszination und auch irgendwie die elektrisierende Energie der Metropole New York bei Nacht. Hier sind Hello mit dem legendären New York Groove in der ARD-Nacht.

Sacrifice. Elton John in der ARD-Hitnacht. Sehr melancholisch, dieses Lied von 1989. Später sagte er mal, das wäre sein, ja, doch bester und reifster Song gewesen, da er ohne kitschige Klischees ausgekommen ist. Und es war bezeichnenderweise auch sein allererster Nummer-1-Hit in der britischen Heimat, zu Hause also. Ein echtes Meisterwerk, wenn man so will. Und jetzt Bataillon d'Amour aus dem Jahre 1986 mit Silly, damals in der DDR mit Tamara Danz aufgenommen.

0: Das war unser musikalischer Besuch aus Schweden, Ace of Base, 2.30 Uhr. Hier ist der Verkehrsservice in der ARD-Hitnacht um 2:30. Die A1 Lübeck-Hamburg vor der Norderelbbrücke staut es sich in beiden Richtungen wegen eines Schwertransports. Die A38 Halle Richtung Göttingen ist zwischen Kreuz Rippachtal und Leuna wegen eines defekten Schwertransports gesperrt. Die A40 Duisburg-Essen ist zwischen Mülheim an der Ruhr Winkhausen und Heißen in beiden Richtungen bis nächsten Montag gesperrt. Die A71 Richtung Schweinfurt ist zwischen Oberhof und Sulzellamelis wegen Wartungsarbeiten im Tunnel Hochwald bis ca. 6 Uhr in der Früh gesperrt. Berlin, die A111 ist zwischen Schulzendorfer Straße und am Festplatz bis 5 Uhr früh in beiden Richtungen gesperrt. Der Grund sind laufende Wartungsarbeiten. Soweit die Meldungen. Ihnen eine gute Fahrt. Kommen Sie gut an.
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0: Vom MDR Sachsen aus Dresden aus dem Studio 1, hier an der Königsbrücker Straße. Und jetzt Milli Vanilli, Girl You Know It's True und Shania Twain gleich danach mit Kaching.

große Rockklassiker The Final Countdown hier in der ARD-Hitnacht der schwedischen Band Europe von 1986. Ja, das ikonische Keyboard-Riff wurde ursprünglich von Frontmann Joey Tempest auf einem geliehenen Synthesizer komponiert und war eigentlich nur als spektakulärer Konzertöffner gedacht. Dass daraus ein weltweiter Nummer-1-Hit und eine der bekanntesten Sporthymnen aller Zeiten werden würde, das ahnte damals niemand. Ja, es kommt manchmal eben ganz anders und in diesem Fall ist es ein Superhit geworden. Und jetzt von der bombastischen Klanggestalt dieses Titels zu was ganz Minimalistischem und da reicht eine Akustikgitarre, eine Mundharmonika und die raue Stimme von Bob Dylan. Hier ist sein Klassiker Blowing in the Wind.

Tracy on the Sunshine Band und Give It Up war das. Und wir kommen zur Auflösung unseres Rätsels. Ja, er braucht manchmal einen freien Kopf. Brauchen wir doch alle irgendwann, um neue Songtexte zu schreiben. Zumindest bei Bosse ist das so. Und wo verbringt er dann die Zeit, um Kraft zu tanken, regelmäßig neue Energie zu bekommen, wenn ihm im Musikgeschäft alles zu viel wird? A. Sylt, B. Amrum oder C. Borkum? Auf welche deutsche Nordseeinsel zieht es ihn? Die richtige Antwort, die lautet B. Das ist Amrum. Genau. Er war dort als Kind schon in einer Kurklinik, weil er schlecht Luft bekommen hat und fährt bis heute hin, um Freunde zu treffen, runterzukommen und sich dort so richtig zu erholen. Ja, viele haben es gewusst und wir haben ausgelost Jens Orem in Würselen. Er bekommt das Doppelalbum von Bosse, die aktuelle Platte. Vielen Dank allen fürs Mitmachen und an Jens ein herzlicher Gruß und herzlichen Glückwunsch. Jetzt bei uns Janet Jackson mit Together Again hier in der ARD Mitnacht. Hitnacht. Mitmacht auch nicht schlecht.

Und jetzt nach Janet Jackson, da wird es romantisch. Hier ist Barry Manilow mit Mandy und gleich danach noch vor unseren 3 Uhr Nachrichten hier in der ARD Hitnacht. Yes, Owner of a Lonely Heart. Und um 3 Uhr fängt wieder ein WM-Spiel an. Iran trifft auf Neuseeland, zu sehen im ZDF Live.

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1: Um 3 Uhr mit Ronald Lessig. In Evian in Frankreich hat am Abend der G7-Gipfel begonnen. Zum Auftakt ging es um das Rahmenabkommen zwischen den USA und dem Iran zu einem Ausweg aus dem Krieg. Aus der Nachrichtenredaktion Karen Busche.
2: Los ging es mit einem Arbeitsessen und damit, dass US-Präsident Trump die Gipfelteilnehmer über Details des Abkommens mit dem Iran informiert hat. Denn da waren ja viele Fragen offen. Virtuell ist die Vereinbarung bereits von beiden Seiten unterzeichnet worden, sagt Trump. Der Iran hat das bestätigt. Die richtige Unterschrift soll dann am Freitag folgen, in der Schweiz. Außerdem soll die Straße von Hormuz bis spätestens Freitag komplett geöffnet sein, so Trump. Beobachter halten das aber für unrealistisch wegen der vielen Seeminen.
1: Die EU hat Beitrittsverhandlungen mit der Ukraine und Moldau begonnen. In Luxemburg ist hierzu der erste Verhandlungsabschnitt eröffnet worden. Zum ersten Cluster gehören Themenbereiche wie das Justizsystem, der Grundwerteschutz und die Sicherheit. Beitrittskandidaten müssen unter anderem nachweisen, dass ihre Rechtssysteme, der Grenzschutz und die Polizei EU-Standards entsprechen. Die Beitrittsverhandlungen können sich Jahre hinziehen. Dennoch wertete der ukrainische Präsident Selenskyj den Start als klares Signal, dass Europas Fortschritt nicht gestoppt werden könne. Beim Absturz eines US-Kampfflugzeugs in Kalifornien sind vermutlich alle 8 Besatzungsmitglieder ums Leben gekommen. Vom Luftwaffenstützpunkt Edwards hieß es, der Bomber vom Typ B-52 sei kurz nach dem Start von der Basis nordöstlich von Los Angeles am Boden zerstellt. Auf Fernsehaufnahmen war eine verkohlte Fläche zu sehen, von der Rauch aufstieg. Der Flugbetrieb der Air Force Basis wurde eingestellt. Bei der Fußball-WM ist der 5. Spieltag in vollem Gange. In Miami trafen im 3. Spiel des Tages Saudi-Arabien und Uruguay aufeinander. Der Endstand 1:1. Auch in den beiden Spielen zuvor hatte es keinen Sieger gegeben. Aus dem ARD-WM-Team Silke Heine.
3: Mit einer Riesenenttäuschung ist Europameister Spanien in die WM gestartet. Die Furia Roja musste sich gegen den krassen Außenseiter Kap Verde mit einem 0:0 begnügen. Der WM-Neuling erkämpfte sich damit gleich im ersten Spiel den ersten WM-Punkt. Den ersten WM-Sieg seiner Historie hat Ägypten knapp verpasst. Das Team um Superstar und Geburtstagskind Mo Salah führte lange gegen Belgien. Am Ende trennten sich beide Mannschaften 1:1.
1: Das waren die Nachrichten. Das Wetter in Deutschland. In der Nacht bewölkt und oft trocken bei 15 bis 4 Grad. Tagsüber heiter bis wolkig, regional auch länger freundlich, vereinzelt noch Schauer oder Gewitter. Bei 16 Grad auf den nordfriesischen Inseln und bis 30 Grad am Oberrhein. Am Mittwoch gebietsweise Schauer bei 18 bis 32 Grad.

0: Am Donnerstag heiter bis wolkig und oft trocken, 19 bis 36 Grad. Es ist 3.03 Uhr.
1: Hier ist der Verkehrsservice in der ARD-Hitnacht. Die A1 Lübeck-Hamburg vor der Norderelbbrücke staute sich in beiden Richtungen wegen eines Schwertransportes. Die A40 Duisburg-Essen ist zwischen Mülheim an der Ruhr Winkhausen und Heißen in beiden Richtungen bis nächsten Montag gesperrt. Die A71 Richtung Schweinfurt ist zwischen Oberhof und Sulz-Zellamelis wegen Wartungsarbeiten im Tunnel Hochwald bis ca. 6 Uhr gesperrt. Berlin, die A111 ist zwischen Schulzendorfer Straße und am Festplatz bis 5 Uhr in beiden Richtungen gesperrt. Dort laufen Wartungsarbeiten. Soweit unsere Meldungen. Wir wünschen Ihnen eine gute Fahrt. Kommen Sie gut an.
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1: Für alle hier aus Dresden mit Frank Michael Bauer von MDR Sachsen. Und jetzt bei uns Genesis. Jesus, he knows me.

Ja, ist die ARD-Hitnacht. Das ging aber schnell. Nach 6 Minuten führt Neuseeland gegen die Islamische Republik Iran 1:0. 8 Minuten sind jetzt um. Es war gerade die britische Band 10cc mit Dreadlock Holiday von 78. Der Song basiert ja auf echten Jamaika-Urlaubserlebnissen der Bandmitglieder Eric Stewart und Graham Goldman. Und wir wechseln zu einer der erfolgreichsten Balladen der gesamten Filmgeschichte. Ins Jahr 1982 geht's da, ausgezeichnet mit einem Oscar und einem Grammy für den Soundtrack zum Film Ein Offizier und Gentleman. Das ist ein Duett. Joe Cocker zusammen mit Jennifer Warnes. Und hier sind sie mit Up Where We Belong.

Cause I gotta have faith. Ja, das war George Michael mit dem minimalistischen, vom klassischen Rockabilly inspirierten Titelsong seines legendären Solo-Debütalbums Faith. Das war aus dem Jahre 1987. Ja, und wir erinnern uns, mit der Lederjacke, der Sonnenbrille und der Western-Gitarre erfand er sich, der ehemalige Wham-Sänger, damals komplett neu und hat seine Qualitäten bewiesen, eben auch als ernsthafter Songschreiber. Und dann folgten Hit auf Hits. Jetzt bei uns geht's zurück ins Jahr 1972, ein Meilenstein der Reggae-Music, hier bei uns mit Jimmy Cliff, You Can Get It If You Really Want, und gleich danach die Rakim Band mit Jeopardy. Es ist übrigens 3:24 Uhr.

0: Die Greg Hinn Band hier mit Jeopardy. 3.30 Uhr, halb vier. Hier ist der Verkehrsservice in der ARD-Hitnacht für Sie. Die A1 Lübeck-Hamburg vor der Norderelbbrücke staut es sich in beiden Richtungen wegen eines Schwertransports. Die A40 Duisburg-Essen ist zwischen Mülheim an der Ruhr, Winkhausen und Heißen in beiden Richtungen bis nächsten Montag gesperrt. Die A71 Richtung Schweinfurt ist zwischen Oberhof und Sulzella-Mehlis wegen Wartungsarbeiten im Tunnel Hochwald bis etwa 6 Uhr gesperrt. Berlin, die A111 ist zwischen Schulzendorfer Straße und am Festplatz bis 5 Uhr früh in beiden Richtungen gesperrt. Dort laufen gegenwärtig Wartungsarbeiten. Das waren die Meldungen. Gute Fahrt und kommen Sie gut an Ihr Ziel.
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0: Von MDR Sachsen aus Dresden hier sind die Bengals mit Walk Like an Egyptian und danach Queen mit der Killer Queen.

Killer Queen, ja, die britische Rockinstitution Queen mit ihrem eleganten, theatralischen und auch herrlich ironischen Hit Killer Queen aus dem Jahre 1974. Der Freddie Mercury hat nach einigen Angaben den Text in einer Nacht durchgeschrieben. Es ging ganz schnell. So, und jetzt gönnen wir uns Ich bin ich, wir sind wir. Ein Titel aus dem Jahre 2006 mit dem Duo Rosenstolz. Und bei der Fußball-Weltmeisterschaft, da steht es mittlerweile unentschieden. Die Islamische Republik hat ausgeglichen. Iran gegen Neuseeland 1:1. Das Tor ist in der 32. Minute gefallen. Und wir sind mittlerweile in der 34. Rosenstolz in der ARD-Hitnacht.

Love Changes Everything. Das britische Popduo Climby Fisher mit ihrem feinen, keyboardlastigen Ohrwurm von 1987. Ja, der Song fängt ja irgendwie das typische Lebensgefühl der späten 80er perfekt ein. Als eingängige Melodien und ausgefeilte Studioproduktion das Radio beherrscht haben. Für das Duo war es der absolute Höhepunkt ihrer kurzen gemeinsamen Karriere, der bis heute regelmäßig Sehnsucht irgendwie nach diesem Jahrzehnt weckt. Und jetzt wird sanft harmonisch, sanfter harmonischer Millennium-Pop, könnte man sagen, aus dem Jahre 2003. Und den liefert die britische Band Atomic Kitten mit If You Come To Me. Es ist 3:49 Uhr. Hier ist die ARD-Hitnacht.

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1: Um 4 Uhr mit Ronald Lessig. Auf dem G7-Gipfel im französischen Evian hat US-Präsident Trump die anderen Staats- und Regierungschefs über Details des Abkommens mit dem Iran informiert. Virtuell sei die Vereinbarung bereits unterschrieben, sagte Trump. Der Iran bestätigte das. Am Freitag solle dies auf Papier erfolgen. Dazu sollen Vizepräsident Vance und Irans Außenminister Araghchi in die Schweiz reisen. Ebenfalls bis Freitag soll nach Trumps Worten auch die Straße von Hormuz komplett geöffnet sein. Beobachter halten das wegen der vielen Seeminen für unrealistisch. Zum Umgang mit dem iranischen Atomprogramm, einer der maßgeblichen Gründe für die USA, das Land anzugreifen, machte Trump offenbar keine Angaben. Die EU hat die Beitrittsverhandlungen mit der Ukraine und der Republik Moldau gestartet. EU-Erweiterungskommissarin Kos sagte in Luxemburg, Kiew und Chisinau hätten geliefert. Aus Brüssel Thomas Spickhofen.
2: Von einem Mega-Montag für die Erweiterung der Europäischen Union spricht die zuständige EU-Kommissarin Marta Kos. Im Mittelpunkt steht dabei der Start der förmlichen Beitrittsgespräche für die Ukraine und Moldau. Mega-Montag aber auch, weil Montenegro zwei große Verhandlungsblöcke abgeschlossen hat. Das Land will nach Möglichkeit schon 2028 der Union beitreten. Für die Ukraine wird es dagegen noch einige Zeit dauern. Sie hatte den Beitritt im Februar 2022 beantragt, kurz nach dem russischen Überfall. Den Beginn der Verhandlungen hatte Ungarn über lange Zeit blockiert. Das hat sich erst mit dem Machtwechsel in Budapest im vergangenen Monat geändert.
1: Beim Absturz eines US-Kampfflugzeugs in Kalifornien sind vermutlich alle 8 Besatzungsmitglieder ums Leben gekommen. Das teilte der Luftwaffenstützpunkt Edwards mit. Aus San Francisco Nils Dumpz.
3: Bilder zeigen eine schwarze Rauchwolke über dem Stützpunkt nördlich von Los Angeles. Der B-52-Bomber sei kurz nach dem Start am Montagvormittag Ortszeit abgestürzt, schreibt die Luftwaffe in einem Social-Media-Post. Rettungskräfte seien sofort vor Ort gewesen. Die Edwards Air Force Base befindet sich in der Mojave-Wüste. In der Vergangenheit hatte das US-Militär von dort aus unter anderem Tarnkappendrohnen und Jets mit 6-facher Schallgeschwindigkeit getestet.
1: Bei der Fußball-WM hat es in den ersten 3 Spielen des 5. WM-Tages keinen Sieger gegeben. Belgien und Ägypten trennten sich 1:1. Die Partie Saudi-Arabien-Uruguay ging ebenfalls 1:1 aus. Zu Beginn des Tages hatte die WM ihre erste große Sensation. Europameister Spanien kam gegen Außenseiter Kap Verde nicht über ein 0:0 hinaus. Das waren die Nachrichten. Das Wetter in Deutschland. Tagsüber heiter bis wolkig, regional auch länger freundlich, vereinzelt noch Schauer oder Gewitter. Bei 16 Grad auf den nordfriesischen Inseln und bis 30 Grad am Oberrhein. Am Mittwoch gebietsweise Schauer bis 32 Grad, am Donnerstag heiter bis 36 Grad. 4:03 Uhr.
4: Hier ist der Verkehrsservice in der ARD-Hitnacht. Die A40 Duisburg-Essen ist zwischen Mülheim an der Ruhr Winkhausen und Heißen in beiden Richtungen bis nächsten Montag gesperrt. Die A71 Richtung Schweinfurt ist zwischen Oberhof und Suhl-Zellamelis wegen Wartungsarbeiten im Tunnel Hochwald bis etwa 6 Uhr gesperrt. Berlin, die A111 ist zwischen Schulzendorfer Straße und am Festplatz bis 5 Uhr in beiden Richtungen gesperrt. Dort laufen nämlich Wartungsarbeiten. Das waren unsere Meldungen. Gute Fahrt wünschen wir. Kommen Sie gut an.
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Ist da jemand? Die berührende Ballade. Und das war Adel Tawil aus dem Jahr 2017. Der Song, hat er selber mal gesagt, spendet Trost in den einsamen Momenten des Lebens und stellt auch die Frage nach Halt, Hoffnung und zwischenmenschlicher Wärme in einer zunehmend manchmal kühleren digitalen Welt. Adel verarbeitet darin ja übrigens auch persönliche Krisen. Um bedingungslose Treue und um das Versprechen, über Jahrzehnte hinweg füreinander da zu sein, geht es im nächsten Titel, Welthit von 1983, eine der schönsten und meistgecoverten Balladen aus der Geschichte der Popmusik, getragen von einer absolut einzigartigen, leicht kratzigen Stimme. Der sanfte Takt des Songs wirkt fast ein bisschen wie das Ticken einer Uhr. Apropos, 4:15 haben wir es. Die unaufhaltsam weiterläuft. Hier ist Cyndi Lauper mit Time After Time in der ARD-Hitnacht.

Downtown Train, das war Rod Stewart mit seiner Version, die ein großer Hit wurde vom Original des Tom Waits aus dem Jahre 85. Und es gab ja auch noch weitere Coverversionen. Patti Smith hat ein Cover abgeliefert oder auch Bob Seger. Aber am erfolgreichsten war die Version mit Rod Stewart. Und jetzt gibt es Raymond mit Tonight hier bei uns in der ARD Hitnacht um 4.22 Uhr. Und gerade ist Neuseeland im WM-Spiel gegen Iran 2:1 in Führung gegangen. So, und jetzt Tonight, Raymond.

0: Na, wer nachts arbeitet und jetzt zu hören bekommt, lass uns die Uhr nochmal zurückdrehen, er wird nicht gerade jubeln. Cher war das, 4.30 Uhr. Hier ist der Verkehrsservice in der ARD-Hitnacht. Die A40 Duisburg-Essen ist zwischen Mülheim an der Ruhr, Winkhausen und Heißen in beiden Richtungen bis nächsten Montag gesperrt. Die A71 Richtung Schweinfurt ist zwischen Oberhof und Sulzeller Mehlis wegen Wartungsarbeiten im Tunnel Hochwald bis ca. 6 Uhr gesperrt. Berlin, die A111 ist zwischen Schulzendorfer Straße und am Festplatz gesperrt, und zwar bis 5 Uhr in beiden Richtungen. Der Grund, dort laufen Wartungsarbeiten. Soweit die Meldungen. Wir wünschen gute Fahrt.
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0: Von Niedersachsen aus Dresden. Ich bin Frank-Michael Bauer und hier ist Glenn Frey. I've got mine. Und wir sind in der 63. Minute in der WM-Partie Iran gegen Neuseeland. Gerade gab es den Ausgleich durch den Iran 2:2.

von 1984, Bruce Springsteen, I'm on Fire. Ja, das Lied, das war gerade mal 2,5 Minuten lang, aber das reicht ja aus, um einen Hit zu landen. Und nach dem Boss gönnen wir jetzt uns um 4.37 Uhr Klassikrock des Jahres 73. Ich sag nur, jetzt kommt der Space Cowboy ins Spiel. Es geht um die Steve Miller Band und The Joker.

Milo in der ARD-Hitnacht mit Little in the Middle aus dem Jahre 2011. Das Lied erzählt ja mit einer doch gewissen Leichtigkeit von den ständigen Selbstzweifeln, dem Druck und auch dem Gefühl, im Musikerdasein irgendwo mal im Mittelfeld irgendwie festzustecken. Sanftes Gitarrenspiel von Milo, wunderbar dieser Titel. Ein feines Stück Singer-Songwriter-Kunst für den frühen Morgen. Und jetzt gibt es bei uns All Together Now mit The Farm. Wir haben es 4:44 Uhr.

Space Oddity, jawohl, aus dem Jahre 1969, das Meisterwerk mit David Bowie, hier bei uns in der ARD Hitnacht, 4:53 Uhr. Und zum Aufstehen ist es nie zu spät. Hier ist Kylie Minogue mit Never Too Late.

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2: Um 5 mit Christoph Wörst. Schönen guten Morgen. Wichtige Nachricht für alle, die mit dem Flugzeug verreisen. Ursprünglich wollte die EU die Hürden für eine Entschädigung höher hängen. Jetzt aber bleiben die Verbraucherrechte unangetastet. Das Europaparlament hat am Abend einem entsprechenden Vorschlag der Mitgliedsländer zugestimmt. Bei 3 Stunden Verspätung hat man also weiter Anspruch auf 250 Euro Entschädigung. Bei noch mehr kann es bis zu 200 Euro gehen.
3: Außerdem müssen die Fluglinien es ihren Passagieren einfacher machen, an diese Entschädigung zu kommen. Neu ist, dass es keine Zusatzgebühr mehr kosten darf, den Namen auf dem Ticket zu ändern. Eltern dürfen auch nicht extra zur Kasse gebeten werden, wenn sie neben ihrem Kind sitzen wollen. Nicht durchsetzen konnte sich das Parlament dagegen mit der Forderung, dass ein kleiner Koffer gratis mit in die Kabine genommen werden darf. Immer mehr Fluggesellschaften verlangen dafür inzwischen zusätzlich Geld. Thomas Spickhofen, Brüssel.
2: Später am Abend hat die EU dann offiziell Beitrittsverhandlungen mit der Ukraine begonnen. Die Verhandlungen bis zu einem tatsächlichen Beitritt dürften sich Jahre hinziehen. Die Ukraine muss nachweisen, dass ihr Rechtssystem, ihr Grenzschutz und ihre Polizei dem EU-Standard entsprechen. Auch mit Moldau sind die Beitrittsgespräche offiziell eröffnet worden. Das kleine Land wird fast völlig von der Ukraine umschlossen. Im Westen grenzt es an Rumänien. Der Klimawandel betrifft uns alle. Ganz besonders aber macht er Kindern zu schaffen. Zu diesem Ergebnis kommt UNICEF, das Kinderhilfswerk der Vereinten Nationen. Katharina Wilhelm aus der ARD-Klimaredaktion erklärt, wie UNICEF zu dieser Einschätzung kommt.
4: Wenn es zum Beispiel heißer und feuchter wird, dann können sich zum Beispiel Malariamücken ausbreiten. Und Waldbrände, die können dazu führen, dass mehr Schadstoffe in die Luft gelangen. Ein Problem für die Lungen, insbesondere dann, wenn auch noch Atemwegserkrankungen wie Asthma ins Spiel kommen. Insgesamt sind laut Studie alle Kinder auf der Welt von mindestens einem Klimarisiko betroffen. Und die Hälfte aller Kinder, also etwa 1 Milliarde, ist gleich 3 Klimagefahren ausgesetzt.
2: Um gegenzusteuern, fordert UNICEF einerseits, den CO2-Ausstoß weiter zu reduzieren und andererseits, unsere Kindergärten und Schulen an das veränderte Klima anzupassen. Spektakuläre Notlandung gestern Abend in Oberfranken. Bei Buttenheim im Kreis Bamberg sind innerhalb kürzester Zeit gleich 3 Segelflieger auf einem Feld direkt neben der A73 runtergekommen. Gestartet waren sie im Rahmen der Deutschen Segelflugmeisterschaft bei Ebermannstadt.
5: 2 der Segelflieger konnten sicher landen. Beim 3. krachte es etwas mehr. Mit einem geschätzten Sachschaden von 10.000 Euro ging die Notlandung allerdings trotzdem glimpflich aus. Alle 3 Piloten blieben unverletzt. Wie es dazu kam, dass gleich 3 Segelflieger notlanden müssen, ist noch unklar. Aus dem BR-Studio Nürnberg, Nicolas Eberlein, Bayern 1.
6: Die FIFA-Fußball-WM 2026.
2: Und die birgt weiter Überraschungen. Gestern Abend sind die hochfavorisierten Spanier gegen Neuling Kap Verde nicht über ein 0:0 hinausgekommen. Danach mussten sich die Belgier mit einem 1:1 gegen Ägypten zufrieden geben. Auch das mitfavorisierte Uruguay ist in der Nacht nicht über ein Remis hinausgekommen. 1:1 hieß es gegen Saudi-Arabien. Ja, und gerade eben läuft noch die Partie Iran gegen Neuseeland. Da steht es in der 95. Minute 2:2. Das Spiel in Inglewood, südwestlich von Los Angeles, war wegen des Kriegs der Amerikaner gegen den Iran politisch ziemlich aufgeladen. Als die Nationalhymne des Iran erklang, waren im Stadion laute Pfiffe zu hören. 5:03. Und hier ist der Bayern 1 Wetterservice. Jeden Tag wird es jetzt ein bisschen wärmer. Heute schon 18 Grad im Fichtelgebirge und bis zu 25 in Kahl am Main. Dazu gibt es allerdings mehr Wolken als Sonne mit dem einen oder anderen Gewitter am Nachmittag. Der Wind weht auch noch, aber nicht mehr so stark wie bisher. Und auf den Straßen normaler Verkehr, auf den Fernstraßen im Freistaat. Kommen Sie gut in diesen Dienstag.

0: Samstag, 16. Juni. Schönen guten Morgen. Also zum Aufstehen, so mitten in der Nacht, Fußball anschauen. Anschauen auch was, oder? Morgen früh um 3 Uhr, schon mal als kleiner Tipp für alle Frühaufsteher und für die Nachtschichtler natürlich. Morgen früh 3 Uhr spielen die Argentinier. Nicht dabei bei dieser WM, leider muss ich sagen, Italien. Aber dafür haben wir gleich einen Italo-Klassiker, musikalisch Toto Cotugno zum Wachwerden an diesem Dienstag. Und danach gibt's ESC-Sound aus Deutschland mit Texas Lightning.
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0: Mit Olli Dittrich am Schlagzeug. So war das damals bei Texas Lightning. No, no, never. Schönen guten Morgen. Dienstag ist es, 5.12 Uhr gleich.
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0: Da habe ich heute eine Coverversion dabei bei unserem besonderen Musikmoment immer kurz nach 5. Und zwar eine ganz besondere Coverversion. Eine Soul-Ballade, die aber eine Rockband neu aufgenommen hat. Und zwar eine Rockband, die ich also in der wilden Zeit in den 90ern viel gehört habe. Indie-Rock haben sie gemacht. Also hat es ordentlich gekracht bei Faith No More. Um die geht's. Auf ihren Konzerten damals haben sie eigentlich so wegen zum Spaß immer die Soul-Ballade Easy von Lionel Richie und den Commodores gespielt. Und dann haben sie das irgendwann als Single rausgebracht und es wurde ein Hit, von dem Lionel Richie übrigens gesagt hat, er hat sich geschmeichelt gefühlt. Und heute schmeichelt Easy unsere Ohren. Hier sind Faith No More.

0: 80er Power zum Aufstehen mit The Sun Always Shines on TV. Aha, um 5.20 Uhr hier auf Bayern 1. Sie können sich doch sicherlich auch noch an dieses super stolze Gefühl erinnern. Dieses Gefühl, als man als Kind das Seepferdchen bekommen hat. Gott, war ich stolz. Und dieser schicke Aufnäher an der Badehose. Das, also in ähnlicher Form, können Sie in dieser Woche nochmal erleben, auch als Erwachsener. Es sind nämlich gerade Schwimmabzeichentage. Da können die Kleinen, aber auch die Großen nochmal Seepferdchen, Bronze, Silber und Gold machen. Das ist eine bundesweite Aktion für mehr Sicherheit im Wasser, hat uns der Sprecher der DLRG Martin Holzhauser gesagt.
1: Na, nehmen wir mal das Bronzeabzeichen, das erste Schwimmabzeichen. Das sollten schon Kinder eigentlich möglichst in der Grundschule erwerben. Also spätestens, bis sie 10 Jahre alt sind. Und da muss man eine Viertelstunde schwimmen können. Und zwar ohne Pause, ohne sich am Rand festzuhalten. Dabei auch die Körperlage wechseln. Das heißt, auf dem Bauch und auf dem Rücken schwimmen können. Aber eben auch angstfrei ins Wasser springen und tauchen. Tauchen mit geöffneten Augen, um einfach auch in Notsituationen beispielsweise, wenn man ins Wasser fällt, sich schnell im Wasser orientieren und dann zur Wasseroberfläche zurückkehren zu können.
0: Das Ganze läuft noch bis am Sonntag, 21. Juni. Knapp 500 Badbetreiber und Vereine machen mit. Und es ist eben tatsächlich nicht nur was für Kinder und Jugendliche.
1: Jeder kann mitmachen, ob groß und klein, jung oder alt. Und gerade Erwachsene, für die ist es wirklich eine gute Möglichkeit, sich mal zu testen. Wir starten jetzt so langsam in die Badesaison, hatten schon die ersten heißen Tage, es kommen noch viele weitere. Gut, die Hälfte der Menschen sind eher unsichere Schwimmer und gehen eben auch nicht oft schwimmen. Und das ist jetzt wirklich mal die Möglichkeit zu testen. Schaffe ich denn überhaupt beispielsweise diese Viertelstunde schwimmen? Oder sollte ich vielleicht häufiger mal schwimmen gehen, um das zu schaffen, wenn ich es denn möchte? Und wenn ich es nicht möchte, dann halte ich mich doch beim Baden vielleicht auch besser zurück und versuche beim See erst gar nicht weiter auszuschwimmen.
0: Welche Bäder und Vereine da mitmachen, da gibt es eine lange Liste unter schwimmabzeichentage.de. Letztes Jahr haben in dieser Zeit mehr als 16.000 Menschen so ein Schwimmabzeichen abgelegt. Und wer weiß, vielleicht gehören sie ja in diesem Jahr auch dazu. Jetzt schwimmen wir rein in diesen frühen Dienstag, 5.23 Uhr, gleich Klaus Lage, 1001 Nacht. Und vorher gibt's die 70er mit Bonnie Tyler auf Bayern 1.

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4: Ja, schon mal ein kleiner Ausblick aufs Wochenende, aber jetzt ist es erstmal früher Dienstag, 5:30 und was passiert ist, während wir geschlafen haben, was dieser Tag bringt. Christoph Wöst sagt es uns in den Bayern 1 Frühnachrichten.
5: Und ich wünsche Ihnen einen schönen guten Morgen.
4: Die Sommerferien rücken ja so langsam näher.
5: Ja.
4: Und für alle, die dann vielleicht mit dem Flugzeug in Urlaub fliegen möchten, hast du wichtige Infos heute.
5: Das Europaparlament hat nämlich gestern Abend die neuen Fluggastrechte beschlossen. Und die gute Nachricht für Verbraucher ist, sie werden nicht wie lang geplant verschärft, sondern sie bleiben unverändert. Heißt also, wenn ein Flieger 3 Stunden Verspätung hat, gibt es nach wie vor 250 Euro, bei noch mehr Verspätung immer noch bis zu 600 Euro. Und Eltern dürfen nicht extra zur Kasse gebeten werden, wenn sie neben ihrem Kind sitzen möchten. Schauen wir auf die weiteren Themen. Es klappt und klappt einfach nicht. Zum 4. Mal in Folge hat das bayerische Raumfahrtunternehmen ESA Aerospace den Start seiner Trägerrakete verschoben. Diesmal gab es in Norwegen ein Problem an den Systemen, die den Treibstoff zu den Triebwerken bringen. Das Unternehmen aus Ottobrunn bei München will später ja mal Satelliten in den Orbit schießen und hat dafür schon Aufträge bis übernächstes Jahr. Noch zum Fußball. Mit einem 2:2 ist vor gut 20 Minuten das WM-Spiel Iran gegen Neuseeland zu Ende gegangen. Und unentschieden, das ist auch die große Überschrift über alle anderen Partien seit gestern Abend. Das torlose Spiel der Spanier gegen Kap Verde gestern Abend haben ja viele noch im Fernsehen gesehen. Danach dann hat Belgien gegen Ägypten 1:1 gespielt und in der Nacht haben sich noch Saudi-Arabien und das mitfavorisierte Uruguay ebenfalls 1:1 getrennt. Jetzt ist es 1 Minute nach 5:30. Du hast das Wetter.
4: Ja, hab gerade überlegt, vielleicht sollte man beim WM-Tippspiel einfach jetzt ein paar Mal unentschieden tippen.
5: Immer unentschieden und vor allem unentschieden bei denen, von denen man denkt, die müssten die anderen eigentlich absolut klar dominieren. Ja, das ist wirklich sehr überraschend diesmal.
4: Sprichst du von Spanien? Das war ja schon eine Sensation, dass sie gestern 0-0 gespielt haben.
5: Absolut unglaublich, ja.
4: Also aber ich meine, dafür schaut man doch dann auch WM, ne? Dass man auch mal die großen Stolpern sieht.
5: Absolut.
4: Wir schauen aufs Wetter in dieser Sommerwoche. Heute ist das so ein bisschen der Ausreißertag mit vielen Wolken. Ab dem Vormittag zieht so ein größeres Regenband einmal quer durch Bayern, so von Unterfranken oben bis zum Nachmittag runter in den Süden. Also es kann überall mal leicht regnen. Davor und danach kommt eventuell auch die Sonne durch. Dazu heute 18 bis 25 Grad, also nochmal ganz angenehm. Morgen wird es dann schon wärmer, heißer mit 28 Grad und einem Sonne-Wolken-Mix. Donnerstag und Freitag dann richtig sonnig und auch richtig heiß. 5.32 Uhr, keine Infos von den Straßen, Sie haben freie Fahrt im Freistaat.
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4: Und ich habe in der Viertelstunde ein ganz besonderes Konzert für Sie, das heute, morgen und übermorgen bei uns in Bayern stattfindet. Es ist kein ganz normales Konzert, es ist was Außergewöhnliches. Erzählen wir Ihnen in den guten Geschichten unserer täglichen Dosis an schönen Nachrichten und tollen Ideen. Davor gibt's Freddie Mercury. Disco-Sound mit Living on My Own. Außerdem die 60er. Das ist was zu mitsingen. Tammy Wynette mit Stand By Your Man. Und vorher wird gerockt. Pride in the Name of Love von U2.
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0: Ah, ich liebe den Song. Stand by your man, Tammy Wynette, hier auf Bayern 1. Kurz nach 17:30, Zeit für die Videokonferenz.
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0: Ja, damit ich die Frage stellen kann, hole ich mir unsere drei aus der Staatskanzlei erstmal auf den Bildschirm in die Videokonferenz hinein und begrüße auf meinem Bildschirm unsere Herren Söder, Aiwanger und Stoiber.
3: Wenn ich heute durch Zähne lande, ich bei der 1, ich werde es nicht weiterzählen. Weiter als bis 3 kommst du eh nicht.
0: So, die Herren, vor 43 Jahren, im Juni 83, hat Motorola das erste kommerzielle Mobiltelefon vorgestellt. Mittlerweile gibt's ja mehr Handys auf der Welt als Menschen. Können Sie sich eigentlich ein Leben ohne Handy noch vorstellen?
3: Lieber Herr Morgending, so groß zu vorher ist der Unterschied für mich nicht. Auch zu meiner Zeit konnte man ein Telefon überall mit hinnehmen. Man musste es vorher nur abmontieren. Ede, alter SIM-Kartenleger, keiner kommt mit dem Fortschritt so gut zurecht wie du.
4: Für uns in Niederbayern ist ein Leben ohne Handy sowieso nicht mehr denkbar. Ich glaub sogar, dass die Handys uns vermissen würden.
3: Hubertler, kennst du den Unterschied zwischen Funknetz und Einkaufsnetz?
4: Aber ich, wenn beim Herbert daheim ein Handy im Netz ist, ist es im Einkaufsnetz.
3: Wir sind Profis, wir wissen, wenn bei uns ein Handy geht, sind wir im Urlaub im Ausland. Außerdem schmieren wir beim Frühstück immer Marmelade auf die Rückseite vom Handy. Dann ist ganz sicher, wenn's runterfällt, landet es nie auf dem Display.
4: Ich hab auch einen Tipp für Profis. Man kann mit dem Handy einen Parkschein bezahlen. Ich frag mich nur, durch welchen Schlitz am Automaten muss ich das Handy einschmeißen und wie lange darf ich für ein Handy parken?
3: Also bei Handy denk ich natürlich zuallererst an meine ständige Erreichbarkeit. Ich kann zu jeder Tages- und Nachtzeit alle gegenwärtigen und zukünftigen weltweiten Probleme lösen. Aber Fakt ist natürlich auch, vor allem junge Menschen driften mit dem Handy oft in eine Fantasiewelt ab und verlieren den Bezug zur Realität.
4: Oh, das gilt auch für bayerische Ministerpräsidenten.
3: Weil das ja klar ist, also lieber Herr Morgendings, wenn Sie uns wieder auf dem Monitor vierteln wollen, fangen Sie Ihre Maus und klingen Sie durch die Kamera. Sie wissen ja, wo unser Bildschirm wohnt.
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0: die 80er-Skandalbands. Selber gesungen haben sie nicht, aber Songs heute nach wie vor Kult. Milli Vanilli, Girl, I'm Gonna Miss You hier auf Bayern 1. Wenn 6.000 Menschen bei einem Konzert zusammen singen, dann klingt das ja immer mega. Und wenn 6.000 Kinder zusammen singen, und zwar für mehr Freundlichkeit, Respekt und Zusammenhalt, dann ist es ein Fall für...
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0: Die haben wir jeden Morgen. Heute kommt die Geschichte von den Schülerinnen und Schülern der Realschule Geroldshofen in Unterfranken und mit einem Konzert mit Gänsehautgarantie. An dieser Schule machen nämlich mehrere Klassen beim Projekt Herz zeigen mit. Das ist ein Projekt der Band 6K United. Da können Schulen und Chöre mitmachen, die dann eben zusammen mit den Kindern ein riesiges Konzert geben. Heute mit dabei die Klassen 5D und 6C, Selina und Hannes zum Beispiel, die sich jetzt gerade auf diesen besonderen Tag vorbereiten, nämlich auf einen Auftritt in der altehrwürdigen Olympiahalle in München, also da, wo sonst die großen Rock- und Popstars auf der Bühne stehen.
2: Ich freue mich riesig, dass wir auch dahin dürfen, weil es halt auch eine riesen Belohnung, dass wir die Lieder geübt haben.
3: 6.000 Kinder in so einer Olympiahalle, wo alle das gleiche Lied singen und alle gleich die Bewegungen machen.
0: Ja, und damit das einfach nicht nur ein Konzert wird, haben die Kinder vorher richtig viel übers Miteinander nachgedacht. Im Unterricht bei Elisabeth Kalb ging es dann eben mal nicht um Noten und Zeichnen, sondern um Werte.
4: Gemeinschaft, Miteinander, Respekt, freundlich miteinander umgehen, Teamgeist. Und das freut mich auch besonders, dass man eben im Musikunterricht eben nicht nur die Lieder singt, sondern auch über die Inhalte sprechen kann.
0: Organisiert wird das Ganze von einem jungen Musikprofessor aus Berlin, der sonst bei Stars wie Tim Bensko am Klavier sitzt. Und mit diesem Projekt 6K United will er zusammen mit seinem Team Musik in die Köpfe und die Herzen der Kinder bringen. Ohne Profit, die Einnahmen aus den Tickets decken nur die Kosten der Konzerte. 6.000 Kinder singen heute, morgen und übermorgen in der Olympiahalle in München. Gibt übrigens auch noch Karten.

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7: Die Erfahrungen, die Menschen machen, sind gemächlich, weil wir uns die Dinge genauer als gewöhnlich ansehen. In unserem Leben brauchen wir uns gegenüber diese Genauigkeit, denn wir wollen wissen, wer wir sind. Langeweile ist wie ein Bremsvorgang, eine Aufforderung zur Geduld mit uns. In der Langeweile ist keine Hektik. Es geht in der Langeweile nicht in erster Linie nur um den Gedanken der Beschleunigungskompensation, sondern vielmehr um die existenzielle Frage, was aus uns geworden ist und wer wir gegenwärtig sind. Wir sammeln unser Leben. Und die Lebenszeit ist eine Sammlung von Erfahrungen.

0: sogar trödelt. Das waren Gedanken zum Tag von Insa Katharina Uphoff.
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2: Um 6 mit Christoph Höss. Schönen guten Morgen. Die Ölpreise sinken nach der Ankündigung, dass sich die USA und der Iran auf ein Ende des Kriegs am Golf geeinigt haben. Bis aber tatsächlich wieder Frachtschiffe durch die Straße von Hormus fahren können, müssen noch die Minen aus dem Meer geräumt werden. Deutschland würde dabei helfen, hat Außenminister Wadefuhl in den Tagesthemen erklärt.
3: Jetzt sind dort Minen, die sollen geräumt werden. Und es gibt die prinzipielle Bereitschaft vieler Europäer unter Leitung der Briten und der Franzosen dabei zu helfen. Prinzipiell Deutschland auch. Aber wir müssen jetzt erst einmal wissen, ist wirklich klar, es gibt keine Kampfhandlungen? Ist wirklich klar, dass von beiden Seiten gewollt ist, dass andere die Minen räumen?
2: Sollte Deutschland gefragt werden, müsste der Bundestag darüber entscheiden, ob deutsche Soldaten in der Straße von Hormus eingesetzt werden dürfen. Gute Nachricht heute für Verbraucher. Die Rechte von Fluggästen bei Verspätungen in der EU werden nicht eingeschränkt. Das Europaparlament hat einem entsprechenden Vorschlag der Mitgliedsländer am Abend zugestimmt. Und das bedeutet, verspätet sich der Flieger um 3 Stunden, hat man als Passagier nach wie vor Anspruch auf 250 Euro Entschädigung. Bei größeren Verspätungen sogar bis zu 600 Euro. Andererseits dürfen die Airlines weiter Geld für größere Gepäckstücke verlangen. Wieder nix. Das bayerische Raumfahrtunternehmen ESA Aerospace hat den 2. Testflug seiner Trägerrakete zum 4. Mal verschoben. Das hat das Unternehmen aus Ottobrunn bei München am späten Abend mitgeteilt.
4: Grund sei ein Problem mit den Flüssigkeitssystemen. Diese verhielten sich nicht wie erwartet. Die Daten würden nun analysiert, um die Ursache zu ermitteln, kündigte ESA Aerospace an. Beim ersten Testflug im Frühjahr vergangenen Jahres stürzte die Trägerrakete rund 30 Sekunden nach dem Start ins Meer. Antje Dörfner, Bayern 1 in München.
2: Schnell noch was besorgen, was im Kühlschrank fehlt. Der Dorfladen macht's möglich. Allein bei uns in Bayern gibt's 250 solcher Dorfläden, sagt Peter Feldbauer. Er ist der Vorsitzende des Bundesverbandes der Dorfläden.
5: Natürlich braucht man Bürger, die kommen, aber die kommen vor allem, weil Menschen hinter der Theke stehen, mit denen man sich unterhalten kann. Da gibt's auch nur mal 2 Scheibenwurst von einer Sorte und das Team ist wirklich sehr freundlich und das macht das aus, dass der Dorfladen so gut angenommen wird.
2: Immer wichtiger werden die Dorfläden, weil die Lebensmittelgeschäfte weniger werden. Deutschlandweit gab's zuletzt noch knapp 10.000, fast 2.000 weniger als 11 Jahre zuvor.
6: Die FIFA-Fußball-WM 2026.
2: Und da hat es heute früh schon Pfiffe gegeben, aber nicht aus sportlichen, sondern aus politischen Gründen. In Inglewood bei Los Angeles hat der Iran gegen Neuseeland gespielt. Vor einer knappen Stunde ist diese Partie zu Ende gegangen und zwar mit einem 2:2. In der Nacht hatte Uruguay den Auftakt verstolpert mit einem 1:1 gegen Saudi-Arabien. Ebenfalls 1:1 haben am Abend Belgien und Ägypten gespielt. Und die größte Überraschung, die haben viele von Ihnen am frühen Abend vielleicht noch im Fernsehen verfolgt, das 0:0 des Titelaspiranten Spanien gegen Kap Verde. Falls übrigens Deutschland mal ein Gruppenspiel verlieren sollte, würde uns das helfen, als einer der besten Gruppendritten weiterzukommen. 6:03.
7: Und damit sind wir kompakt und zuverlässig beim Bayern-Wetter mit Franziska Heinz.
8: Guten Morgen. Also jetzt ist es noch recht frisch, um die 8 Grad haben wir. Später geht es aber rauf auf 18 bis 25 Grad. Der Wind ist heute weiter mit dabei, aber ein bisschen ruhiger als gestern. Die Sonne, die macht aber eher mal ein Päuschen heute, ruht sich schon mal für die nächsten Tage aus. Von Westen her, da schiebt es einige Wolken durch, dabei regnet es mal oder gewittert später auch. Morgen scheint dann schon wieder öfter die Sonne, es geht bis auf 28 Grad rauf, kann aber auch noch mal nass werden und dann ab Donnerstag wird es meist sonnig bei über 30 Grad in Bayern.
7: Die Straßenlage um 6:04 mit Ines Schneider.
9: Einen schönen guten Morgen und Vorsicht bitte auf der A8 München Richtung Stuttgart. Da liegt ein totes Reh auf der Autobahn zwischen Dachau-Fürstenfeldbruck und Sulzimus. Und die B21 Salzburg-Bad Reichenhall, die ist momentan in beiden Richtungen zwischen dem Grenzübergang Schwarzbach und Bad Reichenhall gesperrt. Da muss die Fahrbahn ausgebessert werden. Das war's, kommen Sie gut und sicher an.
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7: An diesem Dienstag, 16. Juni, schönen guten Morgen. Wir starten gleich in die Bayern 1 Musik, aber in dem Moment, als Ines aufgehört hat zu reden, kam nochmal eine Gefahreninfo, die liefern wir Ihnen jetzt.
9: Vorsicht bitte auf der A96 München in Richtung Lindau, da

0: ein Kotflügel auf der Autobahn zwischen dem Kreuz Memmingen und Aitrach.
1: Hammer's?
0: Hammer's.
1: Jetzt Hammer's. Dann starten wir rein in diesen Dienstag. Sommerwoche im Freistaat. Wir haben es gerade schon gehört, es wird heiß und heißer. Ice in the Sunshine, die 80er. Und danach gibt's Barry Manilow und Mandy.
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0: Wow, Mandy.
1: Barry Manilow.
0: Auf Bayern 1, Dienstagmorgen, 6.11 Uhr ist es. Und wir wissen es zwar alle, aber man kann es ja nicht oft genug sagen, was in unseren bayerischen Vereinen Tag für Tag geleistet wird. Ehrenamtlich. Das ist unfassbar und es ist unfassbar wichtig für unsere Gesellschaft. Also wenn ich allein schaue, wie viel Zeit und Liebe und Energie die Kindertrainer von unserem Junior da reinstecken in die Jugendmannschaften, und man, sowas passiert ja in jedem Verein in Bayern jeden einzelnen Tag. Und deswegen freue ich mich sehr, dass der Bayerische Rundfunk gesagt hat, so, wir stellen die Vereine im Juni in den Mittelpunkt und wir unterstützen sie mit 70.000 Euro.
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0: Und da ist es ganz egal, ob Fußballverein, Handball, Tennis, Volleyball, Schwimmverein oder die Wintersportvereine. Kleine Vereine leisten einen großen Beitrag für Zusammenhalt und die Gemeinschaft. Auch der Skiverband Ingau e.V. aus Raubling in Oberbayern, der hat erst seit 2 Jahren eine Snowboard-Sparte und hatte aber letzte Saison schon das erfolgreichste Nachwuchs-Snowboarder-Team in Deutschland. Auch, weil die jetzt im Sommer natürlich trainieren.
4: Wir setzen dann neben dem Wakeboarden zum Beispiel auf Skateboarden, auf Athletiktraining und auf Mountainbiken. Sinn des Ganzen ist, dass die Kinder sich auch mal trauen, Geschwindigkeit aufzunehmen, auch mal zu springen, und es macht irrsinnigen Spaß und zahlt natürlich auch auf die Fähigkeiten auf der Piste ein.
0: Das ist der Coach Thomas Priermeier, der trainiert bei den Ingau-Boardern Kinder zwischen 7 und 11, also so alt wie unser Kleiner daheim. Und na klar, da haben manche Eltern natürlich ein mulmiges Gefühl, wenn die Kinder im Sommertraining dann mit dem Mountainbike die Piste runterschießen.
4: Man muss die Angst nehmen. Wir versuchen so, dass wir die Kinder erstmal gut ausbilden. Und das machen wir nicht nur selber, sondern wir holen uns auch zum Beispiel Bike-Coaches und machen mit den Kindern erstmal wirklich solides Techniktraining im Flachen, damit die auch wirklich die Fähigkeiten haben. Und jetzt kommt noch die Besonderheit, nicht nur für die Kinder, sondern auch für die Eltern. Und das sind dann aber eher mal die Väter. Und da lernen halt die Papas auch mal, wie man ordentlich mit dem Bike umgeht.
0: Also Vertrauen schaffen zwischen Trainer und Eltern, zwischen Eltern und Kindern. So bekommen die Kinder auch das nötige Selbstvertrauen. Und das ist ja auch eine wichtige Aufgabe, die Sportvereine in Bayern übernehmen. 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

0: Beat It um 6.21 Uhr. Gleich gibt's Billy Joel und Shakira im Doppelpack hier auf Bayern 1. Und vorher eine echte Sensation. Heute vor 50 Jahren.
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0: Ja, das war die Sensation. Also damals, Dagmar Berghoff liest als erste Frau die Nachrichten der Tagesschau. 16. Juni 1976. Da muss man sich mal vorstellen, dass vorher, vor 50 Jahren, nur Männer in den Nachrichten zu sehen waren. Bei ihrer Premiere war es noch nicht die 20 Uhr Ausgabe, sondern nachmittags um 16 Uhr. Und dann war sie aber ja jahrzehntelang bis 1999 die First Lady der Tagesschau, hat uns um 20 Uhr die wichtigsten Themen ins Wohnzimmer geliefert. Dagmar Berghoff immer kompetent, immer seriös, immer souverän. Bis auf diesen einen legendären Moment, als sie 1988 bei Boris Becker und dem WTC-Turnier den Buchstaben verwechselt hat.
1: Boris Becker hat am Abend das WTC-Turnier in Dallas, die inoffizielle Tennis-Weltmeisterschaft, gewonnen. Die Lottozahlen: 3, 6, 19, 33, 38, 43. Zusatzzahl 46. Verzeihung. Die Gewinnzahl im Spiel 77 lautet 09. Entschuldigung. 09 82 942. Diese Angaben sind wie immer ohne Gewähr.
0: Sie war so viel mehr als dieser Lachflash, aber er ist nach wie vor so schön. Dagmar Berghoff, heute vor 50 Jahren hatte sie ihre erste Tagesschau-Sendung. Mittlerweile ist sie 83, lebt in Hamburg, sagt, sie schaut immer noch regelmäßig Tagesschau, liest zwei Tageszeitungen und, das gefällt mir sehr gut, hört viel Radio.

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9: 6.30 Uhr ist es. Und das kann man schon historisch nennen, was Christoph Wöss jetzt in den Nachrichten hat. Die Europäische Union hat gestern Abend offiziell Beitrittsverhandlungen mit der Ukraine aufgenommen.
10: Und Präsident Zelensky sagt dazu, das sei die passende Antwort der Europäer auf den russischen Angriffskrieg gegen sein Land. Bis zu einem tatsächlichen Beitritt dürften sich die Verhandlungen aber Jahre hinziehen. Die Ukraine muss nachweisen, dass ihr Rechtssystem, ihr Grenzschutz und ihre Polizei dem EU-Standard entsprechen. Auch mit Moldau sind die Beitrittsgespräche offiziell eröffnet worden. Das kleine Land ist fast völlig von der Ukraine umschlossen und im Westen grenzt es an Rumänien. Schauen wir auf die weiteren Themen. Wenn die Eltern pflegebedürftig werden, dann sollen sich die Kinder künftig stärker an den Kosten beteiligen. Der Deutsche Landkreistag unterstützt einen entsprechenden Vorschlag von Gesundheitsministerin Warken. Die CDU-Politikerin will, dass auch diejenigen Kinder zur Kasse gebeten werden, die weniger als 100.000 Euro im Jahr verdienen. Und bei der Fußball-WM hat es am Abend in der Nacht und heute früh gleich 4 Unentschieden gegeben. Der Iran und Neuseeland haben in der Früh 2:2 gespielt. Saudi-Arabien und Uruguay trennten sich 1:1. Und genau so ist auch die Partie Belgien und Ägypten zu Ende gegangen. Ja, und der Mitfavorit Spanien, der hatte ja am Abend zur allgemeinen Überraschung 0:0 gegen Kap Verde gespielt. Jetzt die Nachrichten aus dem Freistaat aus unseren BR-Studios in ganz Bayern. 6.31 Uhr.
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12: Mit Horsten Tierbach, schönen guten Morgen. Der mutmaßliche Mord an einer dreifachen Mutter in Augsburg-Hauenstetten. Er hatte bundesweit Schlagzeilen gemacht. Heute nun will das Augsburger Landgericht das Urteil sprechen. Die entscheidende Frage ist, wer hat die Tat begangen?
13: Eine junge Frau, Mutter von 3 kleinen Kindern. Sie wird nachts in ihrem Haus mit 4 Kopfschüssen getötet. Die Ermittler finden dann die Tatwaffe in einem Bach. Der 30 Jahre alte Ziehsohn des Ex-Partners der Frau kommt in U-Haft. An seiner Mütze finden die Fahnder Blutspritzer des Opfers. Er soll, so die Ermittler, möglicherweise im Auftrag des Älteren die Frau getötet haben. Im Prozess schweigt er lange, sagt dann aber aus, dass nicht er, sondern der Ziehvater geschossen habe, zieht diese Aussage dann aber auch wieder zurück.
12: Informationen von Barbara Leinfelder waren das. Die Sanierung des Augsburger Perlachturms, die kommt voran. Das Wahrzeichen der Stadt ist seit 2017 wegen erheblicher Sicherheitsmängel geschlossen. Läuft die Generalsanierung nach Plan, dann könnten die Besucher im Herbst nächsten Jahres dann wieder den Turm besteigen. Rund 8 Millionen Euro soll diese Generalsanierung kosten. Nach Memmingen, denn nach der tödlichen Attacke am Sonntag auf eine Seniorin, da wurde der mutmaßliche Täter, ein 35-Jähriger, vorläufig in einer Psychiatrie untergebracht. Der Mann soll die 88-Jährige bei einer körperlichen Auseinandersetzung in einem Mehrfamilienhaus umgebracht haben. Der Hintergrund der Tat ist noch völlig ungeklärt. Jetzt noch kompakt und zuverlässig das Wetter für Schwaben und das Allgäu so rum. Heute gibt's mehr Wolken als Sonne. Vereinzelt ist immer wieder ein bisschen Regen dabei, vor allem ab Mittag und am Nachmittag. Die Höchstwerte, die liegen heute zwischen 20 und 24 Grad. Ab Donnerstag dann wird's sehr sonnig und heiß werden. Aktuell, wie schaut's aus? Da gibt's in Herbertshofen viele Wolken und 10 Grad. In Füssen ist es stark bewölkt bei 13 Grad.
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9: So, und dann haben wir noch 2 gesperrte Bundesstraßen im Verkehrsservice bei Ines Schneider.
14: Schönen guten Morgen, das ist einmal die B21 Salzburg-Bad Reichenhall. Die ist in beiden Richtungen zwischen dem Grenzübergang Schwarzbach und Bad Reichenhall gesperrt, weil da die Fahrbahn ausgebessert werden muss und ein Unfall passiert. Deshalb die Sperre auf der B23 Peiting-Garmisch-Partenkirchen, ebenfalls in beiden Richtungen zwischen Ettal und Oberau. Kommen Sie gut und sicher an.
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9: Wie versprochen, lüften wir hier gleich ein kleines Konzertgeheimnis. Wir dürfen nämlich die ersten Stars verraten, die im Winter bei der legendären Night of the Proms in der Olympiahalle dabei sein werden, wenn Bayern 1 wieder diesen Mix aus Pop und Klassik präsentiert. Also gleich erste Namen und ich sag mal so, 80er-Fans dürfen sich auf einen Hero freuen. Mehr nach Elvis. Und nach Kölsch Rock in Bayern mit Bab.
15: Mehr

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mit Elvis rein in diesen Dienstag. Suspicious Minds um 6.45 Uhr. So, und jetzt schauen wir. Ziemlich genau ein halbes Jahr in die Zukunft, in den Winter, in die Vorweihnachtszeit, auf ein Ereignis, auf das sich jedes Jahr zigtausende Menschen bei uns in Bayern freuen, auf die Night of the Proms mit Bayern 1 in der Münchner Olympiahalle. Große Rock- und Popstars auf der Bühne, die zusammen mit einem klassischen Orchester und einem Chor ihre Hits in ganz besonderen Versionen spielen. Letztes Jahr war ja Alice Cooper dabei oder Meteor von Ultravox, Michael Schulte. Und es ist wirklich in jedem Jahr besonders, es ist ein Highlight im Advent. Und ich sage das nicht nur, weil ich als Moderator auf der Bühne stehen darf. Es ist wirklich so. Und wie versprochen dürfen wir jetzt hier und heute die ersten Stars bekannt geben, die 2026 dabei sein werden. Zum einen ist das eine Frau, die mit ihrer tollen Stimme im vergangenen Jahr schon für einen der Gänsehautmomente der Show gesorgt hat. Mit ihrer Version der Proms-Hymne Music. Vanessa Amorosi aus Australien hatte ja auch den Welthit Absolutely Everybody. Sie ist wieder mit dabei. Und dann erleben wir in diesem Jahr eine 80er-Megaballade live.

Denn Holly Johnson kommt von Frankie Goes to Hollywood. Sänger, Mitbegründer, 80er-Legende, auch solo erfolgreich. Mit Love Train zum Beispiel. Also Holly Johnson mit dabei, genau wie der deutsche Singer-Songwriter Florian Künstler. Weitere Stars werden dazukommen, aber das sind die ersten, die wir heute verraten dürfen. Für die drei Shows in München, 18., 19. und 20. Dezember in diesem Jahr. Tickets gibt's auf den bekannten Seiten, an den bekannten Vorverkaufsstellen. Und den folgenden Song gibt's dann natürlich auch live. Holly Johnson, Frankie Goes to Hollywood und Relax auf Bayern 1.

0: Einer der größten Hits des vergangenen Jahres, Alex Warren hier auf Bayern 1.
1: Du, Markus?
0: Der Junior meldet sich wie immer um diese Zeit vom Frühstückstisch. Ja, Ben?
1: Wie heißt denn das, wenn jemand was singt, was wer anderes schon mal gesungen hat?
0: Karaoke?
1: Nee, das war's nicht.
0: Okay.
1: Also stell dir vor, ich nehme den Hit auf.
0: Schwer vorstellbar, aber okay, ja.
1: Und du singst den dann auch.
0: Ach so.
1: Und bringst den raus.
0: Das nennt man Coverversion.
1: Ja, genau, das war's.
0: Okay.
1: Spiel doch heute sowas in dieser Morgennummer.
0: Na, dann mach ich das mal.
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0: Das ist eine ganz besondere Coverversion, nämlich eine Soul-Ballade, die eine Rockband neu aufgenommen hat. Und zwar eine Rockband, die ich ja so in meiner wilden Zeit in den 90ern viel gehört habe. Indie-Rock haben sie gemacht, hat's ordentlich gekracht bei Faith No More. Auf ihren Konzerten haben sie dann, eigentlich so ein bisschen zum Spaß, immer mal die Soul-Ballade Easy von Lionel Richie und den Commodores gespielt. Dann haben sie die als Single rausgebracht und es wurde ein Hit. Faith No More und Easy.

0: 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Das war Fahns besondere Morgennummer. 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

0: haben sie Anspruch auf eine Entschädigung. Je nach Entfernung sind das zwischen 250 und 600 Euro. Die EU-Staaten hatten eigentlich gefordert, dass diese Regelung erst bei größerer Verspätung greifen soll und Reisende weniger Geld bekommen. Neu ist, dass Namensänderungen auf Tickets künftig nichts mehr kosten dürfen. Außerdem soll es für Eltern kostenlos sein, einen Platz neben ihrem Kind zu reservieren.
1: Ariane Dreisbach aus dem Bayern 1-Team hat berichtet. Später am Abend hat die EU dann offiziell Beitrittsverhandlungen mit der Ukraine begonnen. Die Verhandlungen bis zum tatsächlichen Beitritt dürften sich aber Jahre hinziehen. Die Ukraine muss nachweisen, dass ihr Rechtssystem, ihr Grenzschutz und ihre Polizei dem EU-Standard entsprechen. Auch die Gespräche mit Moldau sind offiziell eröffnet worden. Das kleine Land ist fast völlig von der Ukraine umschlossen. Im Westen grenzt es an Rumänien. Künstliche Intelligenz ist auf dem Vormarsch. Die KI hilft beim Verfassen von E-Mails und Briefen und natürlich auch in der Schule. Statt beim Nachbarn zu spicken, lassen sich Schüler in der Prüfung immer öfter Tipps von der KI geben. Heimlich mit Mini-Kopfhörern, smarten Uhren oder Brillen. Wie die Schule damit umgehen sollte, darüber ist in Bayern ein Streit entbrannt.
2: Wir fordern Sie auf, mit technischen Regelungen den KI-gestützten Unterschleif zu unterbinden, heißt es in einem offenen Brief, den der Lehrer- und Lehrerinnenverband vorige Woche an Kultusministerin Stolz geschickt hat. Machen wir nicht, antwortet jetzt die Freie Wählerpolitikerin. Der Einsatz von Frequenzstörern, die das Mobilfunksignal WLAN oder GPS blockieren, sei in Deutschland rechtlich unzulässig. Außerdem seien Störsender ein Risiko, weil sie im Notfall auch das Absenden von Notrufen verhinderten. Neben technischen setze man auf organisatorische Maßnahmen. Heißt im Klartext, die Lehrer müssen schauen, ob geschummelt wird. Thomas Frohwerk, Bayern 1.
1: Sie muss einen Schutzengel gehabt haben. In Schwabach in Mittelfranken ist ein einjähriges Mädchen von einem Balkon gestürzt, ohne größere Blessuren. Die Kleine war unbemerkt auf ein Möbelstück geklettert, das draußen stand, und von da aus ist sie dann 5 Meter in die Tiefe gefallen. Doch weder der Notarzt noch das Krankenhaus konnten schwerwiegende Verletzungen feststellen.
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1: Da gab es am Abend ja schon die große Überraschung. Titelaspirant Spanien ist nicht über ein 0:0 gegen Kap Verde hinausgekommen, haben Sie vielleicht gesehen im Fernsehen. Und es sollte dann auch nicht das einzige Unentschieden bleiben, berichtet Michael Küster aus unserem WM-Team.
4: In derselben Gruppe schaffte Außenseiter Saudi-Arabien ein 1:1 gegen Uruguay. Auch in Gruppe G bleibt nach dem Auftakt alles offen. Belgien kam nach Rückstand gegen Ägypten noch zu einem 1:1 und der politisch brisante Auftritt des Iran endete mit einem 2:2 gegen Neuseeland.
1: Spannend wird jetzt, wie der nächste Titelfavorit abschneidet, nämlich Frankreich. Les Bleus spielen ab 21 Uhr unserer Zeit gegen den Senegal. Jetzt ist es 7:03 Uhr.
5: Vielleicht wird es ja wieder ein Unentschieden, ist ja offenbar in bei dieser Weltmeisterschaft. Jetzt Unentschieden zwischen Sonne und Wolken oder wie geht's da aus? Franziska Heinz hat das Wetter.
6: Nicht ganz. Guten Morgen. Also in Niederbayern, da haben wir noch Sonne und in Unter- und Mittelfranken, da regnet es teilweise schon. Auch im Südosten zieht es am Vormittag noch zu. Nachmittags kann es gewittern, auch mal kräftiger, vor allem im Norden. Abends lockert es dann vom Westen her wieder auf. Dazu 18 Grad im Fichtelgebirge und bis zu 25 Grad heute bei Aschaffenburg. Morgen regnet es dann nur noch vereinzelt. Bei rund 26 Grad wird es teils sonnig, teils bewölkt. Und dann ab Donnerstag inklusive Wochenende viel Sonne und oft über 30 Grad. Auch die Nächte werden deutlich wärmer, also perfektes Glühwürmchenwetter jetzt auch dann rund um die Sommerfeierzeit.
5: Und mir schwitzen wieder in den Schlafzimmern. 4:07 der Verkehrsservice mit Ines Schneider.
7: Holst du ein paar Glühwürmchen rein, dann leuchtet's auch. Das ist schön.
5: Leuchtet's, wenn ich schwitze.
7: Also zwei Meldungen haben wir. Schönen guten Morgen. Einmal die A94 Passau Richtung München. 12 Minuten dauert's länger. Da stockt der Verkehr zwischen Paarstetten und Markt Schwaben. Und die B23 Peiting, Garmisch-Partenkirchen, die ist in beiden Richtungen zwischen Ettal und Oberau wegen Bergungsarbeiten nach einem Unfall gesperrt. Das war's. Kommen Sie gut und sicher an.
5: Ich finde ja, man sollte Glühwürmchen mit Mücken kreuzen, weil dann wird man wenigstens sehen, wo man hinschlagen muss.
7: Ja, das ist auch nicht schlecht.
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5: So, von den Glühwürmchen zum Bundestrainer. Wie Julian Nagelsmann ein paar bayerische Kinder glücklich gemacht hat, hören Sie in einer Viertelstunde hier im Bayern 1 Morgen. Außerdem gleich The Fate of Ophelia, der Riesenhit von Taylor Swift. Und Bruce ist auch am Start, rockt uns rein in diesen Dienstag mit Born in the USA.
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0: Taylor Swift. Und gleich Kylie Minogue, The Locomotion hier aus Bayern 1, 7.12 Uhr. Sie können sich doch sicherlich auch noch an dieses stolze Gefühl erinnern, als Kind, als man das Seepferdchen bekommen hat, oder? Dieser schicke Aufnäher auf der Badehose. Gott, war ich stolz. Das, also zumindest so ähnlich, können Sie in dieser Woche nochmal erleben. Und zwar sind gerade bei uns die Schwimmabzeichentage. Da können die Kleinen, aber auch die Erwachsenen nochmal Seepferdchen, Bronze, Silber, Gold machen. Eine bundesweite Aktion ist das für mehr Sicherheit im Wasser.
1: Jeder kann mitmachen, ob groß und klein, jung oder alt. Und gerade Erwachsene, für die ist es wirklich eine gute Möglichkeit, sich mal zu testen. Wir starten jetzt so langsam in die Badesaison, hatten schon die ersten heißen Tage, es kommen noch viele weitere. Gut, die Hälfte der Menschen sind eher unsichere Schwimmer und gehen eben auch nicht oft schwimmen. Und das ist jetzt wirklich mal die Möglichkeit zu testen. Schaffe ich denn überhaupt beispielsweise diese Viertelstunde schwimmen? Oder sollte ich vielleicht häufiger mal schwimmen gehen, um das zu schaffen, wenn ich es denn möchte? Und wenn ich es nicht möchte, dann halte ich mich doch beim Baden vielleicht auch besser zurück und versuche beim See erst gar nicht weiter auszuschwimmen.
0: Diese Schwimmabzeichen nachzumachen, das ist nicht nur ein schöner Selbsttest, das kann auch richtig Spaß machen und lustig sein. Guido Hüsken zum Beispiel aus unserem Bayern 1 Morgenteam hat das tatsächlich schon mal gemacht. Zum Spaß, Guido, im Urlaub.
2: Ja, das stimmt. Wir waren mit ein paar Freunden in Kroatien im Urlaub und an einem Abend beim Grillen und nach zwei, drei Gläschen Wein hat dann einer auf einmal diese Schwimmabzeichen auf den Tisch gelegt und gesagt, so, in diesem Urlaub machen wir alle unsere Schwimmabzeichen. Und tatsächlich hat sich das dann durch den ganzen Urlaub gezogen und wir haben die einzelnen Prüfungen gemacht. Das war extrem lustig. Wir hatten sehr, sehr viel Spaß, haben uns natürlich auch gegenseitig angefeuert. Und ich muss sagen, das ist gar nicht so einfach gewesen. Also die eine oder andere Übung war echt schwer. Man muss ja zum Beispiel da auch tauchen und auch Dinge aus einer gewissen Tiefe herausholen und ich kann sagen, es gab da durchaus Schwierigkeiten, aber über allem stand der Spaß und noch heute haben wir diese Badehosen, weil das haben wir natürlich dann später aufgebügelt, aufgenäht, vom Seepferdchen bis zu Gold. Da war alles dabei in diesem Urlaub.
0: Ja, ich kann mir vorstellen, das war ein feuchtfröhlicher Urlaub, aber eben mit einem ernsthaften und sinnvollen Hintergrund. Die Schwimmabzeichentage laufen noch bis Sonntag. 500 Badebetreiber und Vereine machen mit. Welche genau? Da gibt es eine lange Liste unter schwimmabzeichentage.de. Letztes Jahr haben mehr als 16.000 Menschen mitgemacht. Vielleicht machen Sie es ja in diesem Jahr. Wetter passt ja in dieser Woche. Rein in den Dienstag jetzt mit Kylie.

0: 499 Jahre sind es noch. Bis zum Year 2525. Hier ist Bayern 1, Dienstag, 16. Juni 2026. Ein Morgen, an dem in Schwaben einige Kinder wahrscheinlich immer noch über beide Backen strahlen. Und das dank Bundestrainer Julian Nagelsmann. Und zwar geht es um die Lechfeld-Kicker. Das sind neunjährige Nachwuchsfußballer aus Graben bei Augsburg. Große Fans drücken natürlich der Nationalmannschaft bei der WM die Daumen. Und die haben auf ihrer Instagram-Vereinsseite ein kleines Video gemacht.
1: Hallo Herr Nagelsmann, wir sind die Lechfeld-Kicker-Fußballschule.
2: Wir wünschen Ihnen viel Erfolg
1: bei der WM 2026.
2: Gibt alles.
3: Viel Spaß
4: und zeigt der Welt, was ihr könnt.
5: Wir glauben an euch.
6: Eure Lechfeld-Kicker.
0: Süß, gell? So, ein paar Stunden später dann die Riesenüberraschung. Julian Nagelsmann hat mit einem Video geantwortet.
7: Hi Jungs, hi liebe Lechfeld-Kicker. Vielen Dank für die Grüße. Wir sind motiviert, jetzt noch mehr. Ihr auch bitte immer Gas geben, dranbleiben. Vielleicht habt ihr auch mal die Chance, irgendwann eine WM zu spielen. Ich drücke euch die Daumen. Nochmal vielen Dank fürs Video. Liebe Grüße und bis bald.
0: Wie cool ist das denn? Eine Videobotschaft vom Bundestrainer. Was Ähnliches hat übrigens auch Alexander Pavlovic, der Mittelfeldspieler von den Bayern, gemacht. Der hat was an die Stadt Fürstenfeldbruck geschickt. Also da sammelt die Nationalmannschaft definitiv Sympathiepunkte auch neben dem Platz. Das nächste Spiel dann am Samstag 22 Uhr gegen die Elfenbeinküste. Auch wenn es spät ist, ich glaube, da werden die Lechfeld-Kicker vorm Fernseher sitzen. Und nicht nur die. Das erste Spiel haben ja über 23 Millionen Menschen bei uns im Ersten geschaut. Und im Ersten im Radio, jetzt an diesem Dienstagmorgen auf Bayern 1, Gian Ananini.
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5: 7.30 Uhr ist es. Es sind noch 6,5 Wochen bis zu den Sommerferien bei uns in Bayern. Und für alle, die dann vielleicht mit dem Flieger Richtung Urlaub starten, hat Christoph Wöss heute früh gute Nachrichten.
6: Die Rechte von Fluggästen bei Verspätungen werden nämlich nicht eingeschränkt. Das Europaparlament hat am Abend einem Vorschlag der Mitgliedsländer zugestimmt, wonach es weiterhin 250 Euro gibt, wenn der Flieger 3 Stunden Verspätung hat. Und bei noch mehr Verspätungen sind dann sogar 600 Euro drin. Wichtig auch, Eltern dürfen nicht extra zur Kasse gebeten werden, wenn sie neben ihrem Kind sitzen wollen. Die Airlines wiederum dürfen weiter Geld für größere Gepäckstücke verlangen. Schauen wir auf die weiteren Themen. Es klappt und klappt einfach nicht. Zum 4. Mal in Folge hat das bayerische Raumfahrtunternehmen ISA Aerospace den Start seiner Trägerrakete verschoben. Diesmal gab es ein Problem an den Systemen, die den Treibstoff zu den Triebwerken bringen. Das Unternehmen aus Ottobrunn will ja später mal Satelliten in den Orbit schießen, damit wir Europäer da nicht mehr so abhängig sind von den Amerikanern. Und noch zum Fußball. Mit einem 2:2 ist heute früh das WM-Spiel Iran gegen Neuseeland zu Ende gegangen. Und unentschieden, das ist sozusagen die Überschrift über alle Partien seit gestern Abend. Das torlose Spiel der Spanier gegen Kap Verde haben ja viele noch im Fernsehen gesehen. Danach hat dann Belgien gegen Ägypten 1:1 gespielt. Und in der Nacht haben sich Saudi-Arabien und das mitfavorisierte Uruguay ebenfalls 1:1 getrennt. Jetzt aber erstmal die Nachrichten aus unseren BR-Studios in ganz Bayern. Es ist 7.31 Uhr.
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8: Mit Thorsten Tierbach, schönen guten Morgen. Ja, heute fällt am Landgericht Augsburg das Urteil in einem Mordfall, der bundesweit für Schlagzeilen gesorgt hat. Angeklagt ist ein 30-Jähriger, der eine dreifache Mutter in Hauenstetten erschossen haben soll. Die Anklage fordert lebenslange Haft für den Mann, die Verteidigung Freispruch. Nach einem sehr emotionalen Prozess muss das Gericht also heute die entscheidende Frage beantworten. Reichen die Indizien aus für eine Verurteilung des Mannes? Am Augsburger Hotelturm ist die Zukunft des Kongressparkhauses offen. Ein Teil des Gebäudes wurde bereits abgerissen. Die Arbeiten wurden aber per Gerichtsbeschluss gestoppt. Hintergrund ist ein Streit innerhalb der Eigentümergemeinschaft. Die Stadt hält weiterhin eine Parkgarage und Wohnbebauung für möglich und drängt da auf Klärung. Dafür macht die Sanierung des Augsburger Perlachturms Fortschritte. Das Wahrzeichen der Stadt ist seit 2017 wegen erheblicher Schäden und Sicherheitsmängel geschlossen. Nach aktuellem Stand soll der Turm im Herbst 2027 wieder für Besucher öffnen können. Das berichtet Christian Michael Hammer für Bayern 1.
9: Der etwa 70 Meter hohe Turm wird derzeit für rund 8 Millionen Euro generalsaniert. Dabei werden unter anderem die Natursteinfassade restauriert, die Aussichtsplattform erneuert und eine neue Treppe eingebaut. Auch die Glocken und die Uhr werden instand gesetzt. Trotz einiger Rückschläge hält die Stadt Augsburg am Ziel fest, den Perlachturm im Herbst 2027 wieder zu eröffnen. Das betont Baureferent Steffen Kercher. Mit der Wiedereröffnung sollen Besucher nach 10 Jahren Sperrung wieder auf den Perlachturm steigen können. Von der Aussichtsplattform reicht der Blick über das Augsburger Umland und bei gutem Wetter bis zu den Alpen.
8: Und jetzt noch kompakt und zuverlässig das Wetter für Schwaben und das Allgäu. Heute gibt's ja mehr Wolken als Sonne. Vereinzelt ist immer wieder ein bisschen Regen dabei, vor allem ab Mittag und am Nachmittag. Die Höchstwerte liegen heute zwischen 20 und 24 Grad. Ab Donnerstag, also übermorgen, wird's dann sehr sonnig und heiß sein. Aktuell gibt's in Münsterhausen viele Wolken und 13 Grad.
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5: Und wo es heute früh auf den Straßen länger dauert, sagt Ihnen mit Minuten genauer Stauzeitmessung Ines Schneider.
11: Schönen guten Morgen zum Beispiel auf der A3 Würzburg Richtung Frankfurt. Da sind es 12 Minuten der Verkehrsstock zwischen Seligenstadt und Offenbach. Dann die A94 Passau Richtung München. Auch da geht es nur langsam voran. Deshalb dauert es eine Viertelstunde länger zwischen Paarstetten und Paarsdorf. Die A99, die Eschenrieder Spange Richtung Allach. 4 Kilometer Stau aktuell zwischen dem Dreieck Eschenried und dem Dreieck Allach. 11 Minuten müssen Sie mehr einplanen und eine knappe halbe Stunde ist es auf der A99. Der Westumfahrung München in Richtung Nürnberg, Stau und Stocken zwischen Lochhausen und dem Dreieck Feldmoching. Und auf der Westumfahrung in Richtung Lindau staut es sich nach einem Unfall zwischen Lochhausen und dem Aubinger Tunnel. Da dauert es eine halbe Stunde länger als normal. Das war's. Kommen Sie gut und sicher an.
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5: Gleich mit einem ganz besonderen Konzert, das heute bei uns im Freistaat stattfindet. Ein Konzert, bei dem ganz viele Kinder mitmachen. Warum? Das hören Sie in 7 Minuten in der guten Geschichte des Tages. Und außerdem hören Sie gleich Bryan Adams. Cloud Number 9 ist dabei, genauso wie Smokey. So you know 70er Pop mit If You Think You Know How To Love Me. Gleich nach den 80ern, nach Rock, nach Alice Cooper.
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0: Aus den 70ern in diesem Fall hier auf Bayern 1 Smokey um 7.43 Uhr. Wenn so 6.000 Menschen bei einem Konzert zusammen singen, klingt das ja immer mega. Und wenn 6.000 Kinder zusammen singen für mehr Freundlichkeit, Respekt und Zusammenhalt, dann ist es ein Fall für
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0: Jeden Morgen bei uns. Heute kommt die gute Geschichte von den Schülerinnen und Schülern der Realschule Gerolzhofen in Unterfranken. Und sie kommt mit einem Konzert daher. Ein Konzert mit Gänsehautgarantie. An dieser Schule machen nämlich mehrere Klassen mit bei einem Projekt, das heißt Herz zeigen. Das ist ein Projekt der Band 6K United. Da können Schulen und Chöre mitmachen und dann zusammen ein riesiges Konzert geben. Und heute bei dem Konzert mit dabei unter anderem die Klassen 5D und 6C. Selina und Hannes zum Beispiel, die sich gerade auf diesen ganz besonderen Tag vorbereiten, auf einen Auftritt in der altehrwürdigen Olympiahalle in München, also da, wo sonst die großen Rock- und Popstars auf der Bühne stehen.
2: Ich freue mich riesig, dass wir auch dahin dürfen, weil es halt auch eine riesen Belohnung, dass wir die Lieder geübt haben.
3: 6.000 Kinder in so einer Olympiahalle, wo alle das gleiche Lied singen und alle gleich die Bewegungen machen.
0: Ja, und damit das nicht einfach nur ein Konzert wird, haben die Kinder vorher richtig viel geübt, aber auch übers Miteinander nachgedacht. Im Unterricht zum Beispiel bei Elisabeth Kalb ging es dann eben mal nicht um Noten und Musik und Formeln und Zeichnen, sondern es ging um Werte.
4: Gemeinschaft, Miteinander, Respekt, freundlich miteinander umgehen, Teamgeist. Und das freut mich auch besonders, dass man eben im Musikunterricht eben nicht nur die Lieder singt, sondern auch über die Inhalte sprechen kann.
0: Organisiert wird diese ganze Geschichte von dem jungen Musikprofessor aus Berlin. Mit 6K United will er eben zusammen mit seinem Team Musik zurück in die Köpfe und Herzen der Kinder bringen. Ohne Profit, die Einnahmen aus den Tickets decken nur die Kosten der Konzerte. 6.000 Kinder singen heute, morgen und übermorgen bei uns in Bayern in der Olympiahalle in München. Gibt übrigens noch Karten.
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0: Aufstehpower aus der neuen deutschen Welle. Irgendwie, irgendwo, irgendwann. Nicht irgendwie, irgendwo, irgendwann, sondern jetzt und hier auf Bayern 1. Die Videokonferenz.
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0: Ja, damit ich die Frage stellen kann, hole ich mir unsere drei aus der Staatskanzlei erstmal auf den Bildschirm, in die Videokonferenz hinein und begrüße auf meinem Bildschirm unsere Herren Söder, Aiwanger und Stoiber.
3: Wenn ich heute durchziehe, lande ich bei der 1. Ich werde es nicht weiterzählen.
4: Weiter als bis 3 kommst du eh nicht.
0: So, die Herren, vor 43 Jahren, im Juni 83, hat Motorola das erste kommerzielle Mobiltelefon vorgestellt. Mittlerweile gibt's ja mehr Handys auf der Welt als Menschen. Können Sie sich eigentlich ein Leben ohne Handy noch vorstellen?
3: Lieber Herr Morgending, so groß zu vorher ist der Unterschied für mich nicht. Auch zu meiner Zeit konnte man ein Telefon überall mit hinnehmen. Man musste es vorher nur abmontieren.
4: Ede, alter SIM-Kartenleger, keiner kommt mit dem Fortschritt so gut zurecht wie du.
3: Für uns in Niederbayern ist ein Leben ohne Handy sowieso nicht mehr denkbar. Ich glaube sogar, dass die Handys uns vermissen würden.
4: Hubertler, kennst du den Unterschied zwischen Funknetz und Einkaufsnetz?
3: Aber ich, wenn beim Herbert daheim ein Handy im Netz ist, ist es im Einkaufsnetz. Wir sind Profis, wir wissen, wenn bei uns ein Handy geht, sind wir im Urlaub im Ausland. Außerdem schmieren wir beim Frühstück immer Marmelade auf die Rückseite vom Handy. Dann ist ganz sicher, wenn's runterfällt, landet es nie auf dem Display. Ich hab auch einen Tipp für Profis. Man kann mit dem Handy einen Parkschein bezahlen. Ich frag mich nur, durch welchen Schlitz am Automaten muss ich das Handy einschmeißen und wie lange darf ich für ein Handy parken?
4: Also bei Handy denk ich natürlich zuallererst an meine ständige Erreichbarkeit. Ich kann zu jeder Tages- und Nachtzeit alle gegenwärtigen und zukünftigen weltweiten Probleme lösen. Aber Fakt ist natürlich auch, vor allem junge Menschen driften mit dem Handy oft in eine Fantasiewelt ab und verlieren den Bezug zur Realität.
3: Oh, das gilt auch für bayerische Ministerpräsidenten. Weil das ja klar ist, also lieber Herr Morgendings, wenn Sie uns wieder auf dem Monitor vierteln wollen, fangen Sie Ihre Maus und klingen Sie durch die Kamera. Sie wissen ja, wo unser Bildschirm wohnt.
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5: Um 8 mit Christoph Wöss. Schönen guten Morgen. Kontroverse Diskussion in der Politik gerade. Wer zahlt, wenn die eigenen Eltern zum Pflegefall werden und die Kosten fürs Heim nicht selber stemmen können? Gesundheitsministerin Wagen will verstärkt die Kinder heranziehen.
6: Bisher müssen die Kinder nur zahlen, wenn sie mehr als 100.000 Euro brutto im Jahr

0: der EU werden nicht eingeschränkt. Das Europaparlament hat einem entsprechenden Vorschlag der Mitgliedsländer am Abend zugestimmt. Bedeutet, verspätet sich der Flieger um 3 Stunden, hat man als Passagier weiter Anspruch auf 250 Euro Entschädigung. Bei größeren Verspätungen sogar bis zu 600 Euro. Auf der anderen Seite dürfen die Airlines weiter Geld für größere Gepäckstücke verlangen. Über Urlaubsgeld freut sich jeder Arbeitnehmer, gerade in diesem Jahr, wo Benzin und Kerosin die Ferienreise spürbar teurer machen. Wie viele Menschen in Deutschland überhaupt Urlaubsgeld bekommen, das hat sich die Hans-Böckler-Stiftung angeschaut, die zum Deutschen Gewerkschaftsbund gehört.
1: Laut Umfrage erhalten in diesem Jahr nur 44% der Beschäftigten die Ferienzulage vom Arbeitgeber. Das sind etwa gleich viele wie im letzten Jahr. Schaut man auf die Beträge, dann fallen die durchaus unterschiedlich aus. An der Spitze liegt die Holz- und Kunststoffverarbeitende Industrie mit 2.904 Euro.
0: Birgit Habrath aus unserer Wirtschaftsredaktion hat berichtet. Schnell noch was besorgen, was im Kühlschrank fehlt. Der Dorfladen macht es möglich. Allein bei uns in Bayern gibt es 250 solcher Dorfläden, sagt Peter Feldbauer. Er ist der Vorsitzende des Bundesverbandes der Dorfläden.
2: Natürlich braucht man Bürger, die kommen, aber die kommen vor allem, weil Menschen hinter der Theke stehen, mit denen man sich unterhalten kann. Da gibt's auch nur mal 2 Scheibenwurst von einer Sorte und das Team ist wirklich sehr freundlich und das macht das aus, dass der Dorfladen so gut angenommen wird.
0: Immer wichtiger werden die Dorfläden, weil die Lebensmittelgeschäfte immer weniger werden. Deutschlandweit gab's zuletzt noch knapp 10.000, fast 2.000 weniger als 11 Jahre zuvor.
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0: Und da hat es heute früh schon Pfiffe gegeben, aber nicht aus sportlichen, sondern aus politischen Gründen. In Inglewood bei Los Angeles hat der Iran gegen Neuseeland gespielt. 2:2 ist es ausgegangen. Es gab überhaupt nur Unentschieden. In der Nacht hatte Uruguay den Auftakt verstolpert mit einem 1:1 gegen Saudi-Arabien. Ebenfalls 1:1 haben am Abend Belgien und Ägypten gespielt. Und die größte Überraschung haben Sie vielleicht am frühen Abend selber noch im Fernsehen gesehen. Das 0:0 des Titelaspiranten Spanien gegen Kap Verde. Falls Deutschland übrigens mal ein Gruppenspiel verlieren sollte, würde uns das alles helfen, als einer der besten Gruppendritten weiterzukommen. 8:03 Uhr.
4: Wir verlieren noch kein Spiel.
0: Also in der Vorrunde bin ich auch zuversichtlich.
4: Hoffen wir's. Dein Wort in Gottes Ohr. Jetzt das Bayern 1 Wetter mit Franziska Heinz.
5: Ja, guten Morgen. In den längsten Tagen des Jahres, 16 Stunden Tageslicht und obendrauf kommen jetzt noch milde Nächte, teilweise tropische, die gibt's ab Donnerstag. Heute und morgen, da läuft sich der Sommer noch warm. Heute breiten sich Wolken aus. Regen ist mal mit dabei und später vereinzelt auch Gewitter. Dazu rund 22 Grad. Morgen schon 26 Grad im Schnitt zu Sonne und Wolken. Es kann auch noch mal nass werden. Und ab Donnerstag bis wahrscheinlich übers Wochenende haben wir oft über 30 Grad und viel Sonne.
4: 4:08 Verkehrsservice mit Minuten genauer Stauzeitmessung und Ines Schneider.
6: Schönen guten Morgen, da geht's los mit der A3 Würzburg Richtung Frankfurt. Eine knappe Viertelstunde dauert's länger. Der Verkehr stockt zwischen Seligenstadt und Offenbach. 15 Minuten obendrauf, auch auf der A6 Weithaus Richtung Nürnberg. Da stehen Sie 4 Kilometer im Stau zwischen Weithaus Autobahn und Pleistein. 6 Kilometer Stau und stockend sind's auf der A9 Nürnberg Richtung München zwischen Garching Süd und Frankfurter Ring dauert's 19 Minuten länger. Und 17 sind's auf der A94 Passau Richtung München zwischen Paschtetten und Parsdorf. Dann haben wir noch die A99, die Westumfahrung München in Richtung Nürnberg. Da dauert es eine halbe Stunde länger. Stau und stockend zwischen Germering Nord und dem Dreieck Feldmoching. Und auf der Westumfahrung in Richtung Lindau Bergungsarbeiten nach einem Unfall. Es staut sich zwischen Lochhausen und dem Aubinger Tunnel. Da müssen Sie 11 Minuten mehr einplanen. Kommen Sie gut und sicher an.
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4: Wenn ich sage, eine Kultband mit 4 Buchstaben und sie beginnt mit einem A, dann denken die einen vielleicht an ABBA, die anderen an AC/DC und wir haben beide jetzt im Doppelpack. Das ist meine Mischung. Aber gleich mit Knowing Me, Knowing You und hier AC/DC und You Shook Me All Night Long.
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0: Aber knowing me, knowing you. 8.12 Uhr an einem Dienstag, an dem natürlich auch wieder bei uns im Freistaat fleißig gesammelt und getauscht wird. Ne? Diese Stickerbilder zur Fußball-Weltmeisterschaft. Unser Kleiner ist auch total im Sammelfieber. Und manche bayerischen Sportvereine haben sogar ein eigenes Stickeralbum. Unter anderem für mehr Miteinander.
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0: Und wir schauen jetzt während der Weltmeisterschaft auch eben auf unsere kleinen Vereine daheim, die unverzichtbar sind für unsere Gesellschaft und den Zusammenhalt. Natürlich nicht nur die Sportvereine, aber uns ist da der TSV Geiselbullach in Oberbayern aufgefallen. Da hat nämlich die Fußballabteilung kurz vor der WM ihr eigenes Stickeralbum rausgebracht. Also mit Spielern, mit Bildern von den eigenen Spielerinnen und Spielern, von den Jugendmannschaften bis rauf zu den Erwachsenen. Mit dabei Florian Petsch aus der Abteilungsleitung. Wie kam es denn dazu?
3: Wir wurden eigentlich aktiv angesprochen von Mitarbeitern von Sticker 5, ob wir uns das quasi vorstellen könnten, dass wir so ein Stickeralbum machen in unserem Verein, und haben dann letztendlich gesagt, ist eine nette Idee, das machen wir.
0: Wie ist die angekommen?
3: Die Idee ist super angekommen im Verein. Also wir haben knapp 500 Mitglieder in der Fußballabteilung, und letztendlich haben von diesen knapp 500 Mitgliedern dann fast alle mitgemacht, die noch aktiv in irgendeiner Mannschaft Fußball spielen. Also wir haben jetzt am Ende über 300 Porträts von den einzelnen Spielern, geht quasi los bei den ganz Kleinen, bei den Bambinis, bis rauf zur AHA dann, ja.
0: Genau. Und musste man dafür zahlen und das Geld kommt dann dem Verein zugute, oder wie lief das?
3: Genau, also das läuft so ab, die übernehmen quasi alle Kosten. Also es geht halt los mit einem gemeinsamen Fotoshooting, da wird quasi der Fotograf gestellt und alles. Also man muss finanziell nichts bezahlen, geht nicht in Vorleistung oder irgendwie. Dafür ist man halt nur beteiligt an dem Verkaufserlös sozusagen. Geht ein bisschen was in die Mannschaftskasse rein, beziehungsweise in die Jugendkasse bei uns. War jetzt aber nicht die Intention, weil dafür bleibt zu wenig hängen. Wegen dem Finanziellen sollte man das jetzt nicht machen. Es ist eher das gemeinschaftliche Erlebnis dann. Wir hatten einen großen Kick-Off-Termin, wo wir dann die Alben rausgebracht haben und die Sticker. Da war dann ordentlich was los bei uns am Vereinsgelände. Und genau, also das war so mehr oder weniger der Hauptgrund, dass wir es machen, dass man vielleicht so Sticker zieht und sich denkt, ah, den kenne ich doch. Ach, das ist der und der, der spielt zwei Mannschaften über mir oder zwei Mannschaften unter
0: endlich weiß ich mal, wie der heißt.
3: Ja, genau. Endlich weiß ich mal, wie der heißt, und dass man so ein bisschen die Gesichter zuordnen kann und dass man untereinander ins Tauschen kommt, und ist auch super angekommen. Also wir haben jetzt innerhalb kürzester Zeit über 10.000 so Sticker-Packs verkauft.
0: Ja, krass. Und wir haben es gerade auch gehört, in der Vereinskasse bleibt mit den Sticker-Alben auch ein bisschen was hängen. 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
3: Ah, cool, ja, das werden wir machen.
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0: Down Under. Man at Work, die australischen Rocker hier auf Bayern 1. Und das passt perfekt, denn von dort haben wir eine Sprachnachricht bekommen, über die wir uns sehr gefreut haben.
1: Hier ist Madeleine aus dem fernen Australien. Wir werden nach Deutschland kommen, rechtzeitig zum Tag der offenen Tür am Wochenende. Wir haben auch unsere Flüge extra so gelegt.
0: Wow.
1: Freuen uns wahnsinnig drauf, euch zu sehen. Und bis dahin hören wir natürlich nach wie vor Bayern 1 mit eurer super tollen Musik.
0: Ich glaube, das wird die Familie mit der weitesten Anreise. 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
1: Es wird 8:30. Großer Aufreger zurzeit ja, wenn die Eltern pflegebedürftig werden, dann sollen sich die Kinder ja künftig stärker an den Kosten beteiligen, hat die Gesundheitsministerin Warken vorgeschlagen. Christoph Wöss in den Nachrichten. Mhm. Aber es ist ja jetzt schon so, dass die Kinder teilweise rangezogen werden.
2: Das ist richtig, und zwar dann, wenn sie mehr als 100.000 Euro brutto im Jahr verdienen. Warken will nun aber auch Kinder mit niedrigerem Einkommen heranziehen. Richtig so, sagt heute der Landkreistag. Wir können uns das nicht mehr leisten, privates Vermögen und die Erwartungen von Erben zu schonen, sagt der Präsident. Die Pflegebeauftragte der Bundesregierung, die sieht es ganz anders, die hat gestern erklärt, die Kinder leisteten eh schon oft unbezahlte Pflegearbeit. Schauen wir auf die weiteren Themen. Deutschland wäre grundsätzlich bereit, sich nach dem Abkommen der Amerikaner mit dem Iran an der Beseitigung von Minen in der Straße von Hormus zu beteiligen. Das hat Außenminister Wadefohl gesagt, aber er hat auch Bedingungen genannt. Es müsse zum Beispiel klar sein, dass nicht mehr gekämpft wird und dass beide Länder der Minenräumung ausdrücklich zustimmen. Und bei der Fußball-Weltmeisterschaft hat es am Abend und in der Nacht keine Sieger gegeben. Nach dem 0:0 der Spanier gegen Kap Verde haben Belgien und Ägypten 1:1 gespielt. Uruguay ist ebenfalls nicht über ein 1:1 gegen Saudi-Arabien hinausgekommen. Und heute früh haben sich dann der Iran und Neuseeland 2:2 getrennt. Jetzt die Nachrichten aus dem Freistaat aus unseren BR-Studios in ganz Bayern. 8:31 Uhr.
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3: Mit Thorsten Tierbach, schönen guten Morgen. Im Mordfall um eine dreifache Mutter in Augsburg-Hauenstetten, da soll heute vor dem Landgericht das Urteil gesprochen werden. Die entscheidende Frage ist, wer hat die Tat begangen?
4: Eine junge Frau, Mutter von drei kleinen Kindern. Sie wird nachts in ihrem Haus mit 4 Kopfschüssen getötet. Die Ermittler finden dann die Tatwaffe in einem Bach. Der 30 Jahre alte Ziehsohn des Ex-Partners der Frau kommt in U-Haft. An seiner Mütze finden die Fahnder Blutspritzer des Opfers. Er soll, so die Ermittler, möglicherweise im Auftrag des Älteren die Frau getötet haben. Im Prozess schweigt er lange, sagt dann aber aus, dass nicht er, sondern der Ziehvater geschossen habe, zieht diese Aussage dann aber auch wieder zurück.
3: Das waren Informationen von Barbara Leinfelder. Die Hoffnung auf Strom aus Kernfusion, die hat in Dillingen einen Dämpfer gekriegt. Physikprofessor Armin Grunwald rechnet frühestens in 20 Jahren mit kommerziellen Fusionskraftwerken. Das sagte er bei einem Vortrag am Abend vor einer Bürgerinitiative. Noch fehlten demnach funktionierende Konzepte und auch die extremen Materialbelastungen sind noch immer ein Thema. Nach dem Aus des Kernkraftwerks Gundremmingen, da hatte ja die Politik ein mögliches Fusionskraftwerk vor Ort ins Spiel gebracht. Nach Memmingen, nach der tödlichen Attacke auf eine 88-Jährige, da ist der mutmaßliche Täter, ein 35-Jähriger, vorläufig in einer Psychiatrie untergebracht worden. Er soll die Seniorin bei einer körperlichen Auseinandersetzung in einem Mehrfamilienhaus getötet haben. Bewohner hatten den Notruf gewählt und die Polizei verständigt. Die Hintergründe der Tat sind noch immer ungeklärt. Und jetzt noch kompakt und zuverlässig das Wetter bei uns in Schwaben und im Allgäu. Der Dienstag ist recht bewölkt, immer wieder ist ein bisschen Sonne dabei, vereinzelt aber eben auch Regen. Der ist vor allem am Nachmittag dann ein Thema. Die Temperaturen liegen heute zwischen 20 und 24 Grad.
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1: Und wo es heute Morgen, wie viel länger dauert, sagt Ihnen jetzt mit Minuten genauer Stauzeitmessung Ines Schneider.
5: Schönen guten Morgen. Eine knappe halbe Stunde ist es zum Beispiel auf der A3 Nürnberg Richtung Würzburg. 7 Kilometer Stau mittlerweile wegen Bauarbeiten zwischen Nürnberg Nord und Erlangen-Frauenaurach. Langsam geht's voran auf der A3 Würzburg Richtung Frankfurt. Dort zwischen Seligenstadt und Offenbach eine knappe Viertelstunde müssen Sie mehr einplanen. 11 Minuten sind's auf der A6 Waidhaus Richtung Nürnberg, stocken zwischen Waidhaus Autobahn und Pleistein. Die A9 Nürnberg Richtung München. Minuten, stockend auch dort zwischen Garching Nord und Frankfurter Ring. 17 Minuten dauert es länger. 12 Minuten sind es auf der A94 Passau Richtung München zwischen Paarstetten und Steinhausen, Stau und stockend. Und 2 Kilometer Stau wegen Bauarbeiten auf der A96 Lindau Richtung München zwischen Blumenau und Sendling, müssen Sie 13 Minuten mehr einplanen. 17 dauert es länger auf der A96 München Richtung Lindau. Der Grund ist ein Unfall zwischen Holzgünz und Memmingen Ost, aktuell 4 Kilometer Stau. Dann haben wir noch die A99, die Westumfahrung München in Richtung Nürnberg, stocken zwischen Lochhausen und dem Dreieck Feld-Moching, kostet sie 26 Minuten mehr Zeit. Und auf der Westumfahrung Richtung Lindau, auch dort eine knappe halbe Stunde mehr einplanen. Es staut sich wegen Bergungsarbeiten nach einem Unfall zwischen Lochhausen und Ludwigsfeld. Kommen Sie gut und sicher an.
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1: Und gleich bei uns eine 80er Ballade, die Sie in wenigen Monaten live erleben können. Wo und wie, dazu gleich mehr nach Eros Ramazzotti. Und nach 80er Sound von Laura Branigan, Self-Control.
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0: Italo-Pop mit Eros hier auf Bayern 1 an einem Morgen, an dem wir viele Nachrichten bekommen haben, wie zum Beispiel diese hier von Silvia auf unserem Studio-Handy. Nummer gibt's auf bayern1.de.
1: Ich höre es jetzt schon die ganze Zeit, Night of the Proms mit den 80ern. Seit Jahren will ich dahin und dieses Jahr, ich glaube, ich schenke es mir selber zum Geburtstag. Ich muss dahin. Ganz liebe Grüße aus Gimpertshausen.
0: Ja, heute früh dürften wir nämlich bekannt geben, wer in diesem Jahr mit dabei ist. Also die ersten Namen bei der Night of the Proms 2026 ist ja wirklich ein Konzerthighlight für zigtausende im Advent, wenn große Rock- und Popstars ihre Hits in besonderen Versionen spielen mit einem großen klassischen Orchester, mit einem Chor, präsentiert von Bayern 1. Zum einen in diesem Jahr mit dabei eine Frau, die im vergangenen Jahr schon für einen der Gänsehautmomente gesorgt hat. Ihre Version der Proms-Hymne Music. Vanessa Amorosi aus Australien ist wieder mit dabei, hatte ja auch diesen Welthit Absolutely Everybody. Und wo wir schon bei großen Balladen sind, die hier werden Sie auch live erleben, die Ballade. Denn Holly Johnson kommt. Ja, Sänger, Mitbegründer, Legende mit Frankie Goes to Hollywood. Also Holly Johnson auch mit dabei, genau wie der deutsche Singer-Songwriter Florian Künstler. Weitere Stars werden noch kommen. Das sind aber jetzt erstmal die ersten, die wir heute früh verraten durften. Und ich freue mich, wenn wir uns dann vielleicht sehen. Die Shows sind in diesem Jahr am 18., 19. und 20. Dezember in München. Tickets gibt's auf den bekannten Seiten, an den bekannten Stellen. Und dann gibt's diesen Song live, The Power of Love. Das wird groß. 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
1: Unsere tägliche Schätzfrage. Kurz vor neun, die dreht sich heute um den beliebtesten Ausbildungsberuf von jungen Frauen. Das ist bei uns in Deutschland die Ausbildung zur medizinischen Fachangestellten. So, und die Schätzfrage lautet, wie viel Prozent der neu abgeschlossenen Ausbildungsverträge von weiblichen Azubis entfallen denn eben auf medizinische Fachangestellte? Mit dieser Frage klingel ich jetzt in Bernhardswald durch. Das ist in der Oberpfalz. Da lebt mein Überraschungskandidat, hat aber keine Ahnung, dass ich jetzt durchklingel und er gleich im Radio schätzen muss. Oder darf.
2: Michael Bär, guten Morgen.
1: Einen wunderschönen guten Morgen, Herr Bär. Hier spricht Markus Fahn von Bayern 1.
2: Schönen guten Morgen.
1: Kann es sein, dass Sie beim Schätzen immer schlau daherreden?
2: Jetzt habt ihr es, ich habe einen Verdacht.
1: Sie dürfen den Verdacht gerne äußern, ich sage Ihnen dann, ob er richtig ist.
2: Marco Magdalena.
1: Oder? Wer ist das denn?
2: Ja, sehr gute Freundin, also ja.
1: Ja, ja. Sehr gute Freundin. Da haben Sie schon mal richtig geschätzt, die hat Sie heimlich für die Schätzfrage angemeldet.
2: Ist ja unglaublich, das macht mich wahnsinnig.
1: Und jetzt können Sie mal im Radio schlau daherreden und vor allem schätzen, denn Sie sind heute mein Überraschungskandidat.
2: Oh, das freut mich.
1: Aber das haben Sie sich jetzt ja wahrscheinlich schon gedacht, wenn ich Sie anrufe.
2: Ich bin gespannt, was da für Frage kommt, ja.
1: Ja, spannend heute. Also, es geht um den beliebtesten Ausbildungsberuf von jungen Frauen in Deutschland. Das ist die Ausbildung zur medizinischen Fachangestellten. Und ich möchte wissen, wie viel Prozent der neu abgeschlossenen Ausbildungsverträge entfallen denn auf medizinische Fachangestellte?
2: Sehr gute Frage, leck mich nicht.
1: Die ist insofern fies. Ja, sagen Sie erstmal, ja.
2: 18%.
1: 18%.
2: Wahrscheinlich zu wenig, aber ja, ich muss sagen, und ich weiß es halt auch nicht.
1: Na, es ist tatsächlich zu viel, weil es gibt ja so viele Ausbildungsberufe,
2: ja,
1: dass natürlich auf manche vielleicht nur 1-2% entfallen, aber in der Summe summiert sich das. Und deswegen ist Platz 1 eben die medizinische Fachangestellte mit 9,4% der neu abgeschlossenen Ausbildungsverträge.
2: Ja, das war mir fast klar. Ich so geguckt. Da konnte ja erzählt auch, dass wir so viel lernen. Meine Nichte auch, also naja.
1: Ihre Nichte macht Ausbildung zur medizinischen Fachangestellten?
2: Ja, ja.
1: Das war ja eine perfekte Frage für Sie.
2: Ja, das ist echt perfekt, aber ja, gut, habe ich daneben schon.
1: Naja, knapp daneben. Das Schöne ist, Sie dürfen sich jetzt über eine Bayern 1-Tasse freuen, denn die gibt es als Dankeschön fürs Mitmachen hier.
2: Oh ja, dann sage ich herzlichen Dank für den Anruf und ja, schönen Tag noch. Sehr cool.
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6: Um 9 mit Christoph Oess. Schönen guten Morgen. Deutschland sicherer machen. Mit diesem Ziel eröffnet Innenminister Dobrindt in einer halben Stunde ein neues Abwehrzentrum in Berlin. Es soll uns vor, wie es heißt, hybriden Bedrohungen schützen. Philipp Eckstein in unserem Hauptstadtstudio. Was sind hybride Bedrohungen?
7: Hybride Bedrohungen, das ist letztlich ein Überbegriff für Straftaten oder auch Aktionen, die im Kern zum Ziel haben, die Gesellschaft zu verunsichern, also auch Angst zu verbreiten, Zweifel zu säen, dass demokratische Prozesse funktionieren. Und das Entscheidende ist, dass das Aktionen sind, die gezielt von staatlichen oder auch nicht staatlichen Akteuren gesteuert werden. Und da sprechen die Sicherheitsbehörden dann eben von hybriden Angriffen oder auch hybriden Bedrohungen.
6: Sagt unser Mann in Berlin. Wenn die Eltern pflegebedürftig werden, dann sollen künftig verstärkt die Kinder zur Kasse gebeten werden. Gesundheitsministerin Wagen will, dass auch diejenigen herangezogen werden, die weniger als 100.000

0: in organischen Molekülen, ist nicht brennbar und nahezu komplett recycelbar, unabhängig von seltenen Erden und globalen Lieferketten. Vom Besuch der Bundeswirtschaftsministerin erhofft sich Geschäftsführer Konstantin Eis vor allem europaweites Gehör. Katrin Küx, Bayern 1 in Alzenau.
1: Bierflaschen und Kuscheltiere auf der Autobahn. Zwei kuriose Unfälle haben gestern auf der A93 für lange Staus gesorgt. Am Autobahnkreuz Regensburg ging in Richtung München lange gar nichts mehr, nachdem ein Bierlaster seine leeren Kisten verloren hatte.
2: Weiter nördlich zwischen Schwarzenfeld und Nabburg kam es ebenfalls auf der A93 zu einem Unfall, in den auch ein Schaustellerfahrzeug verwickelt war. Dieses war bei einer Kollision mit einem PKW umgekippt und jede Menge Kuscheltiere und bunte Ballons verteilten sich auf der Fahrbahn. Eine Person wurde leicht verletzt. Norbert Bauer, Bayern 1 in der Oberpfalz.
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1: Und da ist unentschieden das Wort des Tages. Mit einem 2:2 ist heute früh nämlich das WM-Spiel Iran gegen Neuseeland zu Ende gegangen. Das torlose Spiel der Spanier gegen Kap Verde gestern Abend haben Sie ja vielleicht noch selber im Fernsehen gesehen. Danach hat aber Belgien gegen Ägypten 1:1 gespielt und in der Nacht haben sich dann noch Saudi-Arabien und das mitfavorisierte Uruguay 1:1 getrennt. Spannend wird jetzt, wie der nächste Titelfavorit abschneidet, nämlich Frankreich. Les Bleus spielen ab 21 Uhr unserer Zeit gegen den Senegal. Das ist genau in 12 Stunden, denn jetzt ist es 9.03 Uhr.
4: Bei uns ist nicht unentschieden das Wort des Tages, sondern Hochsommer. Der kommt bald kompakt und zuverlässig, das Bayernwetter hier auf Bayern 1 mit Franziska Heinz.
5: Ja, das stimmt. Und wer einen Ventilator hat, der darf ihn langsam wieder entstauben. Ab Donnerstag bis wahrscheinlich übers Wochenende, da haben wir oft über 30 Grad. Viel Sonne und auch viel Zeit zum Eisschlecken. Es sind ja gerade die längsten Tage des Jahres. Heute, da bleibt es noch schattig und kühler. Rund 22 Grad, viele Wolken und auch etwas Regen breiten sich aus. Nachmittags kann es dann besonders im Norden auch mal kräftiger gewittern. Es lockert aber abends von Westen her auch wieder auf. Morgen sind es dann schon um die 26 Grad, Sonne, Wolken und nur noch vereinzelt mal Regen.
4: Ach, das war's.
5: Das war's jetzt schon, ja.
4: Wollte ich mit Regen aufhören, aber wir schauen auf die Straßen der Bayern 1 Verkehrsservice mit unserer minutengenauen Stauzeitmessung. Einiges los, Ines Schneider ist dabei.
6: Schönen guten Morgen, da haben wir die A3 in Nürnberg Richtung Würzburg. 9 Kilometer stocken da an einer Baustelle zwischen Nürnberg-Nord und Erlangen-Frauenaurach. Macht 23 Minuten mehr Zeit, die Sie brauchen. Eine Viertelstunde ist es auf der A7 Würzburg Richtung Ulm. Da stehen Sie 4 Kilometer im Stau zwischen Heidenheim und Gingen-Herbrechtingen. Die A9 Nürnberg Richtung München stocken zwischen Garching Süd und Frankfurter Ring. Eine knappe Viertelstunde dauert es länger. 11 Minuten sind es auf der A94 Passau Richtung München, dort zwischen Forst-Inning und Steinhausen. Dann die A96 Lindau Richtung München, zwischen Blumenau und Sendling eine Baustelle. 2 Kilometer Stau, eine knappe Viertelstunde dauert es länger. 11 Minuten müssen Sie mehr einplanen, es staut sich nach einem Unfall. Auf der A96 München in Richtung Lindau, zwischen Holzgüns und Memmingen Ost. Dann haben wir noch die A99, die Westumfahrung München in Richtung Nürnberg, 10 Kilometer stockend. 20 Minuten dauert es länger zwischen Germering Nord und dem Dreieck Feldmoching. Und eine halbe Stunde ist es auf der Westumfahrung in Richtung Lindau zwischen Fridmanning Nord und Germering Nord. 11 Kilometer Stau und stockender Verkehr. Fahren Sie vorsichtig und kommen Sie gut und sicher an.
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4: Servus mit Philipp Eger und ein dickes Danke an unseren Elektriker, der uns nach 2,5 Tagen komplett Stromausfall zu Hause das Licht wieder angemacht hat. Gleich die ganze verrückte Geschichte. Die Hitzsicherung, die ist drin, die springt auch nicht raus. R.E.M. Leaving New York, Top 90er gibt's gleich und Secret Service aus den 80ern. 10 o'clock Postman.
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0: Teamwork funktioniert im bayerischen Betrieb und auch beim Bayern 1-Hit Pia Sadora und Jermaine Jackson. When the rain begins to fall. Dienstagvormittag und es hat Zoom gemacht. Alles dunkel, alles aus. Vor 2,5 Tagen, Samstagnacht, kompletter Stromausfall bei uns zu Hause in der Wohnung. Es ging nichts mehr. Bayern 1. Und gleich Sonntag früh den Notelektriker gerufen. Der hat alles probiert, alles gegeben, Hauptsicherung immer wieder rausgeflogen. Versicherungsfall, Leitungsschaden stand im Raum, gruseligst teuer. Dann gestern Montag, Tag 2, ohne Strom. Unser Elektriker ist dann nochmal gekommen, 5 Stunden lang jedes einzelne Zimmer in der Wohnung wirklich mit so einem ganz speziellen Gerät nochmal gemessen, immer wieder irgendwo Licht angemacht, alles probiert und sofort, komplett Shutdown. Und dann, ganz zum Schluss in der puren Verzweiflung, haben wir nochmal überlegt, was genau ist denn eigentlich passiert, als das Licht ausging. Mein Sohn hat an der Deckenlampe im Flur so ein bisschen rumgedreht, um seinen Bizeps für ein Foto besser auszuleuchten. Kein Witz. Der Elektriker sagt, okay, dann schraubt er jetzt die Lampe auf und tatsächlich, da war alles braun. Verschmort, Verbindungsklemme, total zerbröselt, weil die Lampe schon so alt war. Und Problem, doch noch gelöst und auch lange nicht so teuer wie gedacht. Wirklich aufregend. Und auch wirklich krass. 2,5 Tage komplett ohne Strom. Wir haben den Kühlschrank mit einer Kabeltrommel rüber zum Nachbarn gelegt, dass der wenigstens funktioniert. Abends, wenn es dunkel war, dann noch ein paar Kerzen. Aber ansonsten, so wie es die Natur vorgibt. Ja, nichts kochen, kalt duschen und kein Kaffee. Also das war für mich fast das Allerschlimmste. Kein Kaffee. Und Deutschlandspiel WM gegen Curaçao, das haben wir dann auf dem einzigen noch geladenen Handy angeschaut, auf einem 3x6 cm Bildschirm. Deshalb nochmal ein riesengroßes Danke an den Elektriker, der uns zurück ins normale Leben gebracht hat.
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7: Mit Thorsten Tierbach, grüß Gott. Lebenslange Haft für den 30-jährigen Angeklagten. So lautet das Urteil im Mordprozess um eine dreifache Mutter in Augsburg-Hornstetten. Es wurde vor wenigen Minuten gesprochen. Das Augsburger Landgericht, das sah es als erwiesen an, dass der Mann ins Haus der Frau eingedrungen war und sie in der Küche erschossen hat. Und das während ihre Kinder anwesend waren. Die Kammer stellte auch die besondere Schwere der Schuld fest. Das heißt, der Frau Urteilte kann nicht nach 15 Jahren Haft entlassen werden. Am Augsburger Hotelturm, da ist die Zukunft des Kongressparkhauses vorerst offen. Ein Teil des Gebäudes wurde ja bereits abgerissen, die Arbeiten aber dann per Gerichtsbeschluss gestoppt. Hintergrund ist ein Streit innerhalb der Eigentümergemeinschaft. Die Stadt hält weiterhin eine Parkgarage und Wohnbebauung für möglich und sie drängt auf eine Klärung. Dafür macht die Sanierung des Augsburger Perlachturms Fortschritte. Das Wahrzeichen der Stadt ist seit 2017 wegen erheblicher Schäden und Sicherheitsmängel geschlossen. Nach aktuellem Stand soll der Turm im Herbst nächsten Jahres wieder für Besucher geöffnet sein. Das berichtet Christian Michael Hammer für Bayern 1.
8: Der etwa 70 Meter hohe Turm wird derzeit für rund 8 Millionen Euro generalsaniert. Dabei werden unter anderem die Natursteinfassade restauriert, die Aussichtsplattform erneuert und eine neue Treppe eingebaut. Auch die Glocken und die Uhr werden instand gesetzt. Trotz einiger Rückschläge hält die Stadt Augsburg am Ziel fest, den Perlachturm im Herbst 2027 wieder zu eröffnen. Das betont Baureferent Steffen Kercher. Mit der Wiedereröffnung sollen Besucher nach 10 Jahren Sperrung wieder auf den Perlachturm steigen können. Von der Aussichtsplattform reicht der Blick über das Augsburger Umland und bei gutem Wetter bis zu den Alpen.
7: Kompakt und zuverlässig jetzt das Wetter für Schwaben und das Allgäu. Der Dienstag ist recht bewölkt, immer wieder ist Sonne mit von der Partie, vereinzelt auch Regen. Der ist vor allem dann am Nachmittag ein Thema. Die Temperaturen liegen heute zwischen 20 und 24 Grad. Aktuell gibt's in Illerberg leichten Regen und 17 Grad.
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5: Und aus unseren BR-Studios geht's auf die Straßen im Bayern 1 Verkehrsservice. Da ist unsere minutengenaue Stauzeitmessung aktiviert. Auf der A7 Würzburg Richtung Ulm. 10 Minuten dauert's länger zwischen Heidenheim und Giengen-Herbrechtingen. 4 Kilometer Stockzieher. Und 10 Minuten plus auch auf der A99 der Westumfahrung München Richtung Nürnberg. Zwischen Lochhausen und Ludwigsfeld. Da stehen sie im Moment 5 Kilometer im Stau. Das war's aber schon. Hat sich etwas entspannt. Gute und sichere Fahrt, wo es geht.
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0: Amy MacDonald.

0: Riesengroßer Rohrreinschrauber an diesem Dienstagvormittag. Amy MacDonald, Mr. Rock'n'Roll, hier auf Bayern 1. Und wenn ich sage Sportunterricht in der Schule, an was denken Sie dann als erstes? Bocksprung übers Pferd? Völkerball? Aua! Ich denke an den 100-Meter-Lauf, den ich mal sensationell, völlig überraschend bei den Bundesjugendspielen gewonnen habe. Und wie Schulsport und Sportverein auf eine ganz besondere Art und Weise zusammenpassen, das zeigen wir jetzt an einem Beispiel aus Schwaben.
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0: 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Jetzt die Schwäbische Basketball-Grundschulliga. Die Idee, die kommt von Florian Martini vom TSV 1847 Schwaben Augsburg und zwei anderen Vereinskollegen.
3: Meine beiden Kollegen und ich, wir haben alle Kinder, die natürlich alle auch in den Grundschulen selber waren und haben uns gedacht, wir machen irgendwie mal ein bisschen Basketball an der Grundschule. Dann kam der zweite Gedanke, wenn wir es schon an den beiden Grundschulen machen für unsere Kinder, dann könnten wir auch mal gegeneinander spielen. Und der nächste Gedanke war, wenn wir es dann machen, ja, dann wollen wir doch so viel wie möglich Kinder begeistern fürs Basketball und die dann auch mal in unseren Verein integrieren. Und dann kam noch der letzte Gedanke dazu, nämlich ein bisschen mehr Leistungssport im Mädchenbasketball zu machen, weil wir eben auch Mädchen als Kinder haben und Mädchenbasketball ein bisschen unterrepräsentiert war in Augsburg. Und das war dann so die Idee, haben uns das dann bei anderen Standorten in Deutschland mal angeguckt, wie die das machen, beispielsweise in Nürnberg, und dann auf unser Augsburg übertragen.
0: Klingt nach einer super Idee, ist eine super Idee, aber trotzdem musste Florian da den Mädchen am Anfang so ein bisschen gut zureden.
3: Ja, Mädchen muss man ein bisschen überzeugen, weil die am Anfang, wenn die noch klein sind, so zweite, dritte Klasse, dann ist es denen zu ruppig. Dann hängen natürlich beim Basketball auch noch die Körbe hoch und die Bälle sind sehr schwer. Also man muss bei Mädchen das Ganze niederschwelliger machen, sprich niedrigere Körbe nehmen, also die Körbe runterschrauben, kleinere Bälle nehmen, dann haben sie schneller Erfolg. Und das, was dann noch am besten funktioniert, ist wirklich mal erstmal die Jungs rauslassen, dass die Mädchen unter sich sind und ein bisschen sanfter dann ranzuführen sozusagen.
0: Also über die Grundschule an den Sport ranführen, und die dann richtig Interesse haben, die kommen auch in den Verein über die Schwäbische Basketball-Grundschulliga. Gerade laufen da übrigens auch die entscheidenden Spiele zwischen den Schulen. Da wünschen wir viel Spaß und viel Erfolg.
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5: Um 10 mit Christoph Höss. Kontroverse Diskussion gerade in der Politik. Wer zahlt, wenn die eigenen Eltern zum Pflegefall werden und die Kosten fürs Heim nicht selber stemmen können? Gesundheitsministerin Warken will verstärkt die Kinder heranziehen.
6: Bisher müssen die Kinder nur zahlen, wenn sie mehr als 100.000 Euro brutto im Jahr verdienen. Die CDU-Politikerin will aber auch Kinder mit niedrigerem Einkommen zur Kasse bitten. Falsch, hat gestern die Pflegebeauftragte der Bundesregierung gesagt. Die Kinder leisteten oft eh schon unbezahlte Pflegearbeit. Richtig so, sagt dagegen heute der Landkreistag. Wir können es uns einfach nicht mehr leisten, privates Vermögen und die Erwartungen von Erben zu schonen, sagt Achim Brötel, der Präsident. Thomas Frohwerk, Bayern 1.
5: Anschläge auf Stromleitungen oder Drohnen, die auf einmal über öffentlichen Gebäuden auftauchen. Das sind sogenannte hybride Bedrohungen. Um besser und vor allem koordinierter auf solche Angriffe reagieren zu können, wird in Berlin gerade ein neues Abwehrzentrum eröffnet. Polizei und Nachrichtendienste von Bund und Ländern wollen da künftig zusammenarbeiten. Denn die Behörden warnen, hybride Attacken sollen Angst verbreiten und gefährden damit letztlich die Demokratie. Die Menschen in Bayern werden immer älter und damit steigt auch die Zahl der Demenzkranken. Laut AOK sind im Jahr 2060 340.000 Menschen im Freistaat dement, 1,5-mal so viele wie jetzt. Wie Antje Dörfner aus unserer Bayern-Redaktion berichtet, sind die Betroffenen aber unterschiedlich verteilt.
7: Ländliche Gebiete sind den Berechnungen nach stärker betroffen, etwa Teile von Unter- und Oberfranken sowie Niederbayern. Besser ist die Situation in Oberbayern, in Teilen Schwabens sowie in den Städten.

0: gelang. Ein Problem für die Lungen, insbesondere dann, wenn auch noch Atemwegserkrankungen wie Asthma ins Spiel kommen. Insgesamt sind laut Studie alle Kinder auf der Welt von mindestens einem Klimarisiko betroffen und die Hälfte aller Kinder, also etwa 1 Milliarde, ist gleich 3 Klimagefahren ausgesetzt.
1: Um gegenzusteuern, fordert UNICEF einerseits, den CO2-Ausstoß weiter zu reduzieren und andererseits unsere Kindergärten und Schulen an das veränderte Klima anzupassen.
2: Die FIFA Fußball-WM 2026.
1: Und da greift heute der nächste Titelkandidat ins Turnier ein. Frankreich trifft um 21 Uhr auf den Senegal. Mitfavorit Spanien ist ja gestern beim 0:0 gegen Kap Verde schon leicht gestolpert. Auch Belgien ist gegen Ägypten nur zu einem 1:1 gekommen, genauso wie Uruguay gegen Saudi-Arabien. Heute früh haben sich dann noch der Iran und Neuseeland 2:2 getrennt. Jetzt ist es 10:03 Uhr.
3: Kompakt und zuverlässig, das Bayern-Wetter hier auf Bayern 1 für Sie mit Franziska Heinz.
4: Ja, und wer noch Schokolade oder so im Auto hat, so im Seitenfach, am besten rausholen, solange die noch fest ist. Ab Donnerstag steuern wir in Bayern auf Hochsommerkurs. Bis übers Wochenende sind vielerorts mehr als 30 Grad drin. Dazu viel Sonne. Heute bleibt es dagegen noch frischer. Bei rund 22 Grad ziehen viele Wolken durch. Dazu gibt es immer mal wieder etwas Regen, am meisten nachmittags. Ab und zu scheint aber auch die Sonne. Und später kann es besonders im Norden auch mal kräftiger gewittern. Morgen wechseln sich Sonne und Wolken ab. Es regnet nur noch vereinzelt bei rund 26 Grad.
3: Schokolade würde bei mir nie 3 Tage im Handschuhfach durchhalten.
4: Stimmt auch, ein blöder Vergleich.
3: Der Bayern 1 Verkehrsservice mit minutengenauer Stauzeitmessung aktiviert auf der A3 Frankfurt Richtung Würzburg zwischen Weibersbrunn und Rohrbrunn. 4 Kilometer Stau, Unfall, 12 Minuten dauert es länger. A7 Würzburg Richtung Ulm zwischen Heidenheim und Giengen-Herbrechtingen, 3 Kilometer stockt es, 11 Minuten plus. Und A99 die Westumfahrung München Richtung Nürnberg zwischen dem Kreuzmünden West und Dreieckfeld-Moching. 8 Kilometer geht es da nur zäh voran, da wird gebaut. Wo es geht, gute und sichere Fahrt Ihnen.
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3: Servus mit Philipp Egger. Wenn Sie vielleicht gerade ein bisschen in den Vormittagsseilen hängen, ein bisschen energielos sind, kein Problem. Ich habe das Schnellladekabel dabei mit Natasha Bedingfield. Top-Pop aus den 2000ern, Soulmate und John Farnham. 80er angeraut. You're the voice.
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0: Eddy Grant, I Don't Wanna Dance. Hier auf Bayern 1. Am Dienstagvormittag. Und keine Schokolade im Auto ab Donnerstag. Die schmilzt, sagt Franziska Heinz aus unserem Bayern 1 Wetterteam. Das habe ich mir gemerkt gerade. Das wird nämlich eine weit über 30 Grad Woche eben ab Donnerstag. Ein Traum ab nach der Arbeit dann ins Schwimmbad oder an den Baggersee. Aber, und das ist eine ernste Sache, immer noch können viele Kinder und Erwachsene in Bayern nicht schwimmen. Laut DLRG können in Bayern fast 60% der Schülerinnen und Schüler am Ende der 4. Klasse nicht sicher schwimmen. Der Grund, es gibt zu wenig Schwimmbäder, zu wenig Kursplätze und zu wenig Schwimmunterricht in den Schulen. Gibt's doch gar nicht, denkt man sich da. Aber es ist so. Auch Florian Hecht aus unserem Bayern 1 Team hat erst mit 21 Jahren schwimmen gelernt. Flo, wie das denn bitte?
1: Ja, weil ich war das Jüngste von 4 Kindern und mein Vater war kriegsversehrt. Der hatte nur einen Arm, hatte eine Kinderlähmung und der ist nicht besonders gern zum Schwimmen gegangen. Das heißt für uns, wir waren selten an Badeseen oder an Flüssen. Und ich war der Jüngste, war relativ dürr, muss ich auch zugeben. Habe immer gefroren. Ich habe dann so gequengelt, dass meine Mutter irgendwann gesagt hat, weißt was, wir lassen das einfach mit dem Kind. Und dann habe ich einfach nicht schwimmen gelernt.
0: Und wie hast du das in der Schule gemacht? Also gibt ja Schwimmunterricht und alles.
1: Ja, in der Schule war ich schon relativ groß in der Grundschule. Das war so ein relativ niedriges Becken. Über 30 Kinder damals in diesem Becken drin. Und ich bin einfach gegangen und habe oben so mit den Armen Schwimmbewegungen gemacht. Gott. Und das ist niemand aufgefallen. Ja, bei über 30 Kindern im Wasser, da sieht man halt auch nicht so genau, ob der unten geht. Und im Gymnasium später habe ich mich dann relativ viel krank gemeldet. Also immer, wenn es ans Schwimmen ging, hatte ich Schnupfen oder sonst was. Und dann ist das einfach nicht groß aufgefallen und ich konnte dann am Ende der Schule einfach nicht schwimmen.
0: Und das heißt auch, was weiß ich, jugendlich, Clique am Baggersee, am Badesee, bist nicht rein?
1: Nee, bin ich nicht rein und da entwickelt man dann auch so Strategien, das ist einem viel zu blöd und die Trauben hängen viel zu hoch und man macht was anderes und das brauche ich gar nicht und will ich gar nicht. Und irgendwann ist es dann natürlich auch so, dass man sich da nicht mehr hintraut. Also man würde vielleicht ganz gerne, aber wenn man nicht schwimmen kann, dann findet man 1000 Gründe, warum man das jetzt gerade nicht machen möchte.
0: Aber dann mit 21 hast du es doch noch gelernt, doch noch gemacht?
1: Ja, weil ich wollte unbedingt Sport studieren und das ist eben die Voraussetzung, dass man schwimmen kann. Also mit 21 ins Nichtschwimmerbecken, damals mit meiner Mutter, die hatte noch so eine Rosenbadehaube auf und ist neben mir geschwommen. Es war eine richtig harte Zeit, aber ich habe in 3 Monaten dann schwimmen gelernt und habe tatsächlich die Aufnahmeprüfung bestanden.
0: Danke dir, Flo, auch für die Offenheit. Und damit man eben diese Ängste überwindet, schwimmen lernt, gibt's gerade die sogenannten Schwimmabzeichentage. Deutschlandweit geht die Woche, kann man sein Schwimmabzeichen machen. Die Kleinen das Seepferdchen und die Großen Bronze, Silber und das Goldabzeichen. Und welche Bäder und Vereine da in Bayern mitmachen, da gibt's eine lange Liste, finden Sie im Internet, schwimmabzeichentage.de. Vergangenes Jahr haben in der Zeit mehr als 16.000 Menschen ein Schwimmabzeichen abgelegt. Und wer weiß, vielleicht sind ja dieses Jahr Sie dabei.
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10: Mit Horsten Tierbach. Grüß Gott. Monate voller Indizien, widersprüchlicher Aussagen und emotionaler Verhandlungstage. Sie haben heute ihren Abschluss gefunden. Das Landgericht Augsburg hat am Vormittag das Urteil gesprochen im Mordprozess um den Tod einer dreifachen Mutter in Augsburg-Hauenstetten.
11: Es war ein Auftragsmord. Davon ist die Kammer überzeugt und hat den 30 Jahre alten Angeklagten zu einer lebenslangen Haftstrafe verurteilt. Außerdem wurde die besondere Schwere der Schuld festgestellt. Der Fall hatte über Augsburg hinaus für Aufsehen gesorgt. Kleinere Halbgeschwister waren im Haus, als die 4 tödlichen Schüsse fielen. Veranlasst habe diesen Mord der Ziehvater des Angeklagten, so das Gericht. Der 43 Jahre alte Mann, Ex-Freund der getöteten Frau, wurde erst während des Verfahrens festgenommen und ist seitdem in Untersuchungshaft. Der Mord von Hauenstetten dürfte deshalb noch ein weiteres Mal vor Gericht kommen. Christian Wagner, Bayern 1 in Augsburg.
10: Kernfusion als nutzbare Energiequelle. Das wird noch lange Zukunftsmusik bleiben. Das hat Physikprofessor Armin Grunwald am Abend gesagt. Und zwar bei einer Veranstaltung einer Bürgerinitiative in Dillingen. Nach dem Aus des Kernkraftwerks im benachbarten Gundremmingen hatte die Politik ein mögliches Fusionskraftwerk vor Ort ins Spiel gebracht. Einzelheiten von Peter Allgeier.
12: Die Luft aus überzogenen Erwartungen herauszulassen, sei seine Aufgabe, sagt Armin Grunwald. Er berät den Bundestag und hat bei der Kernfusion noch viele Zweifel. Halten Materialien der enormen Hitze und Belastung stand? Denn im Reaktor wird eine Art künstliche Sonne erzeugt. Doch auch Fragen nach der Wirtschaftlichkeit und nach ausreichend Brennstoff seien noch ungeklärt. Grunwald hält die Verwirklichung eines rentablen Fusionskraftwerks in den nächsten 10 bis 20 Jahren nicht für möglich.
10: Und jetzt noch das Wetter in Schwaben und im Allgäu. Mit vielen Wolken und ein bisschen Sonne nur, so geht's durch den heutigen Dienstag. Immer wieder ist eine Portion Regen mit von der Partie, das vor allem am Nachmittag. Die Höchstwerte liegen heute zwischen 20 und 24 Grad.
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8: Der Bahn 1 Verkehrsservice, da ist einmal unsere minutengenaue Stauzeitmessung aktiviert. Auf der A7 Würzburg Richtung Ulm dauert es 10 Minuten länger. Zwischen Heidenheim und Giengen-Herbrechtingen 3 Kilometer stockt's. Ansonsten ist aber alles frei. Gute Fahrt Ihnen.
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0: Who's Bad? Michael Jackson läuft im Baustellenradio auf der Krankenstation im Hallenbad.
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0: Und bald im Freibad. Der Sommer kommt zurück ab Donnerstag. Und das bewegt sie sehr. Vor einer halben Stunde hat Flo Hecht aus unserem Bayern 1 Team erzählt, dass er erst mit 21 Jahren schwimmen gelernt hat. Dann hat sich die Carolina aus Laber in der Oberpfalz übers Bayern ein Studio-Handy gemeldet.
2: Ich hab's mir selbst beigebracht. Alle haben's gekonnt. Nur ich nicht. Ich war dann oft mit meiner Schwester in Berratshausen beim Baden. Und dann haben sie probiert, mich festhalten. Und ich habe dann einfach Angst gehabt. Und dann bin ich alleine ins Nichtschwimmerbecken. Und dann habe ich mir gesagt, so, und ich will das jetzt. Und wenn ich untergehe, ich kriege ja Boden. Und dann habe ich das tatsächlich selber geschafft, immer weiter. Und dann Kopf über Wasser. Und ich habe es mir tatsächlich selbst beigebracht, das Schwimmen, als ich 12 war. Und dann sind wir eben ins Tiefe gegangen, am Beckenrand entlang, und meine Schwester ist nebenan geschwommen und ich habe das dann geschafft. Dann sind wir heim und haben das ganz toll unserer Mama verkündet, dass ich schwimmen kann.
0: Klasse. Danke, Carolina. Es ist nie zu spät, sagt auch der Peter, was er bei seiner Mutter erlebt hat.
3: Zum 65. Geburtstag haben wir ihr einen Schwimmkurs geschenkt und haben sie auch gefahren. Und sie hat dann noch schwimmen gelernt. Und sie hat immer gesagt, das war das schönste Geschenk, das sie je in ihrem Leben bekommen hat, schwimmen zu können.
0: Ach, das ist schön, das ist rührend.
3: Ja. Und ich bin jetzt in Italien, bin am Samstag gekommen und bleibe jetzt 4 Wochen in der Sonne. Und es ist wunderschön warm, es hat schon 25 Grad, Weltklasse.
0: Gönnt ihr euch?
3: Ja, wir hören natürlich Bayern 1 auch hier an der Adria, ist klar.
0: Da ist natürlich auch in der Adria super zu schwimmen.
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8: Um 11 Uhr mit Markus Weber. Bundesinnenminister Dobrindt hat in Berlin das neue Abwehrzentrum gegen hybride Angriffe eröffnet. Fremde Mächte attackierten Deutschland, sagte der CSU-Politiker. Dagegen setze man sich mit dem neuen Zentrum zur Wehr.
9: Nahezu täglich wird unsere Freiheit, wird die Demokratie, wird unser Wohlstand attackiert. Es geht natürlich darum, mit hybriden Angriffen die Bevölkerung zu verunsichern, den demokratischen Diskurs zu vergiften, Polarisierung zu fördern. Es geht schlichtweg darum, unser Land zu destabilisieren.
8: Bei der Abwehr, etwa von Anschlägen auf Stromleitungen oder Drohnen, sollen Polizei und Nachrichtendienste in Berlin künftig enger zusammenarbeiten. Wenn die Eltern pflegebedürftig werden, sollen künftig verstärkt die Kinder zur Kasse gebeten werden. Gesundheitsministerin Wagen will, dass auch diejenigen herangezogen werden, die weniger als 100.000 Euro im Jahr verdienen. Richtig so findet der Landkreistag. Wir könnten es uns nicht mehr leisten, privates Vermögen und die Erwartungen von Erben zu schonen. Die Pflegebeauftragte der Bundesregierung sieht's anders. Sie hat gestern gesagt, die Kinder leisteten eh schon oft unbezahlte Pflegearbeit. Das Europäische Parlament stimmt heute über ein Verbot sogenannter Nudifier-Apps ab. Dabei handelt es sich um Systeme, die mit künstlicher Intelligenz falsche Nacktbilder und Pornovideos echter Menschen erstellen können. Stimmen die Abgeordneten zu, dürfen Unternehmen solche Programme in EU-Ländern nicht mehr anbieten. Auch künstlich generierte Missbrauchsdarstellungen von Kindern sollen verboten werden. Über Urlaubsgeld freut sich jeder Arbeitnehmer, gerade in diesem Jahr, wo Benzin und Kerosin die Ferienreise spürbar teurer machen. Wie viele Menschen in Deutschland überhaupt Urlaubsgeld bekommen, das hat sich die Hans-Böckler-Stiftung mal angeschaut, die zum Deutschen Gewerkschaftsbund gehört. Mehr dazu von Birgit Habrath.
10: Laut Umfrage erhalten in diesem Jahr nur 44% der Beschäftigten die Ferienzulage vom Arbeitgeber. Das sind etwa gleich viele wie im letzten Jahr. Schaut man auf die Beträge, dann fallen die durchaus unterschiedlich aus. An der Spitze liegt die Holz- und Kunststoffverarbeitende Industrie mit 2.904 Euro.
8: Zum vierten Mal in Folge hat das bayerische Raumfahrtunternehmen ESA Aerospace einen Testflug seiner Trägerrakete verschoben. Diesmal gab es ein Problem an den Systemen, die den Treibstoff zu den Triebwerken bringen, hieß es von dem Unternehmen.

0: es dann. Morgen, da haben wir dann schon um die 26 Grad zu Sonne und Wolken. Auch da kann es mal kurz nass werden. Ab Donnerstag stehen dann erstmal ein paar heiße Tage auf dem Plan. Viel Sonne, oft über 30 Grad und auch laue Sommernächte.
1: Und dann geht's kurz auf die Straßen. Der Bayern 1 Verkehrsservice mit minutengenauer Stauzeitmessung. A7 Würzburg Richtung Ulm zwischen Heidenheim und Gingen-Herbrechtingen. Da stockt's immer noch. Viertelstunde, knappe Viertelstunde dauert's länger. Und A93 Holledau Richtung Regensburg in Höhe Pfaffensteiner Tunnel. Da steht ein kaputtes Auto. Das war's. Allen unterwegs. Gute und sichere Fahrt. Servus mit Philipp Eger. Der Check-in für die Mittagspause läuft so langsam. Reiseziel, Metzgerei oder Kantine. Und bis dahin hebt Michael Patrick Kelly ab. Traces, ganz neue Hits. Bryan Adams steigt auch mit ein. Und Camouflage am Synthie-Pop 80er-Schalter. The Great Commandment.
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0: Wird auch auf einer bayerischen Baustelle nicht auffallen. Im Betrieb locker durchgehen. Mit Jeans und T-Shirt ist er gern unterwegs. Lederjacke, wenn's hochkommt. Der Normale unter den Superstars. Bryan Adams, One Night Love Affair. Viertel nach elf oder in Bayern 1 Zeit, kurz vor Digitalradio.
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0: Das gibt's jetzt zu erquissen. Barbara K. aus Oberfranken hat sich angemeldet auf bayern1.de. Das ist unsere Homepage. So machen Sie's bitte auch. Barbara, servus, wie geht's?
2: Oh, ich bin so aufgeregt, Helga. Sie glauben's gar nicht.
0: Wirklich?
2: Wirklich, ja.
0: Müssen Sie überhaupt nicht sein. Ich sage immer, so eine gewisse Grundanspannung ist super und dann löst sich's doch eh. Bei uns hoffentlich gleich mit Ihnen in einem neuen DAB Plus Radio auf.
2: Das wäre zauberhaft.
0: Barbara, Sie arbeiten in einem Krankenhaus. In welchem denn?
2: In der Uniklinik Erlangen, in der HNO-Abteilung.
0: In der Uniklinik, ja, sind unsere Kinder zur Welt gekommen in Erlangen.
2: Ach, schön,
0: ja.
2: Schön. Das ist ein sicherer Ort.
0: Was mögen Sie an Ihrem Job am meisten?
2: Den Kontakt zu den Menschen, das muss man wirklich sagen. Und dass man sie begleiten kann und dass viel zurückkommt.
0: Und Sie haben einen wichtigen Job, sind eine große Stütze der Gesellschaft. Dankeschön dafür mal.
2: Sehr gerne.
0: Und Sie hätten gerne für daheim ein neues Digitalradio.
2: Unbedingt für mich und meinen Hund und die neue Küche und natürlich für meinen Mann.
0: Für den Hund?
2: Ja, die Sheila. Die Sheila ist ein Hund aus dem Tierschutz, die jetzt seit vielen Jahren bei uns lebt. Und die Sheila hört von früh bis spät Bayern 1, wenn sie alleine ist.
0: Aha.
2: Wobei sie nicht alleine im Haus ist, weil wir ein Mehrgenerationenhaus sind. Aber da ist sie sehr entspannt.
0: Ja, perfekt. Eine kleine Zwischenstufe haben wir noch eingebaut, Barbara.
2: Ich weiß. Jetzt wird's spannend, ne?
0: Und die heißt heute?
3: Flötentöne.
0: Genau. Wir haben ein paar Bayern 1 Flötenkinder, also die spielen auf der Flöte, ja? Und zwar einen 70er-Jahre-Hit. Und Sie sagen mir einfach, welcher ist es?
2: Ich probier's mal.
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0: Das habe ich jetzt mit der Nase gespielt. Hihi.
1: Klang gut.
2: Ja.
1: Ist es Streets of London, Ralph McTell oder Rivers of Babylon, Bonnie M. oder Lady in Black, Uriah Heep?
2: Bonnie M., Rivers of Babylon.

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1: Vielen Dank für die tolle Begleitung. Einen schönen Tag.
0: Dankeschön. Ihnen auch. Und morgen? Ja, vielleicht Sie in Oberfranken, Mittelfranken, Unterfranken, Oberbayern, Niederbayern, Schwaben, Oberpfalz, egal wo. 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
12: Mit Thorsten Tierbach, grüß Gott. Lebenslange Haft für den 30-jährigen Angeklagten, so lautet das Urteil im Mordprozess um eine dreifache Mutter in Augsburg-Hauenstetten. Das Landgericht sah es heute als erwiesen an, dass der Mann ins Haus der Frau eingedrungen war und sie in der Küche erschossen hat und das während ihre Kinder anwesend waren. Die Kammer, sie stellte zudem die besondere Schwere der Schuld fest, das heißt, der Mann kann nicht nach 15 Jahren Haft entlassen werden. Am Augsburger Hotelturm ist die Zukunft des Kongressparkhauses vorerst offen. Ein Teil dieses Gebäudes wurde bereits abgerissen, die Arbeiten dann aber per Gerichtsbeschluss gestoppt. Hintergrund ist ein Streit innerhalb der Eigentümergemeinschaft. Die Stadt hält weiterhin eine Parkgarage und Wohnbebauung für möglich und drängt da auf Klärung. Kernfusion als nutzbare Energiequelle, das wird noch lange Zukunftsmusik bleiben. Das hat Physikprofessor Armin Grunwald am Abend gesagt, und zwar bei einer Veranstaltung einer Bürgerinitiative in Dillingen. Nach dem Aus des Kernkraftwerks im benachbarten Gundremmingen hatte die Politik ein mögliches Fusionskraftwerk vor Ort ins Spiel gebracht. Einzelheiten von Peter Allgeier.
13: Die Luft aus überzogenen Erwartungen herauszulassen sei seine Aufgabe, sagt Armin Grunwald. Er berät den Bundestag und hat bei der Kernfusion noch viele Zweifel. Halten Materialien der enormen Hitze und Belastung stand? Denn im Reaktor wird eine Art künstliche Sonne erzeugt. Doch auch Fragen nach der Wirtschaftlichkeit und nach ausreichend Brennstoff seien noch ungeklärt. Grunwald hält die Verwirklichung eines rentablen Fusionskraftwerks in den nächsten 10 bis 20 Jahren nicht für möglich.
12: Kompakt und zuverlässig jetzt noch das Wetter in Schwaben und im Allgäu. Mit vielen Wolken und nur wenig Sonne, so geht's durch diesen heutigen Dienstag. Immer wieder ist auch ein bisschen Regen dabei und das vor allem am Nachmittag dann. Die Höchstwerte, sie liegen heute zwischen 20 und 24 Grad. Und so wie heute wird's auch morgen sein, wechselhaft nämlich. Ab Donnerstag gibt's dann Hochsommer.
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14: Der Bayern 1 Verkehrsservice und minutengenaue Stauzeitmessung auf der 7 Würzburg Richtung Ulm zwischen Heidenheim und Gingen-Herbrichtingen nach wie vor stockt's. Viertelstunde dauert's länger. Die B13 München-Ingolstadt ist in beiden Richtungen zwischen Hohenkammer und Reichertshausen nach einem Unfall gesperrt. Wo es geht, gute und sichere Fahrt Ihnen. Kommen Sie gut an.
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8: Um 12 Uhr mit Markus Weber. Immer wieder ist Deutschland das Ziel hybrider Bedrohungen, also zum Beispiel Sabotage, Spionage, Cyberangriffe und Desinformationskampagnen, auch um die Gesellschaft zu destabilisieren. Jetzt gibt es ein neues Abwehrzentrum. Innenminister Dobrindt hat es in Berlin eröffnet.
9: Dobrindt spricht von einem echten Meilenstein in der Sicherheitsarchitektur. Unter anderem wirken Expertinnen und Experten von Verfassungsschutz, BKA, Bundespolizei, BND und aus den Bundesländern in dem Abwehrzentrum mit. Sie sollen Attacken von Staaten wie Russland früh erkennen und rechtzeitig geeignete Gegenmaßnahmen einleiten. Koordinierung statt Kompetenzgerangel und Früherkennung statt Folgenbewältigung. Das müsse laut Dobrindt das Ziel der gemeinsamen Arbeit sein. Jakob Mayer, Berlin.
8: Was darf die Bundesregierung? Damit beschäftigt sich seit heute das Bundesverfassungsgericht. Konkret geht es um Landwirtschaftsminister Rainer. Der CSU-Politiker hatte im letzten Jahr ohne Zustimmung des Bundestags eine Verordnung aufgehoben, nachdem Bauernverbände sie als unnötige Bürokratie bezeichneten. Geklagt dagegen haben die Grünen.
10: Man habe Sorge, dass das Regieren à la Donald Trump Schule mache, sagte vor der Verhandlung Grünen Abgeordneter Till Steffen. Da wolle man frühzeitig Stopp sagen und die Rechte des Parlaments schützen. Einfach so, ohne Beteiligung des Bundestags, verletze das Parlamentsrechte, sagt die Fraktion der Grünen. Ein Urteil kommt dann in einigen Monaten. Max Bauer, Karlsruhe.
8: In Frankreich sind die Staats- und Regierungschefs der 7 führenden Wirtschaftsmächte zum 2. Tag ihres Gipfeltreffens zusammengekommen. Heute geht es darum, wie die stockenden Ukraine-Verhandlungen wieder in Gang gebracht werden können. Auch der ukrainische Präsident Zelensky nimmt an der G7-Sitzung teil. Schon vorher hatte US-Präsident Trump mit Zelensky und Kreml-Chef Putin telefoniert. Trump zeigte sich zuversichtlich, dass es zwischen Russland und der Ukraine ein Friedensabkommen geben könnte. Nach Schwaben. Lebenslang Gefängnis mit besonderer Schwere der Schuld. So lautet das Urteil im Mordfall Hauenstetten. Gesprochen hat es das Augsburger Landgericht wegen des Mordes an einer Mutter von 3 Kindern.
11: Das Gericht ist überzeugt davon, dass der Mann im vergangenen Frühjahr die 30 Jahre alte Frau in ihrem Haus mit 4 Schüssen getötet hat. Die damals 8-jährige Tochter musste den Tod der Mutter miterleben, musste zusammen mit dem kleinen Bruder neben der Mutter ausharren, bis die Polizei kam. Die Tat sei ein Auftragsmord gewesen, so das Gericht. Der 30-Jährige habe im Auftrag seines Ziehvaters gehandelt, des ehemaligen Partners der Frau. Der sei über die von der Frau ausgesprochene Trennung nicht hinweggekommen, so richtig Michael Eberle in seiner Urteilsbegründung. Barbara Leinfelder, Augsburg.
8: Es ist eine Negativentwicklung. So wenige Geburten wie 2025 hat es in Bayern schon lange nicht mehr gegeben. Im letzten Jahr kamen etwas mehr als 110.500 Babys auf die Welt, so wenige wie seit 12 Jahren nicht mehr. Das hat das Landesamt für Statistik mitgeteilt. Gleichzeitig stieg die Zahl der Todesfälle im Freistaat. Die Zeit 12.03 Uhr.

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1: Der Sommer, der steht schon in den Startlöchern. Vorher gibt's aber heute Nachmittag noch viele Wolken. Nur ab und zu schaut die Sonne raus und ab und zu kann's auch einen kleinen Regenduscher geben. Höchstwerte 20 bis 24 Grad. Aktuell haben wir 18 Grad in Bach Hagel im Landkreis Dillingen. Da regnet's gerade ein bisschen. In Herbertshofen im Landkreis Augsburg bedeckt 21 Grad. Morgen wird's dann deutlich wärmer. Bei viel Sonne und nur vereinzelt ein paar Tropfen wird's 24 bis 28 Grad warm, weitgehend sonnig und trocken dann der Donnerstag. Und da geht's am Nachmittag dann teilweise auch über die 30 Grad.
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1: Ich grüße Sie sehr herzlich an diesem Dienstagmittag. Ja, und Sie haben es gerade schon kurz gehört, in Augsburg ist heute früh ein Prozess zu Ende gegangen, der für viele Schlagzeilen gesorgt hat. Der Mord an einer dreifachen Mutter aus dem Stadtteil Hornstetten war vor Gericht. Lebenslange Haft, das Urteil, und über die Hintergründe sprechen wir gleich ausführlich. Und wir schauen vorbei beim TSV Offingen. Das Hochwasser vor 2 Jahren hat den Verein im Landkreis Günzburg heftig getroffen. Wie schaut's heute aus und was hat sich da getan? In Sachen Hochwasserschutz auch das bis um 12:30. Jetzt aber zum Einstieg die 80er auf Bayern 1. Laura Branigan ist es mit Gloria.
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0: Maroon 5, der Dienstagmittag auf Bayern 1. Gleich 11:45. Und diese Geschichte, die hat viele Menschen nicht nur in Augsburg bewegt. Vor gut einem Jahr ist im Stadtteil Haunstetten eine 30-jährige Mutter von drei Kindern zu Hause getötet worden mit 4 Kopfschüssen. Und 2 der 3 kleinen Kinder waren daheim und mussten das alles miterleben. Die erst 8 Jahre alte Tochter hat noch verzweifelt die Oma angerufen, als sie die Mutter dann am Boden entdeckt hat. Ein Auftragsmord war das. Das hat sich dann im Laufe des Prozesses in Augsburg gezeigt und wir reden auch darüber gleich noch. Heute früh ist jedenfalls das Urteil gefallen in dem Prozess. Lebenslange Haft für den Angeklagten. Noah Wacker-Weber war mit dabei. Noah, wie war das denn im Gerichtssaal? Das war ja ein Prozess, den viele wirklich beobachtet haben, als dieses Urteil dann gefallen ist.
1: Ja, also es war voll. Man muss sich das so vorstellen, die erste Reihe war voller Medienvertreter, die standen da alle mit ihren Kameras, dahinter alle Stühle besetzt. Und kurz bevor der Richter reingekommen ist, war dann so eine angespannte Stille. Und dann zur Urteilsverkündung sind dann alle aufgestanden und dann war es irgendwie kurz unruhig und in dieser Unruhe hat dann Richter Eberle den Gino F. verurteilt.
0: Lebenslange Haft hat er bekommen, das ist schon die Höchststrafe. Dazu kam aber noch die besondere Schwere der Schuld. Warum und was heißt das genau?
1: Genau, also die Tat, die sei sehr brutal und grausam gewesen. Darüber hinaus war sie sehr lange geplant und auch alles im Geheimen. Und naja, du hast es gerade schon erwähnt, Kinder von der getöteten Mutter waren noch zu Hause. Er ist in dieses geschützte Heim eingedrungen und hat diese grausame Tat begangen. Und da hat das Gericht gesagt, da können sie nur diese Schwere der Schuld aussprechen und der Täter habe die bayerische Justiz unterschätzt. Was bedeutet das? Also der Täter kann jetzt frühestens nach 20 Jahren eine Entlassung auf Bewährung beantragen. Ohne diese besondere Schwere der Schuld würde das früher gehen.
0: Jetzt hat sich ja im Lauf des Prozesses, wie gesagt, rausgestellt, vermutlich hat der Ex-Freund der ermordeten Frau den Mord beauftragt bei seinem Ziehsohn. Das ist also der, der jetzt verurteilt worden ist. Es steckt also jemand anders dahinter. Was ist mit diesem Mann jetzt los? Wie geht's mit dem weiter?
1: Dieser Mann, das Gericht sieht ihn als Drahtzieher hinter der Tat. Jetzt am Ende von diesem Prozess hat das Gericht auch nochmal an den Täter appelliert, er soll endlich sagen, ob dieser Ex-Partner der Getöteten, ob er ihn wirklich angestiftet hat. Der Christian S. heißt er, er ist festgenommen worden im Prozess und sitzt jetzt gerade in Untersuchungshaft. Und wenn die Staatsanwaltschaft jetzt ihn auch noch anklagt, dann gibt es eben einen neuen Prozess und da wird das dann alles nochmal neu verhandelt.
0: Und das werden wir sicher weiter beobachten. Der Prozess über den Mord an einer dreifachen Mutter aus dem Augsburger Stadtteil Haunstetten ist heute früh zu Ende gegangen. Noah Wacker-Weber war das. Dankeschön.
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0: the Line, einer der frühen Titel der amerikanischen Band Toto. Es ist mittags in Schwaben auf Bayern 1. Ja, überflutete Straßen, vollgelaufene Keller. Das war vor 2 Jahren die Situation in vielen Orten bei uns in der Region, auch im Landkreis Günzburg, hat viele das Hochwasser schwer getroffen. Nicht nur viele Privathäuser waren da überschwemmt, auch Sportvereine hat's getroffen, zum Beispiel den TSV Offingen. Der Fußballplatz dort, der hatte sich damals quasi in einen See verwandelt.
1: Den haben wir müssen ausräumen nach dem Platz. Da waren solche Fische auf dem Platz gelegen. Also in so einen fetten Karpfen haben wir dann mitten im Mittelkreis haben rausgetan, ja, weil überall natürlich von der Mindeleis angeschwemmt worden ist.
2: Erinnert sich Manfred Schuster, Abteilungsleiter Fußball des TSV Offingen. 1,60 Meter hoch stand das Wasser bis zur 4. Sitzreihe der Tribüne. Auch die Tennisplätze und Umkleiden hatte es erwischt.
3: Und dann ist das Wasser zurückgegangen und die ganze Schlacke war dann quasi hier auf den Bänken, die dann quasi entfernt haben werden müssen. Die ganzen Türen waren vollgesaugt mit Wasser. Die Fliesen waren unterspült. Dementsprechend mussten auch die ganzen Fliesenbelege raus.
2: Sagt Herbert Schieferle, Leiter der Tennisabteilung. Ein Jahr lang hatte die Sanierung gedauert, 150.000 Euro gekostet, denn auch Laptops, Küchengeräte oder Möbel waren zerstört. Eine Versicherung war nicht möglich, das Gelände liegt zu niedrig und zu nah am Fluss. Der Verein hat nun mobile Wände gekauft, die bei Bedarf das Vereinsheim schützen sollen. Kurt Schweizer, erster Vorsitzender.
4: Ja, natürlich lebt man jetzt in der Sorge und Angst, dass sowas nochmal kommen kann. Das Gebäude konnten wir gut schützen, aber das Gelände hier alles mit so Schutzwänden abzusichern, das ist nicht bezahlbar.
2: Das Problem ist die Mindel. Flussaufwärts wird zwar bereits ein Hochwasserschutz gebaut, der auch Offingen entlastet, doch bei einem tausendjährlichen Hochwasser wie vor 2 Jahren reicht das nicht aus. Das Rathaus hatte deshalb ein Ingenieurbüro kontaktiert, Bürgermeister Thomas Wörz.
5: Die haben festgestellt, dass südlich der Südumfahrung es möglich wäre, ein Rückhaltebecken zu realisieren. Wie können wir die Südumfahrung noch besser als Damm nutzen? Und was passiert denn, wenn man die bisher unverschließbaren Hochwasserdurchlässe verschließen würde?
2: Diese Lösung wird allerdings noch einige Jahre dauern. Dem TSV Offingen hatten vor allem auch viele Spenden geholfen. 10.000 Euro kamen beispielsweise allein vom FC Bayern München. Doch auch viele Vereinsmitglieder hatten beim TSV mit angepackt, dass die Anlage fast wieder so aussieht wie früher.
1: Ich möchte behaupten, das hat auch irgendwo was vielleicht ein Stück weit mit dem Hochwasser zu tun, dass man vielleicht noch ein bisschen mehr zusammengewachsen ist als Verein.
6: Dann ist halt der Teamgeist einfach gestärkt und man weiß schon, wie es war und das war und rum und um. Und da sind die mehr zusammengerückt als Mannschaft und das hat natürlich einen richtig positiven Effekt. Da bin ich ja überzeugt davon.
0: Ja, immerhin haben die Fußballer des TSV Offingen um den Aufstieg in die Bezirksliga gespielt. Und den nur ganz knapp verpasst. Peter Allgeier war das aus dem BR-Studio in Günzburg.

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1: Mit Susanne Credo. Grüß Gott. Lebenslang, ohne die Aussicht, vorzeitig aus der Haft entlassen zu werden. Wegen des Mordes an einer dreifachen Mutter hat das Landgericht Augsburg heute früh den 30 Jahre alten Angeklagten verurteilt. Er habe sie mit 4 Schüssen in den Kopf getötet. Ein Auftragsmord durch den Ex-Partner der Frau, so das Gericht. Der sitzt in U-Haft. Seit Jahren schon wird das Kloster Wettenhausen im Landkreis Günzburg saniert, ein Mammutprojekt, das rund 12 Millionen Euro kostet. 5 davon hat der Bund beigesteuert. Gestern durfte Kulturstaatssekretär Wolfram Weimer schauen, wie das Geld angelegt wurde.
2: Es ist natürlich eine jahrhundertealte Bausubstanz. Wir reden hier von 1000-jähriger Geschichte. Und in diesen 1000 Jahren sind auch viele Kunstwerke, Objekte, Stuckaturen, Fresken, Gemälde entstanden. Jedes einzelne wäre es wert, in einem Museum gezeigt zu werden. Aber die sind in die Jahre gekommen. Die sind verstaubt. Manchmal sind sie verletzt worden. Manchmal gab es einen Wassereinbruch. Und das alles jetzt wieder herzustellen, zu restaurieren und wieder zugänglich zu machen, das ist eine tolle, tolle Arbeit. Da kann ich den Handwerkern nur gratulieren. Sie haben hier Großartiges geleistet.
1: Von der Priorin, Schwester Theresia, hat Weimer einen selbstgeknüpften Rosenkranz bekommen. Ein Gebet bei langweiligen Autofahrten könne doch sicher weiterhelfen, sagte sie bei der Übergabe. In Schwaben kommen immer weniger Kinder zur Welt. Rund 16.700 Babys haben letztes Jahr das Licht der Welt erblickt. Im Vorjahr waren es noch gut 500 mehr. Die meisten Kinder werden übrigens von Juli bis September geboren. Jetzt kompakt und zuverlässig das Wetter für Schwaben. Überwiegend bewölkt, vereinzelt Regen. Höchstwerte bis 23 Grad, am Bodensee bis 24 Grad. Morgen schon mehr Sonne, immer noch ein paar Schauer bis 28 Grad. Der Donnerstag dann sommerlich 32 Grad.
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3: Hier ist der Bayern 1 Verkehrsservice mit minutengenauer Stauzeitmessung. A7 Würzburg Richtung Ulm zwischen Heidenheim und Gingen-Herbrechtingen. Stockender Verkehr, hier verlieren Sie 12 Minuten. Dann haben wir die A8, das ist die Strecke München Richtung Salzburg. Bei Rohrdorf gab es einen Unfall und da haben wir stockenden Verkehr. Des Weiteren A8 Salzburg Richtung München zwischen Schwarzbach und Anger. 2 Kilometer Stau an einer Baustelle, hier Zeitverzögerung 10 Minuten. Und dann noch die B8 Neustadt an der Aisch Richtung Nürnberg. Die ist zwischen Emskirchen und Langenzell nach einem Unfall gesperrt. Eine örtliche Umleitung ist eingerichtet. Das war's aber. Gute Fahrt.
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0: So ein Song zum immer wieder gerne hören. Sounds of Silence von Simon & Garfunkel, Bayern 1 um 10 Minuten nach 12:30 gleich. Ja, und wenn Sie von Augsburg aus die Allgäuer Alpen sehen wollten, dann könnten Sie auf den Perlachturm steigen, theoretisch. Leider ist praktisch nämlich der rund 70 Meter hohe Turm am Rathausplatz schon seit etwa 7 Jahren dicht. Schuld ist der berühmte Zahn der Zeit. Der Turm ist ja immerhin über 500 Jahre alt und hatte erhebliche Schäden, deswegen jetzt Generalsanierung. Und inzwischen, es hat ein bisschen gedauert, laufen die Arbeiten auf Hochtouren. Bayern 1 Reporter Christian Michael Hammer hat sich das vor Ort angeschaut.
1: Die Aussicht auf Augsburg bleibt derzeit noch den Handwerkern vorbehalten. Meter für Meter fährt der Bauaufzug am Perlachturm nach oben, sodass der Blick von oben in den Turm frei ist. Hinter den historischen Mauern zeigt sich, vom alten Innenleben ist kaum noch etwas übrig. Leer ist er, der Perlach. Seine Wände sind alles andere als kahl, eher ein Abbild der wechselvollen Geschichte des Turms. Mal Ziegel, mal Stein, mal dieser Mörtel, mal jener. Das neue Konzept soll das Alte mit dem Neuen verbinden. Neue Treppen, neue Technik, neue Ausstellungsflächen. Die Sanierung ist tiefgreifend, der Turm hat viel mitgemacht, Wind und Wetter, Brände und Bomben, sagt der für die Restaurierung zuständige Architekt Walter Bachhuber.
2: Der Turm war durch die Kriegszerstörung eigentlich in zwei Hälften gerissen, war dann eigentlich der Niederlegung preisgegeben. Das Kriegsende hat es dann verhindert. Aber die statischen Maßnahmen, die ergriffen waren, waren wirkungslos geworden. Das waren Zugang und wir mussten den ganzen Turm sozusagen statisch ertüchtigen.
1: Der erste Perlachturm entstand bereits vor mehr als 1000 Jahren als Wachturm. Sein heutiges Aussehen bekam er Anfang des 17. Jahrhunderts durch den berühmten Augsburger Stadtbaumeister Elias Holl. Heute gilt er als Symbol der Stadt, vergleichbar mit der Frauenkirche für München. Doch die Sanierung eines solchen Wahrzeichens ist kein Routineprojekt. Immer wieder stehen die Verantwortlichen vor neuen Herausforderungen.
2: Klappt es mit dem Abheben der Turmzwiebel? Ich meine, die ist, ich glaube, 18 Tonnen schwer. Klappt es mit dem Höherlegen des Glockenspiels, dass man wieder den Eindruck, der zu Holzzeiten da oben war, herstellen kann? Klappt es auch mit dem Rückhalt aus der Bevölkerung?
1: 8 Millionen Euro sind für die Sanierung vorgesehen. Eigentlich sollte alles schneller gehen. Doch auch diese Baustelle blieb von Rückschlägen nicht verschont. Der Baureferent der Stadt Augsburg, Steffen Kircher, bleibt trotzdem guter Dinge.
3: Ja, wir versuchen den Termin zu halten, aber B auch. Ich sag, wir haben eine Winterpause. Deswegen würde ich es einfach noch mal offen lassen. Wir hatten auch eine Insolvenz. Ob wir es zum Jahresende 27 schaffen oder eher ins Frühjahr 28 gehen, da würde ich einfach sagen, da müssen wir noch mal genau hinschauen. Lieber ein sicheres Datum als ein unsicheres Datum.
1: Trotzdem bleibt das Ziel klar. Im Herbst 2027 soll der Perlachturm wieder öffnen. Dann können Besucherinnen und Besucher nach 10 Jahren Sperrung wieder hinaufsteigen und den Blick über Altstadt, Rathaus und bei gutem Wetter sogar bis zu den Alpen genießen.

0: 90er waren das mit All Saints, Never Ever, Bayern 1 am Dienstagmittag. Ja, Energie ohne Ende und das fast ohne klimaschädliches CO2. Das versprechen ja Fusionsreaktoren, wo also Atomkerne nicht wie so in einem, in Anführungszeichen, normalen Atomkraftwerk gespalten, sondern eben fusioniert werden. Und so ein Kraftwerk soll im Landkreis Günzburg gebaut werden und zwar schon, ja, relativ bald. Aber wie realistisch ist es eigentlich? Naja, sagt Armin Grunwald. Er ist Physiker, er leitet das Institut für Technikfolgenabschätzung und eine Bürgerinitiative hat ihn gestern Abend nach Dillingen eingeladen. Peter Allgeier war für uns dabei. Peter, wo sieht der Professor Armin Grunwald denn jetzt so den Stand der Forschungen aktuell?
1: Also er sagt, dass wir in den nächsten 10 bis 20 Jahren noch keine gut funktionierenden Fusionsreaktoren haben werden. Denn bei dieser Verschmelzung von Atomkernen, da gäbe es noch Probleme.
2: Dieser Reaktor, der muss dann ja unglaubliche Hitze aushalten. Das ist eben die Hitze, die eben auf der Sonne auch herrscht. Die müssen wir technisch kontrollieren können. Und das noch unter starkem Neutronenbeschuss auf diese Wände dieses Reaktors. Und Materialien zu entwickeln, die solchem Stress widerstehen können, und zwar auch über Jahre und Jahrzehnte, das ist eine Riesenaufgabe.
1: Diese Energie entspricht 10 Kilo Sprengstoff. Das reicht aus, um ein Auto in sämtliche Einzelteile zu zerlegen. Und diese Kraft, die wirkt jetzt nicht nur einmal am Tag, sondern zehntausende Male.
0: Also schon eher eine skeptische Einschätzung. Ist der Professor denn überhaupt so generell skeptisch gegenüber Kernfusion eingestellt oder wie würdest du das einschätzen?
1: Also er berät im Bundestag so neutral wie möglich in Technikfragen, denn die Abgeordneten, die sollen einfach bessere Entscheidungen treffen können. Bei der Kernfusion, da sieht er noch viele andere Hürden. Der Brennstoff Tritium zum Beispiel, der ist sehr selten. Ja, und dass der Atommüll von so einem Fusionsreaktor nur ein paar hundert Jahre lang strahlt, das heißt, man Ziel der Forscher, dass sie aber nicht sicher einhalten können. Grunwald sagt, diese Fusions-Startups, die würden oft ziemlich kühne Behauptungen aufstellen, weil es ihnen natürlich auch um die Gelder von Investoren geht und deshalb würden sie Fortschritte oft als den ganz großen Durchbruch vermelden.
0: Ja, apropos kühne Behauptungen, also die Pläne der bayerischen Staatsregierung gehen ja auch einigermaßen weit, also bis Anfang der 2030er Jahre soll es einen Forschungsreaktor geben und wenige Jahre später dann den kommerziellen Reaktor in Gundremmingen, wie sie das der Experte.
1: Ja, Grunwald kritisiert sich jetzt schon, auf einen Standort festzulegen, denn noch gäbe es gar keine fertigen Konzepte für solche Kraftwerke.
2: Also bei den Kriterien, da muss natürlich große Aufmerksamkeit geschenkt werden, der Frage, ob an Standorten noch Castor-Behälter mit den abgebrannten Kernbrennstäben aus der Kernspaltung sind. Das ist ja in Gundremmingen der Fall. Also ich wäre erstmal zögerlich, an einem solchen Standort gleich eine neue Großtechnologie aufzubauen, solange die Castor-Behälter da noch liegen.
1: Grunwald sagt, er sei ja selbst Physiker und deshalb findet er es natürlich spannend, dass zurzeit so viel an der Kernfusion geforscht wird. Aber ja, es werde noch lange dauern, bis diese Technik wirklich funktioniert.
0: Sagt also der Experte vom Institut für Technikfolgenabschätzung. Peter Allgeier war das. Danke dir sehr herzlich. Und ich wünsche Ihnen jetzt schon mal schönen Nachmittag. Morgen gibt's uns wieder 12 bis 1 auf Bayern 1.

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1: Um 13 Uhr mit Markus Weber. Deutschland hat ein neues Zentrum für die Abwehr hybrider Gefahren. Innenminister Dobrindt hat es in Berlin eröffnet.
2: Es geht um den Kampf gegen Cyberattacken, Anschläge auf Stromleitungen oder Aussperraktionen mit Drohnen, mutmaßlich gesteuert von Geheimdiensten aus dem Ausland. Bundesinnenminister Dobrindt nennt hybride Bedrohungen den Schattenkrieg des 21. Jahrhunderts. Er spricht von perfiden Angriffen. Die Gefahr wächst nach Dobrindts Worten täglich. Deutschland befinde sich im Fadenkreuz fremder Mächte. Die Antwort muss aus Sicht des Ministers so aussehen: Die Sicherheitsbehörden vernetzen sich besser, um Informationen und Lagebilder schneller austauschen zu können. Oliver Neuroth, Berlin.
1: Oft sind Planungs- und Genehmigungsverfahren eine langwierige Sache. Mit Unterstützung von künstlicher Intelligenz soll sich das jetzt ändern. Das Bundesdigitalministerium hat eine KI-Software freigeschaltet, die Verwaltungsverfahren in Ländern und Kommunen deutlich beschleunigen und die Bearbeitungszeit halbieren soll. Digitalminister Wildberger nennt die Einführung der Software einen bedeutenden Fortschritt und wichtigen Beitrag, um den Staat zu modernisieren. Zuletzt haben sich mehr Menschen in das Organspenderegister eingetragen. Aktuell sind es 570.000, vor einem halben Jahr waren es über 100.000 weniger. Das hat das Bundesinstitut für Arzneimittel und Medizinprodukte bekannt gegeben. Ein Grund ist demnach die Einführung der elektronischen Patientenakte. Das Online-Register gibt es seit 2 Jahren. Darin können die Bundesbürger dokumentieren, ob und welche Organe sie nach ihrem Tod spenden wollen oder nicht. Nach Unterfranken. Dort wird am Nachmittag beim Batteriebauer CM Blue mit Spannung der Besuch von Wirtschaftsministerin Reiche erwartet. Das Unternehmen in Alzenau war vor kurzem in die Liga der Unicorns aufgestiegen, also der Einhörner unter den nicht börsennotierten Start-ups, weil es mit 1 Milliarde Euro bewertet wird.
3: Vom Besuch der Bundeswirtschaftsministerin erhofft sich Geschäftsführer Konstantin Eis vor allem europaweites Gehör. CM Blue hat bei der EU eine Investition beantragt. In Alzenau soll die Produktion mit rund 100 Millionen Euro weiter ausgebaut werden. Ministerin Reiche wird sich heute ein Bild der sogenannten Solid-Flow-Batterie machen. Sie speichert Energie in organischen Molekülen, ist nicht brennbar und nahezu komplett recycelbar, unabhängig von seltenen Erden und globalen Lieferketten. Katrin Köks, Alzenau.
1: Vor allem für viele junge Leute ist es Alltag, ob bei TikTok, Instagram oder YouTube. Kurze Videoclips anschauen, einen nach dem anderen. Das kann zu Angst, Stress und Depression führen, wie nun eine Studie der Uni Bayreuth zeigt. Die Wissenschaftler sagen, es sei vor allem wichtig, junge Leute damit nicht allein zu lassen, sondern ihnen beizubringen, bewusst mit digitalen Angeboten umzugehen und die Algorithmen dahinter besser zu verstehen. Die Zeit 13.03 Uhr.
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5: Ziemlich grau das Wetter heute Nachmittag. Die Sonne macht sich aber sowas von rar. Dazu haben wir teils kräftige Schauer oder Gewitter. Die Höchstwerte zwischen 18 Grad im Landkreis Hof und 25 Grad rund um Aschaffenburg. Wie geht's weiter? Morgen etwas besser, da ist es wechselnd bewölkt mit sonnigen Phasen. Ein paar Spritzer sind aber auch da noch drin. Ja, und dann geht's los. Und zwar richtig. Donnerstag und Freitag, da beginnt die Hitzewelle mit Sonne und Temperaturen bis zu 36 Grad.
4: Vielen Dank, Bernhard. Wir schauen auf die Straßen der Bayern 1 Verkehrsservice mit minutengenauer Echtzeitmessung. Wir haben aber nur 2 Meldungen. Gott sei Dank, muss man sagen. A6 Pilsen Richtung Nürnberg zwischen Kreuz Nürnberg Ost und Nürnberg Langwasser. Ein Unfall und

0: nicht so gesund. Gut, deswegen machen wir jetzt schönes, altmodisches in Anführungszeichen, ja, Radio einfach schön, was ganz Natürliches, ganz Normales mit guter Musik für unseren Nachmittag. Da habe ich auch gleich eine schöne Mischung für Sie, die 2006er Jahre mit Nelly Furtado oder was aus den 80ern, Manfred Mann, großer Titel For You.
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0: Angenehme Zeit, schönen Nachmittag, es ist kurz nach 1, Bayern 1 und Karma Chameleon. Jo. Und bei unserer ersten Geschichte für den Nachmittag kommen ein paar Sachen zusammen, die sind jungen Menschen eher fremd. Eine kleine gelbe, wobei so klein war sie gar nicht, eine gelbe, später silbern-magenta gefärbte Kabine, in der ein Telefon an einer Wand befestigt ist, dessen Hörer ein Kabel braucht und in der ein Buch liegt, in dem Namen und Telefonnummern stehen. Erinnern Sie sich, Telefonzelle heißt der Fachbegriff für diese Fossile der Kommunikationstechnik, und Telefonzellen hatten bis jetzt eine Art Friedhof in Michendorf bei Potsdam, aber der ist jetzt auch leer. Damit die Telefonzelle fast schon komplett Geschichte. Alle Telefonzellen sind weg. Die besser erhaltenen dienen zum Beispiel als Gewächshaus, als Bücherkiste oder als Deko. Die kaputten werden recycelt. Tja, im Jahr 1997, noch gar nicht so lange her, gab es noch mehr als 160.000 Telefonzellen in Deutschland. Jetzt sind sie fast ausgestorben. Der Telefonzellenfriedhof wird nicht mehr benötigt. Wobei so mancher zu Hause einen Telefonfriedhof hat, die Schublade, in der spätestens seit der Jahrhundertwende die alten Handys aufbewahrt werden.
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6: Mit Susanne Credo. Grüß Gott. Mit 4 Schüssen in den Kopf hat ein Mann eine Mutter von 3 Kindern getötet. Dafür geht er lebenslang ins Gefängnis. Heute Vormittag hat das Landgericht Augsburg das Urteil gesprochen und die besondere Schwere der Schuld festgestellt.
7: Die Tat wäre brutal, grausam und lange geplant gewesen. 3 Kinder hätten dadurch ihre Mutter verloren. Sie seien zum Teil auch noch dabei gewesen, als die Schüsse fielen. Damit begründet das Gericht, warum der Angeklagte wohl mindestens 20 Jahre ins Gefängnis muss. Als Auftraggeber sieht die Kammer den Ex-Partner der Getöteten. Der sitzt noch in Untersuchungshaft. Wenn die Staatsanwaltschaft auch ihn anklagt, gibt es einen neuen Prozess. Noah Wacker Weber, Bayern 1 in Augsburg.
6: Weil er einen TÜV-Prüfer bestochen hat, hat das Augsburger Amtsgericht einen Polizisten zu einer hohen Geldstrafe verurteilt. Der 36 Jahre alte Beamte muss 7.800 Euro zahlen dafür, dass er dem Gutachter mehr als das Doppelte der üblichen Gebühr zugesteckt hatte, nämlich 70 Euro. Stellen Sie sich vor, Sie sitzen am Steuer und auf einmal seilt sich vor Ihren Augen eine Spinne ab. Egal, sagen die einen, und die anderen reagieren ähnlich wie der junge Mann, der gestern auf der B25 bei Harburg im Landkreis Donauries sein Auto geschrottet hat. Der 18-Jährige hat sich so erschreckt, dass er die Kontrolle über den Wagen verlor. Der überschlug sich mehrmals, schrammte dann durch ein Weizenfeld. Gott sei Dank konnte sich der Fahrer selber aus dem Wrack befreien, kam mit Prellungen und Schnitten davon. Das Auto ist nicht mehr fahrtüchtig. Jetzt kompakt und zuverlässig das Wetter für Schwaben. Überwiegend bewölkt, vereinzelt Regen. Höchstwerte heute bis 23 Grad, am Bodensee bis 24. Morgen schon mehr Sonne, immer noch ein paar Schauer bis 28 Grad. Der Donnerstag dann sommerlich warm. Im Moment regnet's in Dattenried im Ostallgäu bei 17 Grad und in Illerberg im Landkreis Neu-Ulm bei 20 Grad. Danke unseren Bayern 1 Wettermeldern.
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5: Und der Bayern 1 Verkehrsservice. A6 Pilsen Richtung Nürnberg zwischen Kreuz Nürnberg-Ost und Nürnberg-Landwasser. Ein Unfall. A7 Würzburg Richtung Ulm zwischen Heidenheim und Gingen-Herbrichtingen. Stockender Verkehr. Und A96 München Richtung Lindau zwischen Mindelheim und Stetten. Ein defekter PKW auf der rechten Spur.
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0: Carly Rae Jepsen, sie kommt aus Kanada, hier auf Bayern 1, gerade Mama geworden. Der Verkehrsservice, Vorsicht auf der B12, Buchloher Richtung Kempten. Zwischen Kaufbeuren Neugablons und der B16 bei Markt Oberdorf sind Radfahrer unterwegs. Fahren Sie bitte äußerst vorsichtig. 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Schönen Nachmittag, blicken wir auf den Abend, jeden Abend 20 Uhr, für viele von uns immer noch Pflichttermin, die Tagesschau im Ersten, Deutschlands bekannteste Nachrichtensendung.
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0: Und so weiter und so fort. Da moderieren dann Jens Riewer oder Susanne Daubner, klar auch Frauen im Team. Das war aber nicht immer so. Heute vor 50 Jahren, am 16. Juni 1976, hat zum ersten Mal eine Frau die Nachrichten der Tagesschau gelesen.
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0: Sie haben sie vielleicht erkannt, Dagmar Berghoff, eine Tagesschau-Legende. Blonde, kurze Haare, sanfte, klare Stimme. Danach war sie jahrzehntelang bis 1999 die First Lady der Tagesschau. Heute 83 Jahre alt, sie lebt in Hamburg. Und mit ihr, untrennbar verbunden, einer der legendärsten und schönsten Versprecher und Lacher im deutschen Fernsehen. Den mit Boris Becker und diesem WTC-Tennisturnier 1988.
2: Boris Becker hat am Abend das WTC-Turnier in Dallas, die inoffizielle Tennis-Weltmeisterschaft, gewonnen. Die Lottozahlen. 3, 6, 19, 33... 38, 43, Zusatzzahl 46, Verzeihung, die Gewinnzahl im Spiel 77 lautet 09, Entschuldigung, 09, 8, 2, 9, 4, 2. Diese Angaben sind wie immer ohne Gewähr.
0: Schön, wenn man über sich selbst lachen kann. Dagmar Berghoff, wirkliche Legende, dieser Versprecher, der ist in die Fernsehgeschichte eingegangen. Das WCT-Turnier oder WTC-Turnier. Dagmar Berghoff, heute vor 50 Jahren war sie die erste Frau, die die Tagesschau präsentiert hat. Heute sagen uns Frauen ganz selbstverständlich, auch bei Bayern 1, wo es lang geht. Und womit? Mit Recht.
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5: Um 14 Uhr mit Markus Weber. Wenn es in den kommenden Tagen wieder deutlich wärmer wird, kommt bei manchen nicht nur Fleisch auf den Grill, sondern auch Veggie-Burger oder Sojaschnitzel. Und die dürfen in der Europäischen Union auch weiter so heißen. Genauso wie vegetarische Wurst oder Nuggets. So hat es das EU-Parlament beschlossen. Was nicht mehr geht, sind Namen wie Steak, Hühnchen oder Rindfleisch auf Veggie-Produkten. Außerdem hat das EU-Parlament dem Zolldeal mit den USA zugestimmt.
6: Die meisten Waren aus den USA können jetzt zollfrei nach Europa verkauft werden. In die andere Richtung gilt, auf europäischen Autos, Maschinen und Pharmaprodukten, die in die USA verkauft werden, lastet ein Zoll von 15%. Von europäischer Seite läuft das Abkommen Ende 2029 aus. Bis dahin, so hofft man, haben sich die Verhältnisse zu den USA wieder normalisiert. Sabrina Fritz aus Straßburg.
5: Und noch etwas kommt heute von der EU. In den allermeisten europäischen Gewässern kann man ohne Bedenken planschen. Das zeigt eine Auswertung. Demnach erfüllen 96% der untersuchten Badestellen die Mindestqualitätsstandards der EU. 85% bekommen sogar die Bestnote ausgezeichnet. Von einer Badestelle in Bayern wird abgeraten, dem Nordufer des Riemersees in München. Das Südufer ist demnach okay. Desinformation, Spionage, Sabotage. In Deutschland gibt es solche hybriden Gefahren immer häufiger. Deshalb haben Bund und Länder heute ein gemeinsames Zentrum in Berlin eröffnet. Darin werden Kompetenzen gebündelt, um genau solche Gefahren abzuwehren. Auch Innenminister Dobrindt war dabei. Deutschland befinde sich nicht im Krieg, werde aber täglich Ziel einer hybriden Kriegsführung. Unter dem Begriff versteht man eine Kombination aus militärischen, wirtschaftlichen, geheimdienstlichen und propagandistischen Mitteln. Nach Schwaben. Lebenslang Gefängnis mit besonderer Schwere der Schuld. So lautet das Urteil gegen einen Mann im Mordfall Haunstetten. Gesprochen hat es das Augsburger Landgericht wegen des Mordes an einer Mutter von 3 kleinen Kindern.
7: Das Gericht ist überzeugt davon, dass der Mann im vergangenen Frühjahr die 30 Jahre alte Frau in ihrem Haus mit 4 Schüssen getötet hat. Die damals 8-jährige Tochter musste den Tod der Mutter miterleben, musste zusammen mit dem kleinen Bruder neben der Mutter ausharren, bis die Polizei kam. Die Tat sei ein Auftragsmord gewesen, so das Gericht. Der 30-Jährige habe im Auftrag seines Ziehvaters gehandelt, des ehemaligen Partners der Frau. Der sei über die von der Frau ausgesprochene Trennung nicht hinweggekommen, so richtet Michael Eberle in seiner Urteilsbegründung. Barbara Leinfelder, Augsburg.
5: Über die Hälfte der Selbstständigen und Kleinstunternehmer in Deutschland nutzt inzwischen künstliche Intelligenz für ihre Geschäftsprozesse. Wie eine Umfrage des IFO-Instituts in München zeigt, sind das über 20 Prozentpunkte mehr als noch im letzten Jahr. Die meisten der befragten KI-Nutzer zahlen für die Technologie, etwa wenn es darum geht, Themen zu finden, zu recherchieren oder Texte zu erstellen. Die Zeit 14.03 Uhr.
8: Und jetzt kompakt und zuverlässig das Bayern-Wetter hier auf Bayern 1 mit Bernhard Ziegler.
9: War gerade draußen Brotzeit holen, muss sagen, das Wetter fühlt sich richtig schwülwarm an. Dazu hat es getröpfelt, ja, so von oben. Und meist bleibt es am Nachmittag auch bewölkt in Bayern. Höchstens mal spontan Sonne, würde ich sagen. Und es gibt teils kräftige Schauer oder Gewitter, muss aber nicht sein, eben auch manchmal nur ein paar Tröpfchen. Die Höchstwerte zwischen 18 Grad im Landkreis Hof und 25 Grad rund um Aschaffenburg. Wie geht's weiter? Schon morgen legen die Temperaturen etwas zu, 22 bis 29 Grad. Grad. Das ist aber harmlos im Vergleich zu dem, was da dann kommt. Morgen freundlich, dann mit Sonne und Wolken und ein paar Spritzer. Am Donnerstag dann aber Hochsommer mit Sonne und bis zu 36 Grad.
8: Herzlichen Dank. Denken Sie heute schon an die Sonnenbrille und an die Kopfbedeckung. Ein bisschen Schatten ist dann wichtig in den nächsten Tagen. Der Bayern 1 Verkehrsservice, minutengenaue Stauzeitmessung. A3 Würzburg Richtung Nürnberg, zwischen Höchstadt Ost und Erlangen West, defektes Fahrzeug, Baustellenbereich. A7 Ulm Richtung Würzburg, zwischen Gollhofen und Marktbreit, ein brennendes Fahrzeug. A7 Würzburg Richtung Ulm, zwischen

wie wir festgestellt haben, Kühlschuhe. Aha, heiße Drippelsohle, kühle Schuhe, das lassen wir uns erklären. Nach ohne Übertreibung legendärer Musik, was Sanftes von Mel C. Und eine Hymne des Bayern Rock'n'Rolls, die Spider-Murphy-Gang. Hier auf Bayern 1, mit seiner bayerischen Band.

0: Viertel nach zwei, die Talking Heads auf ihrer Road to Nowhere, der Klassiker hier auf Bayern 1. Ja, was ist das, was wir gerade beim Sport erleben, bei der Weltmeisterschaft? So eine Mischung aus Sauna und Föhn. Ja, die WM in Amerika ist groß und vor allem heiß. Das DFB-Team trainiert in seinem WM-Camp Winston-Salem in North Carolina bei über 30 Grad. Und bei manchen WM-Spielen müssen die Spieler wohl sogar Temperaturen von rund 40 Grad ertragen. Abkühlen ist da ein Riesenthema. Und dafür greifen die WM-Stars inzwischen nicht mehr nur zu Eiswürfeln oder Kühlpacks, sondern auch zu Technik, wie wir heute lernen. Nils Dams, unser Bayern 1 WM-Reporter, was zum Beispiel?
1: Zum Beispiel spezielle Kühlschuhe, die hat auch das deutsche Team. Und wie die funktionieren, das hat ein DFB-Betreuer den Nationalspielern so erklärt.
2: Das wird in der Kabine stehen bei warmen Spielen. Da könnt ihr mit euren Fußballschuhen reingehen. Und es kühlt die Füße in der Halbzeit ein bisschen runter.
1: In diesen Kühlschuhen ist ein spezielles Kühlgel. Das soll auch gegen Schwellungen helfen. Aber nicht nur die Füße, sondern auch der ganze Körper soll runterkühlen. Deshalb nutzen die WM-Teams auch Kühlwesten. Da ist auch ein Kühlgel drin. Die werden vorher in den Kühlschrank gelegt. Und wenn die Spieler dann beim Training oder beim Spiel diese Westen tragen, tauen die Gels langsam auf und die Körpertemperatur geht deshalb runter. Und manche Teams benutzen auch Geräte, mit denen die Handflächen runtergekühlt werden. Denn wenn die Hände kühl sind, soll auch die Körpertemperatur runtergehen.
0: Kanada, USA, Mexiko, eine WM, die nach Science Fiction klingt. Und noch etwas, die WM-Spieler wurden alle in 3D gescannt, komplett durchgemessen. Wofür braucht man das? Für schöne Grafiken im Fernsehen?
1: Ja, die FIFA hat von allen Spielern einen 3D-Avatar gemacht. Dafür mussten die ein paar Sekunden in so eine Box steigen und wurden von 36 Kameras abgefilmt. Die virtuellen Kimmichs, Havertz oder Messis entsprechen eben exakt den Körpermaßen der echten Spieler. Und Computer checken während der Spiele dann millimetergenau, ob eine Situation abseits gewesen sein könnte oder nicht. Und das soll den Schiedsrichtern helfen, schneller und besser zu entscheiden. Und uns Fernsehzuschauern sollen dann auch virtuelle Spielszenen eingespielt werden, um Entscheidungen nachvollziehen zu können. Die sehen dann so ein bisschen aus wie aus Computerspielen. Und es gibt auch bei der WM Refcams. Die Schiedsrichter kriegen kleine Kameras ans Ohr geklemmt und wir kriegen dann im TV Spielszenen aus der Perspektive der Schiris zu sehen.
0: Sieht ein bisschen sonderbar aus, diese Schiedsrichterkameras haben wir schon beobachten können. Ob man deswegen dann mit jeder Schiedsrichterentscheidung zufrieden sein wird, das wage ich zu bezweifeln.
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4: Ich lege mir das mal 3 Tage in die Eistonne und dann analysieren wir das Spiel und dann sehen wir weiter. Tonight.

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15: Mit Susanne Credo. Grüß Gott. Das Landgericht Augsburg hat am Vormittag den Mörder einer dreifachen Mutter aus Hornstetten zu lebenslanger Haft verurteilt. Er habe die Frau im Auftrag ihres Ex-Partners erschossen. Das Gericht stellte zudem die besondere Schwere der Schuld fest. Was das bedeutet, erklärt Gerichtssprecher Michael Rau.
16: Das bedeutet, dass die Vollstreckung nicht vorzeitig zur Bewährung ausgesetzt werden kann. Es wird viel länger quasi Gefängnis für den Angeklagten bedeuten. Und dafür war eben hier relevant, dass es wenig Pluspunkte für den Angeklagten gab. Und auf der anderen Seite, ja, das Gericht hat von einer Hinrichtung der Mutter vor den Augen der Tochter gesprochen. Und es ist natürlich ein maßgeblicher Faktor, der die besondere Schwere der Schuld hier begründet. Der Angeklagte hat sich mit seinem Ziehvater ja vorher geplant, verabredet, die Tatbegehung geplant, genau. Überlegt, wie es ausgeführt wird, nachts in eine Wohnung eindringen und letzten Endes ausnutzen, dass die Getötete ja sich überhaupt keines Angriffs auf sie versah und deswegen total wehrlos war. All das führt dazu, dass in der Gesamtschau eine besondere Schwere der Schuld gegeben ist.
15: Der Ziehvater, der Ex-Partner des Opfers, sitzt in U-Haft. Anklage wurde noch nicht erhoben. Sucht geht schnell und oft ist sie gesellschaftsfähig, vor allem bei der Droge Alkohol. Die bundesweiten Aktionswochen zum Umgang mit Alkohol unterstützt die Caritas in Augsburg mit Besuchen in Unternehmen, mit Workshops und einem Stand an der Uni. Sie bietet Gespräche, Infos auch für Angehörige. Der Weidmannsee bei Kissing schneidet bei der Bewertung der Europäischen Umweltagentur in Kopenhagen mit ausreichend ab. Die Behörde hatte die Wasserqualität von mehr als 22.000 Badestellen ausgewertet. Bei uns in Schwaben gibt es nur diesen einen Ausreißer nach unten. Die Daten stammen aber alle aus dem vergangenen Jahr. Jetzt kompakt und zuverlässig das Wetter für Schwaben. Überwiegend bewölkt, vereinzelt Regen. Höchstwerte bis 23 Grad. Morgen mehr Sonne, immer noch ein paar Schauer bis 28 Grad. Der Donnerstag dann sommerlich und bis 32 Grad warm.
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13: Uhr gleich dabei in 1 Verkehrsservice. Wir haben vier Meldungen mit der Zeitverzögerung. Ja, zweimal. A7 Ulm Richtung Würzburg zwischen Gollhofen und Markt Breit. Nach einem Fahrzeugbrand eine Sperrung. Es staut sich. A7 Würzburg Richtung Ulm zwischen Heidenheim und Gingen-Herbrechtingen. Stockender Verkehr. Zeitverlust 11 Minuten. Und die A9 München Richtung Nürnberg zwischen Manching und Lenting, 7 Kilometer Stau, 27 Minuten. Der Zeitverlust, hier steht ein defektes Fahrzeug. Und noch die A73 Nürnberg Richtung Bamberg zwischen Forchheim Nord und Hirscheid, 4 Kilometer Stau.
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Arlo Guthrie, das sind die 70er hier auf Bayern 1, 1441. Der Blick auf die Straßen der Bayern 1 Verkehrsservice. Vorsicht auf der A6 Waidhaus Heilbronn in beiden Richtungen. Zwischen Nürnberg-Langwasser und Kreuz Nürnberg Süd laufen Personen auf der Fahrbahn. Passen Sie hier ein bisschen auf.

0: Das kennt jeder. Eye of the Tiger, Survivor hier auf Bayern 1. Viele denken da sofort an den dritten Teil der Boxersaga Rocky mit Sylvester Stallone. Das ist unser gemeinsamer Dienstag. Es ist 3:15, 14:45. Forscher, meine Damen und Herren, gehen davon aus, dass wir locker 100 Mal am Tag, also fast Minimum 100 Mal am Tag, auf unser Handy schauen. Irre, oder? Und auf was für ein Handy, das hat sich natürlich über die Jahre geändert. Die waren ganz einfach am Anfang, am Schluss dann modern. Ich hatte mal vielleicht wie Sie ein Siemens S6, später ein Nokia 97. Das hatte dann schon einen Monitor.
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0: Männer, Technikgeschichte. Im Juni 1983, also vor 43 Jahren, hat Motorola das erste kommerzielle Mobiltelefon vorgestellt. Mittlerweile gibt es mehr Handys auf der Welt als Menschen, einfache und Smartphones. Können Sie sich ein Leben ohne Handy noch vorstellen?
6: Lieber Herr Dings, so groß zu vorher ist der Unterschied für mich nicht. Auch zu meiner Zeit konnte man ein Telefon überall mit hinnehmen. Man musste es vorher nur abmontieren. Ede, alter SIM-Kartenleger, keiner kommt mit dem Fortschritt so gut zurecht wie du.
7: Für uns in Niederbayern ist ein Leben ohne Handy sowieso nicht mehr denkbar. Ich glaub sogar, dass die Handys uns vermissen würden.
6: Hubertler, kennst du den Unterschied zwischen Funknetz und Einkaufsnetz?
7: Aber ich, wenn beim Herbert daheim ein Handy im Netz ist, ist es im Einkaufsnetz.
3: Wir sind Profis, wir wissen, wenn bei uns ein Handy geht, sind wir im Urlaub im Ausland. Außerdem schmieren wir beim Frühstück immer Marmelade auf die Rückseite vom Handy. Dann ist ganz sicher, wenn's runterfällt, landet es nie auf dem Display.
7: Ich hab auch einen Tipp für Profis. Man kann mit dem Handy einen Parkschein bezahlen. Ich frag mich nur, durch welchen Schlitz am Automaten muss ich das Handy einschmeißen und wie lange darf ich für ein Handy parken?
6: Also bei Handy denke ich natürlich zuallererst an meine ständige Erreichbarkeit. Ich kann zu jeder Tages- und Nachtzeit alle gegenwärtigen und zukünftigen weltweiten Probleme lösen. Aber Fakt ist natürlich auch, vor allem junge Menschen driften mit dem Handy oft in eine Fantasiewelt ab und verlieren den Bezug zur Realität.
7: Oh, das gilt auch für bayerische Ministerpräsidenten.
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6: Um 15 Uhr mit Markus Weber. Die Europäische Union will bei der Nutzung von künstlicher Intelligenz bestimmte Grenzen setzen. Ein entsprechendes Maßnahmenpaket hat nach monatelangen Verhandlungen das EU-Parlament beschlossen. Aus Brüssel berichtet Andreas Meyer-Feist.
7: Sogenannte Nacktbild-Apps werden verboten. Damit reagiert die EU auf Elon Musks KI Grok, die mit derartigen Funktionen Empörung ausgelöst hatte. Außerdem müssen KI-generierte Inhalte mit einem digitalen Wasserzeichen versehen werden, um sie von echten Inhalten unterscheiden zu können. Während die EU in diesem Bereich den Schutz vor Missbrauch deutlich verschärft, fallen andere KI-Regeln nach monatelangen Verhandlungen schwächer aus als ursprünglich geplant. Um der Wirtschaft entgegenzukommen. Viele Unternehmen hatten sich über mögliche Nachteile im internationalen Wettbewerb beklagt. KI-Funktionen in Maschinen fallen nicht mehr unter das Gesetz.
6: Tag 2 des G7-Treffens in Frankreich. Die Staats- und Regierungschefs der 7 führenden Wirtschaftsmächte haben sich bei ihrer Sitzung mit dem Thema Ukraine befasst. Sie wollen mehr Druck auf Russland ausüben, um den Krieg zu beenden, auch US-Präsident Trump.
8: So wollen die G7-Staaten die Sanktionen gegen den russischen Öl- und Gassektor ausbauen. Die USA hatten zuletzt im Zuge des Iran-Krieges ihre Sanktionen auf russisches Öl gelockert. Im Beisein des ukrainischen Präsidenten Selenskyj waren sich alle Gipfelteilnehmer einig, dass sich die militärische Lage der Ukraine verbessert, das Land mit einer neuen Position der Stärke auftrete. Erstmals, so hieß es aus Teilnehmerkreisen, habe US-Präsident Trump dabei offen Russland zu direkten Gesprächen mit der Ukraine aufgefordert. Georg Schmarte, Evian.
6: Im letzten Jahr sind in Bayern so wenig Kinder geboren worden wie seit 12 Jahren nicht mehr. Das hat das Landesamt für Statistik in Fürth mitgeteilt. Die Einzelheiten hat Lasse Berger.
9: In allen Regierungsbezirken nahmen die Geburtenzahlen im vergangenen Jahr ab. Den geringsten Rückgang verzeichnet Oberbayern. In Oberfranken ging die Zahl der Geburten am stärksten zurück. Die Zahl der Verstorbenen lag in Bayern bei mehr als 144.000 Menschen und befindet sich auf dem Niveau des Vorjahres. Im vergangenen Jahr gab es einen historisch hohen Sterbefallüberschuss, der bei rund 33.500 Personen lag. Es ist der höchste Wert seit Ende des Zweiten Weltkriegs.
6: Nach Mittelfranken. Unbekannte haben in der Nähe der KZ-Dokumentationsstätte Hersbruck Graffiti mit NS-Bezug gesprüht. Außerdem versuchten sie wohl, ein Feuer an der Gedenkstätte zu legen. Jetzt ermittelt der Staatsschutz. In Hersbruck befand sich während des Zweiten Weltkriegs ein Außenlager des Konzentrationslagers Flossenbürg. Das hier lässt Fans von Star Wars aufhorchen. Ein Lichtschwert von Luke Skywalker mitsamt abgetrennter Hand soll Mitte Juli in den USA versteigert werden. Es stammt aus dem Film Das Imperium schlägt zurück. Und zwar aus einer entscheidenden Kampfszene, in der Darth Vader den berühmten Satz sagt, ich bin dein Vater. Das Startgebot liegt bei 1 Million Dollar. Die Zeit 15.03 Uhr.
10: Na gut, also ich werde jetzt nicht mitbieten. Also 1 Million für ein Lichtschwert, wenn es schön macht. Das Wetter.
11: Dann wär's der Lichtgestalt.
10: Ja, genau. Erst Lichtschwert, dann Lichtgestalt. Bernhard Ziegler.
11: Ja, bewölkt, schwül und da und dort ein paar Tropfen, später auch einige kräftige Schauer oder Gewitter. So läuft dieser Nachmittag ja und am Abend, da gibt es zumindest lokal auch ein paar Sonnenmomente. Die Temperaturen 18 bis 25 Grad. Wie geht's weiter? Nun, morgen ist so eine Art Übergangstag zu einem heißen, hochsommerlichen Wetter. Morgen bekommen wir 22 bis 29 Grad. Es geht ja noch dazu einen Mix, einen freundlichen Mix aus Sonne und Wolken sowie einigen kurzen Duschen. Am Donnerstag dann startet die Hitzewelle mit viel Sonne und bis zu 36 Grad. Also Sie können schon mal einen Schattenplatz am Badesee reservieren.
10: Herzlichen Dank. Der Bayern 1 Verkehrsservice, minutengenaue Stauzeitmessung, A6 Waidhaus Richtung Nürnberg. Zwischen Waidhaus, Autobahn und Pleistein haben wir 4 Kilometer Stau. Hier dauert es 10 Minuten länger. A7 Ulm Richtung Würzburg zwischen Gollhofen und Markt Breit. Stau, ein defektes Fahrzeug blockiert die rechte Spur. A7 Würzburg Richtung Ulm zwischen Heidenheim und Gingen-Herbrechtingen. Stockender Verkehr, 10 Minuten mehr. A9 München Richtung Nürnberg zwischen Manchem und Lenting, 9 Kilometer Stau. Defektes Fahrzeug im Baustellenbereich, 45 Minuten plus. A73 Nürnberg Richtung Bamberg zwischen Forchheim Nord und Hirscheid, 4 Kilometer Stau, 18 Minuten. A92 Deggendorf Richtung München zwischen Oberschleißheim und Dreieckfeld-Moching, ein Unfall auf der linken Spur. A99 Westumfahrung München Richtung Lindau zwischen Neuherberg und Ludwigsfeld, 5 Kilometer Stau und stockend, der Zeitverlust 13 Minuten. Fahren Sie vorsichtig, kommen Sie gut an.
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0: Der hat nochmal schönen Drive für den Sprint in Richtung Feierabend. Juliet von Robin Gibb auf Bayern 1, kurz nach 3. Nachmittag, und Bayern ist ja immer voll von tollen Menschen und tollen Sportvereinen. Und genau das feiern wir im Juni.
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0: Nicht nur im Dorfleben sind Sportvereine ganz wichtig für Zusammenhalt und Gemeinschaft. Das ist in den großen Städten nicht anders. Zum Beispiel München. Hier gibt es einen Verein, der eine echte Nischensportart anbietet. Und auch die wollen wir bei unserer Aktion Sportverein ins Rampenlicht rücken. Neben den heimlichen Helden. Susan Auerswald ist im Floorballclub München. Susan, wir kennen Fußball, Basketball, Volleyball. Was genau ist Floorball?
3: Floorball ist eigentlich die Indoor-Variante oder die Sommervariante, besser gesagt. Floorball ist die Sommervariante des Eishockeys. Also gespielt wird bei den Kindern 3-3 mit einem festen Torhüter, fliegende Wechsel. Ja, bei den Erwachsenen sind es dann 5-5, so wie im Eishockey auch. Nur, dass du eben in einer normalen Sporthalle spielst, umgrenzt von einer Bande, die ist 50 cm hoch, mit normalen Sportschuhen. Du hast nicht diese dicke Ausrüstung, diese Schutzausrüstung wie beim Eishockey. Einzig der Torhüter ist gut gepolstert und hat einen Helm auf.
0: Also so eine Hockeyart. Sie haben in Ihrer Anmeldung geschrieben, wir machen das nicht, um irgendwann mal Millionäre hervorzubringen. Wir wollen, dass unsere Kinder Spaß am Sport haben und sich bewegen.
3: Ja, und man lernt halt, es ist ein Mannschaftssport, man lernt fürs Leben. Es gibt immer Höhen und Tiefen, ne? Diesen berühmten Spruch, man gewinnt zusammen, man verliert zusammen. Und du nimmst halt ganz viel mit auf deiner, ich sag mal, jugendlichen Entwicklung. Es bilden sich Freundschaften über diesen Verein. Und das ist, glaube ich, ganz wichtig.
0: So soll das sein. Und deswegen feiern wir im BR die Sportvereine im Freistaat Bayern. Sie haben auch einen tollen Verein oder eine ganz besondere Sportart. Sie haben bei sich im Club einen heimlichen Helden oder eine Heldin. Sie wollen ganz offiziell Danke sagen oder ein schönes Projekt für die Vereinsmitglieder oder die ganze Gemeinde. 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Ich drücke die Daumen.
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7: Mit Susanne Credo. Grüß Gott. Die Kripo Kaufbeuren ermittelt nach einem Tötungsdelikt in Mauerstetten im Ostallgäu. Gestern Nachmittag habe man eine 57 Jahre alte Frau tot in ihrer Wohnung gefunden. Zuvor hatte sich ein Familienangehöriger gestellt. Er gab an, eine schwere Straftat begangen zu haben, so die Polizei heute. Der 36 Jahre alte Mann wurde festgenommen und in einem psychiatrischen Krankenhaus untergebracht. Erst am Sonntag war in Memmingen eine 88 Jahre alte Bewohnerin eines Mehrfamilienhauses getötet worden. Der mutmaßliche Täter wurde ebenfalls in die Psychiatrie eingewiesen. Mit 4 Schüssen in den Kopf hat ein Mann eine Mutter von 3 Kindern getötet. Dafür geht er lebenslang ins Gefängnis. Heute Vormittag hat das Landgericht Augsburg das Urteil gesprochen und die besondere Schwere der Schuld festgestellt.
8: Die Tat wäre brutal, grausam und lange geplant gewesen. 3 Kinder hätten dadurch ihre Mutter verloren. Sie seien zum Teil auch noch dabei gewesen, als die Schüsse fielen. Damit begründet das Gericht, warum der Angeklagte wohl mindestens 20 Jahre ins Gefängnis muss. Als Auftraggeber sieht die Kammer den Ex-Partner der Getöteten. Der sitzt noch in Untersuchungshaft. Wenn die Staatsanwaltschaft auch ihn anklagt, gibt es einen neuen Prozess. Noah Wacker Weber, Bayern 1 in Augsburg.
7: Im Weißenhorner Ortsteil Attenhofen werden 20 Gänse vermisst. Die Vögel waren von einer mit einem Elektrozaun gesicherten Wiese verschwunden. Weggelaufen sein können sie nicht, sagt die Polizei. Das habe man anhand der Spurenlage ausgeschlossen. Auch der Fuchs hat sie nicht gestohlen, sondern ein Unbekannter mit einem Transporter. Der Schaden liegt bei mehreren 100 €. Die Polizei sucht nach Zeugen. Und jetzt kompakt und zuverlässig das Wetter für Schwaben. Viele Wolken heute, bissle Regen, bis zu 23 Grad. Morgen dann nimmt der Sommer Anlauf. Etwas mehr Sonne. Immer noch vereinzelt Schauer und bis 28 Grad warm. Ab Donnerstag sommerlich und dann jeden Tag ein bissle heißer.
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5: Es ist 15.33 Uhr, der Bayern 1 Verkehrsservice. Minutengenaue Stauzeitmessung. Vorsicht, A96 München Richtung Lindau. Zwischen Germering Süd und Gilching liegt ein großer Korb. Die A3 Nürnberg Richtung Passau zwischen Oberölsbach und Neumarkt in der Oberpfalz. Defekter PKW im Baustellenbereich. A6 Weidhaus Richtung Nürnberg zwischen Weidhaus Autobahn und Pleistein 4 Kilometer Stau, 12 Minuten mehr. A7 Ulm Richtung Würzburg zwischen Gollhofen und Markt Breit, Stau, hier blockiert ein defektes Fahrzeug die rechte Spur. A7 Würzburg Richtung Ulm zwischen Heidenheim und Gingen-Herbrechtingen, stockender Verkehr, 10 Minuten mehr. A9 München Richtung Nürnberg zwischen Manching und Lenting, 9 Kilometer Stau, defektes Fahrzeug im Baustellenbereich, 45 Minuten mehr. Die A73 Nürnberg Richtung Bamberg zwischen Forchheim Nord und Hirscheid, 4 Kilometer Stau, 21 Minuten der Zeitverlust. Und die A99 Westumfahrung München Richtung Lindau zwischen Neuherberg und Ludwigsfeld. Stau und stockend, Zeitverlust 10 Minuten.
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0: Alvaro Soler, Spanisch, so können wir uns auf die Wärme in den nächsten Tagen vorbereiten.
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0: Es gibt wieder ein neues DAB Plus Radio zu gewinnen. 5 Fragen, 5 Antworten, die sich reimen. Anmelden bitte 0800 80 80 456. Gestern waren wir mit dem Kandidaten in Schwaben, heute Mittelfranken. Der Kandidat kommt aus Neustadt an der Aisch, Thomas Panni. Servus.
2: Hallo, servus.
0: Sie sind Außendienstler, was machen Sie genau?
2: Ich arbeite im Elektro-Großhandel bei der Firma Sonepar und verkaufe alles, was mit Elektro zu tun hat.
0: Das heißt, man kommt ganz schön rum in Mittelfranken.
2: Man kommt ganz schön rum, ja.
0: Wenn wir gerade Mittelfranken sagen, jetzt wird ja das Wetter schöner in den nächsten Tagen, gibt es einen Tipp, den Sie haben, einen schönen Ausflugstipp für alle anderen?
2: Fränkische Schweiz, ein Erlebnis wert.
0: Wo fährt man da am besten hin?
2: Die ganze Ecke Bayreuth oder auch einmal nach Bamberg einen Ausflug macht, ist eine wunderschöne Gegend.
0: Ja, sehr schön. Dann 20 Sekunden ab jetzt. 5 Fragen, 5 Antworten, die sich reimen. Ich drücke Ihnen die Daumen und vielleicht gibt es dann entweder ein neues DAB Plus Radio oder eine schöne Bayern 1 Tasse. Als kleiner Trost.
2: Das wäre schön, ja.
0: Das Glück der Erde liegt auf dem Rücken der?
2: Pferde.
0: Viele Pferde bilden eine?
2: Rudel. Ja, oder Herde.
0: Ja, Herde, genau. Pferde, Herde. Auf dem Rücken der Pferde liegt das Glück der?
2: Reiter.
0: Nein, auf dem Rücken der Pferde liegt das Glück der Erde. Weiteren Fragen wären gewesen, ist der Stall nicht sauber, gibt es eine Beschwerde in Gebärdensprache, dann als Gebärde. Also ganz haben wir es nicht geschafft, aber trotzdem kriegen Sie von mir eine schöne Bayern-1-Tasse.
2: Alles klar.
0: Die
2: gut,
0: ist schon unterwegs. Jo, liebe ja. Grüße und alles Gute.
2: Danke, tschüss.
0: Servus.
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2: Um 16 Uhr mit Markus Weber. Wenn es in den kommenden Tagen wieder deutlich wärmer wird, kommt bei manchen nicht nur Fleisch auf den Grill, sondern auch Veggie-Burger oder Sojaschnitzel. Und die dürfen in der Europäischen Union auch weiter so heißen. Genauso wie vegetarische Wurst oder Nuggets. So hat es das EU-Parlament beschlossen. Was nicht mehr geht, sind Namen wie Steak, Hühnchen oder Rindfleisch auf Veggie-Produkten. Außerdem hat das EU-Parlament dem Zolldeal mit den USA zugestimmt.
3: Die meisten Waren aus den USA können jetzt zollfrei nach Europa verkauft werden. In die andere Richtung gilt, auf europäischen Autos, Maschinen und Pharmaprodukten, die in die USA verkauft werden, lastet ein Zoll von 15%. Von europäischer Seite läuft das Abkommen Ende 2029 aus. Bis dahin, so hofft man, haben sich die Verhältnisse zu den USA wieder normalisiert. Sabrina Fritz aus Straßburg.
2: Und noch etwas kommt heute von der EU. In den allermeisten europäischen Gewässern kann man ohne Bedenken planschen. Das zeigt eine Auswertung. Demnach erfüllen 96% der untersuchten Badestellen die Mindestqualitätsstandards der EU. 85% bekommen sogar die Bestnote ausgezeichnet. Von einer Badestelle in Bayern wird abgeraten, dem Nordufer des Riemersees in München. Das Südufer ist demnach okay. Pünktlich zum Pride-Monat Juni hat Bayern jetzt auch einen Aktionsplan für die queere Community. Er soll homosexuellen und queeren Menschen das Leben erleichtern. Den Plan hat das Kabinett heute beschlossen. In der Szene erntet er auch Kritik, wie Arne Wilsdorf berichtet.
4: Der Aktionsplan Queer sorge für mehr Sicherheit für die Community und das sei auch ein harter Standortfaktor für den Wirtschaftsstandort Bayern, begründet CSU-Sozialministerin Ulrike Scharf den Plan. Demnach solle jeder Mensch in Bayern frei von Angst und Gewalt leben können, unabhängig von Alter, Religion, Behinderung, sexueller Orientierung oder geschlechtlicher Identität, so Scharf. Kritik kommt vom Verband Queere Vielfalt, LSVD. Der Plan beschränke sich zunächst lediglich auf die Umsetzung bestehender Projekte und biete kaum zusätzliche Finanzmittel für weitere Maßnahmen.
2: Die USA sehen ein Ende des Krieges mit dem Iran nahen und schauen nun offenbar wieder etwas genauer auf die Ukraine. Präsident Trump hat Russland aufgefordert, eine Vereinbarung mit dem Nachbarland zu schließen. Trump verwies beim G7-Gipfel in Frankreich, also dem Treffen der 7 führenden Wirtschaftsmächte, auf die hohen Opferzahlen. Er sprach in Evian auch mit dem ukrainischen Präsident Zelensky. Zuletzt haben sich mehr Menschen in das Organspenderegister eingetragen. Aktuell sind es 570.000, vor einem halben Jahr waren es über 100.000 weniger. Das hat das Bundesinstitut für Arzneimittel und Medizinprodukte bekannt gegeben. Ein Grund ist demnach die Einführung der elektronischen Patientenakte. Das Online-Register gibt es seit 2 Jahren. Darin können die Bundesbürger dokumentieren, ob und welche Organe sie nach ihrem Tod spenden wollen oder nicht. Die Zeit 16.03 Uhr.
5: Und jetzt kompakt und zuverlässig das Bayernwetter hier auf Bayern 1 mit Bernhard Ziegler.
6: Wolken und ein paar Regentropfen sind es auch am späten Nachmittag. Am Abend vor allem dann im Norden Frankens teils kräftige Schauer oder Gewitter. Dafür gibt es aber da und dort auch ein paar Auflockerungen. Wie geht's weiter? Die Temperaturen, sie geben richtig Gas ab Donnerstag bis mindestens zum Wochenende. Ja, das sieht alles nach Hitzewelle aus. Morgen noch moderate Temperaturen, so zwischen 22 und 29 Grad. Dazu bekommen wir einen ganz freundlichen Mix aus Sonne und Wolken. Dazwischen aber auch ein paar Regentropfen. Die brauchen wir auch, wenn es nachher so heiß wird.
5: Unbedingt. Das ist der Bayern 1 Verkehrsservice. Minutengenaue Stauzeitmessung. 9 Meldungen haben wir. Wir beginnen auf der A6 Waidhaus Richtung Nürnberg zwischen Waidhaus Autobahn und Pleistein. 4 Kilometer Stau, 16 Minuten plus. A7 Ulm Richtung Würzburg zwischen Gollhofen und Markt Breit stockender Verkehr. Die A9 München Richtung Nürnberg zwischen Manching und Lenting, 10 Kilometer Stau. Leider ein defektes Fahrzeug im Baustellenbereich. 57 Minuten ist der Zeitverlust. A70 Schweinfurt-Werneck Richtung Bamberg zwischen Hallstatt und Bamberg, defekter PKW im Baustellenbereich. A73 Nürnberg Richtung Bamberg zwischen Forchheim Nord und Hirscheid, 3 Kilometer Stau, 17 Minuten. A92 München Richtung Deggendorf zwischen Dingolfing Mitte und Pilsting Großkölnbach, 3 Kilometer Stau, 10 Minuten. 11 Minuten mehr auf der A99 West um Vaugenmünchen Richtung Lindau zwischen Neuherberg und Dreieck-Allach. 7 Kilometer stockter Verkehr. B2 Donauwörth Richtung Weißenburg zwischen Donauwörth Nord, Berger Kreuz und Keilsheim. Nordindustriegebiet, Sperrung nach einem Unfall mit mehreren Fahrzeugen. Es sind Rettungsfahrzeuge im Einsatz. Und die B12, das ist Passau Richtung Freyung zwischen Kumreuth und Freyung. Ein Unfall, Sie fahren vorsichtig.
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5: Und wir haben es beim Bernhard gehört, wenn Sie Hitze nicht so mögen, heute und morgen geht's noch, dann wird's ein bisschen schweißtreibender. Egal, wir lassen uns die Laune nicht verderben und vielleicht können wir ja mithelfen zum Ausgleich mit immer guter Musik. Was Besonderes jetzt, ein Spitzenduo mit Joe Cocker und Jennifer Warnes und eine sehr beliebte Ballade, Halleluja, Leonard Cohen.

0: Der Cocker's Joe und die Warns Jennifer. Großer Hit, tolles Duell.
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0: Duett wollte ich natürlich sagen, aber vielleicht war ich mit Duell auch schon so in Richtung Fußball-Weltmeisterschaft, wenn dann immer zwei Mannschaften gegeneinander spielen, sich duellieren. Also, 5 Tage sind rum bei der Fußball-WM. Was war der Trend bisher? Ja, kleine ärgern die großen. So richtig viele Tore fallen noch nicht. Und, das ist mir vor dem Spiel der Deutschen schon aufgefallen, man trägt pink, also leuchtend rosa. Als vor der Hymne alle Kicker auf den Platz kamen, viele pinke Schuhe. Das hat auch der Bundestrainer Julian Nagelsmann gesehen.
2: Mir ist tatsächlich auch aufgefallen beim Aufwärmen, dass alle nahezu dieselbe Schuhfarbe hatten, aber ich fand es eigentlich ganz cool, ehrlich gesagt. Ich mag Pink sowieso, schöne Farbe. Er wirkt freundlich, trotzdem auch die nötige Aggressivität. Ja, und es sah sehr einheitlich aus, auch wenn es unterschiedliche Schuhe waren.
0: Neue Mode beim Schuhwerk, wir haben das mal für Sie ergründet, denn Fußballschuhe früher in der Regel schwarz, die Farbe kam erst später ins Spiel. Tim Brockmeier für Bayern 1 bei der WM in Amerika, warum tragen bei dieser WM so viele Spieler pinke Schuhe? Ist das eine gemeinsame Aktion der Mannschaft?
3: Die haben sich nicht abgesprochen und es ist auch kein Statement, das da gesetzt wird, es ist schlichtweg Marketing. Die Ausrüster haben ganz unabhängig voneinander vor allem pinke Schuhe für diese WM auf den Markt gebracht. Das hat natürlich einen bestimmten Grund. Pink hat einen großen Wiedererkennungswert und ist extrem gut sichtbar. Hebt sich vom grünen Rasentop ab und ist somit auch in schnellen Spielszenen gut zu sehen. Erst recht in Zeitlupen und ganz wichtig, in Social Media Clips stechen die richtig raus und das ist eben gut für die Marke. Am Ende also ist der Trend zu Pink vor allem Verkaufe. Pink wird von den Herstellern als auffällig, schnell und individuell gebrandet. Und es funktioniert, denn Pink hat bei den Fans längst eine Akzeptanz erreicht. Das pinke Trikot zum Beispiel der DFB-Elf bei der EM vor 2 Jahren ist, nach den weißen Trikots, eines der meistverkauften in Deutschland.
0: Trotzdem ist ja Geschmack immer Geschmackssache, ganz unterschiedlich. Wie finden denn die Spieler die Farbe ihrer Arbeitsschuhe?
3: Ehrlich gesagt, die haben keine Wahl. Da hat jeder Einzelne einen Ausrüstervertrag, heißt, der bekommt Geld dafür, dass er eine bestimmte Marke trägt und dafür gibt die Marke vor, was er tragen muss und was er zu tragen hat. Und bei dieser WM sind das eben pinke Fußballschuhe. Das kann der Spieler noch so doof finden, spielt keine Rolle. Dennis Undorf zum Beispiel, der findet so lala. Der trug auf dem offiziellen Mannschaftsfoto für die WM klassische schwarze Oldschool-Treter seines Ausrüsters, sagte, oh, die finde ich eigentlich ganz cool, aber ich werde sie wohl im Spiel nicht tragen dürfen. Und tatsächlich, gegen Curaçao hatte er pinke Schuhe.
0: Pink liegt im Trend bei dieser Fußball-WM. Nicht, weil die meisten Spieler denselben Geschmack haben, weil sie das so schön finden, sondern auch, weil die Ausrüster, die Geldgeber es so wollen.
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11: Mit Susanne Credo. Grüß Gott. In Mauerstetten im Ostallgäu hat die Polizei gestern eine 57 Jahre alte Frau tot in ihrer Wohnung gefunden. Der Tat verdächtigt wird ein Mann aus dem familiären Umfeld der Frau. Der 36-Jährige war am Vormittag bei der Polizeiwache in München erschienen und hatte erklärt, eine schwere Straftat begangen zu haben, so die Polizei. Er wurde festgenommen und auf Antrag des Haftrichters in einer psychiatrischen Klinik untergebracht. Der Augsburger Perlachturm, eines der Wahrzeichen der Stadt, ist seit fast 10 Jahren zu. Aber gestern waren wir oben. Baustellenbesichtigung auch für den BR. Nächstes Jahr soll er wieder für alle offen sein.
12: Der etwa 70 Meter hohe Turm wird derzeit für rund 8 Millionen Euro generalsaniert. Dabei werden unter anderem die Natursteinfassade restauriert, die Aussichtsplattform erneuert und eine neue Treppe eingebaut. Auch die Glocken und die Uhr werden instand gesetzt. Trotz einiger Rückschläge hält die Stadt Augsburg am Ziel fest, den Perlachturm im Herbst 2027 wieder zu eröffnen. Das betont Baureferent Steffen Kercher. Mit der Wiedereröffnung sollen Besucher nach 10 Jahren Sperrung wieder auf den Perlachturm steigen können. Von der Aussichtsplattform reicht der Blick über das Augsburger Umland und bei gutem Wetter bis zu den Alpen. Aus dem BR-Studio Schwaben, Christian Michael Hammer, Bayern 1.
11: Weil er einen TÜV-Prüfer bestochen hat, hat das Augsburger Amtsgericht einen Polizisten zu einer hohen Geldstrafe verurteilt. Der 36 Jahre alte Beamte muss 7.800 Euro Strafe zahlen dafür, dass er dem Gutachter mehr als das Doppelte der üblichen Gebühr zugesteckt hatte, nämlich 70 Euro. In Schwaben kommen immer weniger Kinder zur Welt. Rund 16.700 Babys haben letztes Jahr das Licht der Welt erblickt, gut 500 weniger als im Vorjahr. Die meisten Kinder werden übrigens von Juli bis September geboren. Jetzt kompakt und zuverlässig das Wetter für Schwaben. Abends und nachts überwiegend wolkig, gebietsweise Regen oder Gewitter. Die Temperaturen fallen bis auf 12 bis 15 Grad. Morgen teils sonnig, teils bewölkt bis 28 Grad.
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9: Uhr, der Bayern 1 Verkehrsservice, minutengenaue Stauzeitmessung. A6, Waidhaus Richtung Nürnberg, zwischen Waidhaus Autobahn und Pleistein, 4 Kilometer stockend, 10 Minuten. A9 München Richtung Nürnberg, zwischen Manching und Denkendorf, 14 Kilometer stockender Verkehr nach einem Unfall. Jetzt kommt hier aktuell eine Geisterfahrermeldung rein. Achtung Autofahrer auf der B17 Augsburg-Landsberg zwischen Leitershofen-Pfersee Süd und Göckingen-Ost, Ausfahrt Eichleitner Straße. Kommt Ihnen ein Geisterfahrer entgegen, fahren Sie in beiden Richtungen äußerst vorsichtig, nicht nebeneinander und überholen Sie nicht. Achtung Autofahrer, Geisterfahrer auf der B17 Augsburg-Landsberg zwischen Leitershofen-Pfersee Süd und Göckingen-Ost, Ausfahrt Eichleitner Straße. Hier kommt Ihnen das Fahrzeug entgegen. Bitte fahren Sie vorsichtig, nicht nebeneinander und überholen Sie nicht. Wir melden, wenn die Gefahr vorüber ist. A73 Nürnberg Richtung Bamberg zwischen Forchheim Nord und Hirscheid, 3 Kilometer Stau, 18 Minuten mehr. A99 Ostumfahrung München Richtung Salzburg zwischen Kreuz München Nord und Aschheim-Ismaning, defekter PKW, Mittelstreifen. A99 Westumfahrung München Richtung Lindau zwischen Fürtmanning Nord und Dreieck Allach, 9 Kilometer Stau und stockend, 22 Minuten. Und B2 Donauwörth-Weißenburg in beiden Richtungen zwischen Donauwörth-Nord, Berger Kreuz und Kaisheim-Nord-Industriegebiet. Sperrung nach einem Unfall mit mehreren Fahrzeugen. Es sind Rettungsfahrzeuge im Einsatz.
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Gloria Gaynor. 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

Phil Collins, 16.37 Uhr. Eine gute Nachricht im Bayern 1 Verkehrsservice. Entwarnung für die B17 Augsburg-Landsberg. Zwischen Zentrum Kriegshaber Süd und Messe Uni. Die Geisterfahrermeldung ist aufgehoben. Ihnen eine gute, eine sichere Fahrt.

0: Toto Africa. Auf Bayern 1, beim Wetter ist es die Einstimmung auf die kommenden Tage. So, für Frau von und zu Müller, Moderationsfachkraft im Bayern Magazin, ist durchgeputzt, ab 17 Uhr hier bei uns. Bevor ich mich in den Dienstagabend begebe, möchte ich aber noch eine Kleinigkeit loswerden. Wer New York sagt, meint eigentlich Manhattan, obwohl es sich dabei nur um einen Stadtteil handelt. Manhattan ist außerdem eine Insel und wie es bei Inseln so ist, man kann um sie herumschwimmen. Das hat Andreas Waschburger aus dem Saarland jetzt getan und zwar mit neuem Rekord. 5 Stunden 32 Minuten hat er für 46 Kilometer gebraucht und damit den alten Rekord um 2 Minuten unterboten. Tolle Leistung. Aber ich finde, dass man solche Zeiten auch immer ein bisschen in Relation setzen muss. In 5 Stunden und 32 Minuten hätte er wahrscheinlich seine Heimat Saarland zu Fuß umrunden können. Und in Bayern geht mit 5 Stunden und 32 Minuten wenig von A nach B. Zu groß und zu viele Baustellen auf der Autobahn. Und was ich noch loswerden muss: um Bayern herumschwimmen funktioniert auch nicht, obwohl der Freistaat für viele die Insel der Glückseligen ist.
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12: Um 17 Uhr mit Markus Weber. Die Empörung in Europa war groß über die sogenannte Nacktbildfunktion bei Grok von Elon Musk. Mit ihr wurden sexualisierte Bilder von Frauen und Minderjährigen erstellt und verbreitet. Solche Anwendungen sind in der Europäischen Union künftig verboten. Und KI-generierte Inhalte müssen mit einem digitalen Wasserzeichen versehen werden. Das hat das EU-Parlament beschlossen. Ein weiterer Beschluss in Straßburg betrifft, was mancher von uns auf dem Teller hat, nämlich Fleischersatzprodukte.
13: Was werden wir weiterhin auf den Verpackungen lesen? Veggie-Wurst, Veggie-Burger oder Tofu-Schnitzel dürfen weiterhin so bezeichnet werden, auch wenn in der Wurst kein echtes Fleisch steckt. Was wir nicht mehr lesen werden, ist Tofu-Huhn, Veggie-Schwein oder Sojasteak. Also Produkte, bei denen man direkt an ein Stück vom Tier denken muss. Sabrina Fritz aus Straßburg.
12: Desinformation, Spionage, Sabotage. In Deutschland gibt es solche hybriden Gefahren immer häufiger. Deshalb haben Bund und Länder heute ein gemeinsames Zentrum in Berlin eröffnet. Darin werden Kompetenzen gebündelt, um genau solche Gefahren abzuwehren. Auch Innenminister Dobrindt war dabei. Er sagt, Deutschland befinde sich nicht im Krieg, werde aber täglich Ziel einer hybriden Kriegsführung. US-Präsident Trump hat eine Kehrtwende angekündigt. Nach seinen Worten will er die auf Eis gelegten Sanktionen gegen die russische Ölindustrie bald wieder in Kraft setzen. Das gab Trump am Rande des G7-Gipfels in Evian in Frankreich bekannt, also dem Treffen der 7 führenden Wirtschaftsmächte. Kanada und Großbritannien kündigten ihrerseits weitere Sanktionen gegen die russische Schattenflotte und Rüstungsindustrie an. Für viele junge Leute ist es Alltag, ob bei TikTok, Instagram oder YouTube. Kurze Videoclips anschauen, einen nach dem anderen. Welche Folgen das haben kann, hat nun die Uni Bayreuth untersucht. Jetzt gibt es die Ergebnisse.
14: Die Nutzung von Kurzvideos kann Angst, Depression und Stress verstärken. Wer die kurzen Clips intensiv und unstrukturiert konsumiert, der wird unaufmerksamer und impulsiver. Mit den Ergebnissen der Studie richten sich die Bayreuther Wissenschaftler an Schulen und Ärzte, aber auch an App-Designer und politische Entscheidungsträger. Die müssten dafür sorgen, dass Jugendliche beim Umgang mit Kurzvideos und beim Verständnis von Algorithmen besser unterstützt werden. Aus dem BR-Studio Bayreuth, Lasse Berger.
12: In die Oberpfalz. Bayerische Fahnder haben in Weidhaus an der Grenze zu Tschechien bei einer Kontrolle eines Autos 850.000 Euro in bar gefunden. Laut Polizei lag das Geld im Kofferraum des Wagens. Der Fahrer konnte nicht erklären, woher das Geld kommt und wofür er es verwenden wollte. Die Scheine wurden sichergestellt. Jetzt ermittelt die Kripo wegen des Verdachts der Geldwäsche. Die Zeit 17.03 Uhr.
15: Und jetzt für Sie kompakt und zuverlässig unser Bayern 1 Wetter und es hat für Sie Bernhard Ziegler.
16: Wer steht denn da vor der Tür?
15: Was?
16: Der Hochsommer steht vor der Tür.
15: Morgen. Und ich Idiot schau zur Tür.
16: Morgen haben wir noch so einen Übergangstag. reingefallen. Mit einem freundlichen Mix aus Sonne und Wolken und einigen Spritzern. Aber ab Donnerstag, da wird's richtig heiß. Wir erwarten eine mehrtägige Hitzewelle mit viel Sonne und Spitzenwerten von 36 Grad. Na, da freuen wir uns ganz einfach auf den Badesee und auf den Biergarten. Heute dagegen kein stabiles Wetter für das Outdoor-Abendessen. Vor allem im Norden Frankens wird es teils kräftige Schauer geben. Es gibt aber auch einige Auflockerungen mit Sonnenmomenten heute Abend.
15: Der Bayern 1 Verkehrsservice. Ich habe eine minutengenaue Stauzeitmessung von der A9 München Richtung Nürnberg. Zwischen Manching und Denkendorf 13 Kilometer stockend nach einem Unfall. Eine Viertelstunde brauchen Sie länger. Auch eine Viertelstunde länger auf der A73 Nürnberg Richtung Bamberg. Zwischen Forchheim Nord und Hirschheid kommen Sie auf 4 Kilometer nur stockend vorwärts. Dann die A93 Regensburg Richtung Holledau. Zwischen Regensburg Süd und Pendling eine Sperre. Da steht ein defekter Laster. Die A99, die Ostumfahrung München in Richtung Nürnberg, zwischen Kirchheim und dem Kreuz München Nord, 5 Kilometer stockend. Da ist ein Unfall auf ihrer linken Spur passiert. Nach einer Viertelstunde sind sie da aber durch. Nochmal eine Viertelstunde bitte einplanen auf der A99, der Westumfahrung München Richtung Lindau, 9 Kilometer stockend, zwischen Fröttmanning Nord und Dreieck Allach. Die B2 Donauwörth-Weißenburg in beiden Richtungen zwischen Donauwörth Nord, Berger Kreuz und Kaisheim Nord Industriegebiet. Sperre, da ist ein Unfall passiert mit mehreren Fahrzeugen. Und dann noch die B85 Regen Richtung Passau, Unfall zwischen Ruderting und Patriching. So, das war's. Ich wünsche Ihnen gute und vor allem sichere Fahrt.
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15: Warum will ein Ort, den sowieso schon wirklich viele Touristen besuchen, auch noch einen Preis als bester Tourismusort bekommen? Kochel am See hat sich da gerade um so einen beworben. Was die sich da erhoffen, versuche ich rauszufinden. Nach dem Wuschelkopf Leo Sayer kommt mit More Than I Can Say. Was von Sia aus 2016 habe ich dabei. Und fürs Durchschnaufen nach der Arbeit Patrick Swayze, She's Like the Wind.
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0: schöne Liebeserklärung im Bayern Magazin auf Bayern 1. Lea Sayer, More Than I Can Say. Tourismus. Ja, Tourismus ist total toll, aber es ist neben dem Segen ja auch manchmal ein Fluch, vor allem für viele kleine Orte, gerade so Alpenrand, Oberbayern, Schwaben. Auf der einen Seite schön, wenn viele Menschen kommen, weil sie die Natur lieben und unsere Tradition und ja auch Geld da lassen. Aber halt auch anstrengend, wenn auf der Dorfstraße immer Stau ist, alles zugeparkt wird und man als Einheimischer die Ruhe und Natur nicht mehr so genießen kann. So ähnlich ist das in Kochel am See. Jetzt hat sich diese Gemeinde im Oberland aber beworben beim Wettbewerb Best Tourism Villages, ausgeschrieben von der UN-Tourismusorganisation. Aber warum? Daniel Weichel ist Tourismusleiter da, hat die Bewerbung organisiert. Herr Weichel, sagen wir mal so, an Touristen mangelt es Kochel ja nicht wirklich. Also vermute ich, dass neue Gäste in die Region zu holen nicht der Hauptgrund für die Bewerbung war.
1: Also eigentlich ging es bei dieser Bewerbung um eine Chance, wo Kochel die Stärken als Dorf und die Stärken der Menschen sichtbar machen könnte. Das heißt, auch den Einheimischen mal zu zeigen, wie wichtig sie eigentlich für dieses Dorf an sich sind und dass sie eben auch einen Beitrag leisten für den Tourismus, der ihnen vielleicht gar nicht so bewusst ist.
0: Weil sie einfach da sind, weil sie sympathisch sind, weil sie die Gäste willkommen heißen.
1: Egal, ob sie in der Landwirtschaft tätig sind, direkt im Tourismus arbeiten, ob sie aber auch Handwerker sind oder sich vor allem in den Vereinen engagieren, von denen wir über 35 Stück haben. Sie prägen dieses Bild entweder als Gastgeber oder eben auch, indem sie das Brauchtum erhalten, indem sie sich für die Gemeinde einsetzen, in der Musikkapelle spielen, in der Blaskapelle oder eben bei den Vereinsfesten dabei sind.
0: Das heißt also, wenn Sie sich diesen Titel holen würden, ist es eigentlich auch eine Bestätigung, dass da viel Gutes schon unterwegs ist und dass es ohne die Menschen da nicht ginge. Aber was bringt denn so ein Titel jetzt genau? Weil Geld nicht.
1: Viele fragen sich ja, was tut Kochel zum Beispiel schon hinsichtlich Nachhaltigkeit? Die Bewerbung, es waren ja über 60 Seiten, die wir da eingereicht haben, orientiert sich ganz streng nach den Nachhaltigkeitszielen auch der UN. Mit Sicherheit das schönste Dorf ist Kochel vielleicht nicht an jeder Ecke, das ist mir auch bewusst. Aber wirklich herauszufinden, okay, wo liegt Kochel eben schon ganz, ganz weit vorne?
0: Wenn ich Sie jetzt bitte, mir kurz zu sagen, da sind wir nach der Draufschau am besten und da ist Luft nach oben. Was wäre das?
1: Unsere Umweltressourcen so weit wie möglich zu schonen, neue Angebote darauf auszurichten, da zum Beispiel genannt die Entdecke-Dich-Momente, unser Achtsamkeitsangebot, aber auch das König-der-Berge-Projekt rund um die Bergrefugien König Ludwigs II. Sind eben maximal umweltverträglich. Allein, dass wir das Loisach-Kochel-Simor haben als CO2-Speicher, auch das Weichensee-Kraftwerk zahlt auf unser Konto, sage ich mal, mit ein.
0: Das haben Sie jetzt alles sehr schön gesagt, aber ich hatte auch gefragt, ist vielleicht untergegangen, wo es nicht so toll läuft, wo Sie sagen, da haben wir aber noch was vor uns.
1: Ich würde am liebsten natürlich gerne die Verkehrssituation entschärfen, wo die Gemeinde aber tatsächlich auch sehr wenig Einfluss hat. Also vielleicht hilft diese Auszeichnung auch da ein bisschen Schwung mit reinzubringen. Wenn man den Gast oder auch wenn man den Einheimischen fragt, was in Kochel gerade ziemlich schlecht ist, das ist in der Regel immer der Verkehr. Das ist der Lärm, der schon seit Jahrzehnten irgendwo da ist, belastet, auch teilweise mehr geworden ist, ist halt so. Allein, dass wir unsere Urlaubsgäste kostenlos Bus und Bahn fahren lassen, das ist ja schon ein großes Signal, das zeigt, wir wollen, dass die Leute am besten ihr Auto stehen lassen und unsere Urlaubsgäste können das ja sogar auf jeden Fall kostenlos.
0: Natürlich. Bewerbung ist also raus. Mitbewerber fischen im Allgäu, Worpswede in Niedersachsen, Tecklenburg in NRW und Puttgarten auf Rügen. Wir halten die Daumen. Gewinner wird im Herbst gekürt. Viel, viel Glück Ihnen, Herr Weichel.
1: Vielen, vielen Dank. Man wird eben im Rahmen dieses Programms Teil von einem größeren Netzwerk von nachhaltigen Orten in der Welt. Und ich denke, das ist auch eine gewisse stellvertretende Anerkennung für viele Orte, die sich da schon auf dem Weg gemacht haben. Wir haben die Gelegenheit ergriffen und freuen uns, dass wir für Deutschland ins Rennen gehen dürfen.
0: Wird schon werden. Wir halten die Daumen.
1: Vielen, vielen Dank und alles Gute.
0: Daniel Weichel, Tourismuschef von Kochel am See auf Bayern 1. Sein Ort bewirbt sich um einen internationalen Tourismuspreis. 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
5: Mit Susanne Credo, grüß Gott. Die Kripo-Kaufbeuren ermittelt nach dem Tod einer 57 Jahre alten Frau in Mauerstetten im Ostallgäu. Ein 36 Jahre alter Tatverdächtiger aus dem familiären Umfeld der Frau hatte sich gestern selbst gestellt. Er wurde in die Psychiatrie eingewiesen. Das Landgericht Augsburg hat am Vormittag den Mörder einer dreifachen Mutter aus Haunstetten zu lebenslanger Haft verurteilt. Er habe die Frau im Auftrag ihres Ex-Partners erschossen, sagt das Gericht, und es stellte zudem die besondere Schwere der Schuld fest. Was das bedeutet, erklärt Gerichtssprecher Michael Rau.
6: Das bedeutet, dass die Vollstreckung nicht vorzeitig zur Bewährung ausgesetzt werden kann. Es wird viel länger quasi Gefängnis für den Angeklagten bedeuten. Und dafür war eben hier relevant, dass es wenig Pluspunkte für den Angeklagten gab. Und auf der anderen Seite, ja, das Gericht hat von einer Hinrichtung der Mutter vor den Augen der Tochter gesprochen. Und es ist natürlich ein maßgeblicher Faktor, der die besondere Schwere der Schuld hier begründet.
5: Der Mann, der den Mordauftrag gegeben haben soll, sitzt unterdessen in U-Haft. Wird auch gegen ihn Anklage erhoben, kommt es zu einem weiteren Prozess in der Sache. Weil eine Spinne im Auto mitfuhr, hat ein junger Mann gestern im Landkreis Donaries sein Auto geschrottet. Wie die Polizei heute mitteilt, hatte sich der 18-Jährige so erschreckt, dass er die Kontrolle über den Wagen verlor. Der überschlug sich mehrmals und blieb in einem Weizenfeld liegen. Gott sei Dank kam der Fahrer mit Prellungen und Schnitten davon. Das Auto ist nicht mehr fahrtüchtig. Jetzt kompakt und zuverlässig das Wetter für Schwaben. Abends und nachts überwiegend wolkig, gebietsweise Regen oder Gewitter. Die Temperaturen fallen auf 12 bis 15 Grad. Morgen teils sonnig, teils bewölkt, vereinzelt Regen bis 28 Grad. Donnerstag weitgehend trocken und sonnig bei bis zu 32 Grad. Und aktuell bedeckt in Wombrechts im Landkreis Lindau bei 21 Grad und 21 Grad und leichten Regen, meldet unser Wettermelder in Illerberg im Landkreis Neu-Ulm. Vielen Dank dafür.
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3: Und ich habe für Sie den Bayern 1 Verkehrsservice mit der A9 München Richtung Nürnberg zwischen Manching und Denkendorf 13 Kilometer stockend nach einem Unfall. 15 Minuten brauchen Sie länger. Auch eine Viertelstunde das Plus auf der A73 Nürnberg Richtung Bamberg zwischen Forchheim Nord und Hirscheid 4 Kilometer stockend. Die A93 Regensburg Richtung Holledau, zwischen Regensburg Süd und Pendling Sperre, da steht ein defekter LKW. Die A99, die Ostumfahrung München Richtung Nürnberg, zwischen Kirchheim und Kreuz München Nord, 6 Kilometer stockend. Da ist ein Unfall auf ihrer linken Spur passiert, sie brauchen deswegen eine Viertelstunde länger. Und auf der A99 der Westumfahrung München Richtung Linda brauchen sie auch eine Viertelstunde länger, zwischen Fröttmanning Nord und Dreieck Allach, 9 Kilometer stockend.
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0: kommt doch im Vorgriff auf die heißen Tage, die auf uns zukommen, gleich mal Hochsommerfeeling auf Los Lobos. So, und jetzt werden wir sportlich, ohne Anstrengung, aber trotzdem mit einem guten Gefühl.
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0: Und gerade weil der Mensch, nein, der Sport Menschen vereint, feiern wir das im BR den ganzen Monat über. Mit schönen Geschichten über Sportvereine, mit den heimlichen Helden im Hintergrund, mit außergewöhnlichen Sportarten. So als Dankeschön, weil im Sport so viel für Zusammenhalt und Wir-Gefühl getan wird. Und da habe ich jetzt den kleinen Verein für Sie, der einen ganz großen Namen auf der Mitgliederliste hat, Anna Schaffelhuber. Kennen Sie? Anna ist eine der erfolgreichsten deutschen Sportlerinnen mit Handicap, ehemalige Monoski-Bobfahrerin, 7 paralympische Goldmedaillen, den 11 WM-Titel. Und die Anna ist anfangs ja noch für einen Münchner Verein gestartet. Aber die Familie lebt halt bei Bayerbach in Niederbayern. Und der TSV dort hat gesagt, nö, das machen wir jetzt anders. Wir gründen wegen der Anna eine eigene Skiabteilung.
3: Seitdem habe ich mich immer gefreut, wenn auf der Startliste, da sind immer die ganz großen Städte irgendwo drauf gewesen, wer für welchen Verein startet. Und bei mir war die große Stadt der TSV Bayerbach.
0: Genau, soll die Welt ruhig kennenlernen. Aber halt auch ein Ausdruck dieser engen Verbindung. Bayerbach ist daheim, Anna gehört zu Bayerbach und den Menschen da. Das ist halt einfach eine Verbindung, wie sie ja im Sportverein vermutlich öfter durchaus mal hergeht. Hier, ich habe noch ein Beispiel, den Vereinsschal.
3: Da habe ich den vom Verein einfach als Glücksbringer bekommen und tatsächlich hatte ich den dann auch mit dabei. Der ist zwar immer im paralympischen Dorf geblieben und neben meinem Bett am Nachttisch, aber der war dann tatsächlich mit dabei, ja.
0: Und auch wenn die Anna jetzt nicht mehr aktiv an Wettkämpfen teilnimmt, die Erinnerung an den TSV Bayerbach und die enge Verbindung zu den Leuten da, die bleibt.
3: Wenn ich von einem ganz großen Erfolg irgendwie heimkommen bin und dann wusste, dass jetzt der ganze Verein mit einem Bus zum Flughafen kommen ist und so, das waren schon die besondersten Momente, die wirklich dann einfach auch geblieben sind.
0: Ein grandioses Beispiel, wie Sport verbindet, wie ein Verein Menschen verbindet und was ein Sportverein neben dem reinen Training halt alles leistet. Und genau deswegen wollen wir im BR Danke sagen an die bayerischen Sportvereine. Und weil wir wissen, dass in allen Sportvereinen die Kasse jetzt nicht gerade überquillt, gibt es für Sie mit etwas Glück eine 1.000 Euro Finanzspritze.
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0: so ein bisschen Gaga schadet nie, oder? Queen auf Bayern 1. Und während Sie auf dem Weg nach Hause laut vermutlich im Auto mitgesungen haben, bereiten sich gerade tausende Kinder aus ganz Bayern auf ihren großen Auftritt in der Münchner Olympiahalle vor. Dreimal, heute Morgen und Donnerstag, machen nämlich nicht große Stars, sondern Schüler und Schülerinnen die Olympiahalle voll. Die singen da als gigantischer Kinderchor, um ein Zeichen zu setzen. Ein Zeichen einfach für mehr Zusammenhalt, Respekt und Freundlichkeit. Also all diese Dinge, die im Schulalltag halt gern mal zwischen Mathe, Schulaufgabe und Handystress verloren gehen. Das Projekt heißt 6K United, weil eben 6000 Kinder gemeinsam vereint singen. Und heute Abend mit dabei sind unter anderem die Klassen 5D und 6C der Realschule Geroldshofen in Unterfranken. Die haben viel geübt und auch über die Songtexte geredet und was halt da drin so vorkommt, erzählt Musiklehrerin Elisabeth Kalb.
1: Gemeinschaft, miteinander, Respekt, freundlich miteinander umgehen, Teamgeist. Und das freut mich auch besonders, dass man eben im Musikunterricht eben nicht nur die Lieder singt, sondern auch über die Inhalte sprechen kann.
0: Ja, und vor kurzem gab es eine letzte Generalprobe, sogar vor Publikum, Eltern, Geschwistern, ist ja klar. Und auch klar, die waren begeistert.
2: Der Zusammenhalt in der Klasse ist super. Die Klassengemeinschaft wird dadurch gefördert. Und von daher sind sie ganz enthusiastisch. Eine super Ergänzung zum normalen Schulalltag.
0: In einer Stunde geht's los in der Olympiahalle München. Da wird dann eine große Band dabei sein. Es wird eine Lichtshow geben und eben diese 6000 Kinder, die gemeinsam singen. Selina und Hannes aus Geroldshofen konnten es schon im Vorfeld kaum erwarten.
3: Ich freue mich riesig, dass wir auch dahin dürfen, weil es halt auch eine Riesenbelohnung, dass wir die Lieder geübt haben. 6000 Kinder in so einer Olympiahalle, wo alle das gleiche Lied singen und alle gleich die Bewegungen machen.
0: Ja, Wahnsinn. 6K United, ein Chor aus 6000 Kinderstimmen, dreimal diese Woche in der Olympiahalle. Das ist ein Erlebnis, das wird Ihnen allen sicher ewig im Gedächtnis bleiben.
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5 vor 6 der Bayern 1 Verkehrsservice. Vorsicht im Moment auf der A96 Lindau München und zwar in beiden Richtungen. Bitte aufpassen, zwischen Gräfelfing und Blumenau ist ein Reh auf der Fahrbahn.

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4: Um 18 Uhr mit Karl Spannenberger. Die Europäische Union will bei der Nutzung von künstlicher Intelligenz Grenzen setzen. Ein entsprechendes Maßnahmenpaket hat nach monatelangen Verhandlungen das EU-Parlament beschlossen. Aus Brüssel berichtet Andreas Meyer-Feist.
5: Sogenannte Nacktbild-Apps werden verboten. Damit reagiert die EU auf Elon Musks KI Grok, die mit derartigen Funktionen Empörung ausgelöst hatte. Außerdem müssen KI-generierte Inhalte mit einem digitalen Wasserzeichen versehen werden, um sie von echten Inhalten unterscheiden zu können. Während die EU in diesem Bereich den Schutz vor Missbrauch deutlich verschärft, fallen andere KI-Regeln nach monatelangen Verhandlungen schwächer aus als ursprünglich geplant. Um der Wirtschaft entgegenzukommen, viele Unternehmen hatten sich über mögliche Nachteile im internationalen Wettbewerb beklagt. KI-Funktionen in Maschinen fallen nicht mehr unter das Gesetz.
4: Die Wasserqualität an den Badeseen und Badeplätzen an Flüssen in Europa ist gut. Ein Bericht der Europäischen Umweltagentur zeigt, fast überall kann man ohne Angst vor gesundheitsgefährdenden Bakterien schwimmen und planschen. Nur 1,5% von mehr als 22.000 Badestellen bekamen ein schlechtes Zeugnis. In Bayern ist das nur die Badestelle Nord des Riemersees in München. Die Studie untersucht allerdings nur Bakterien. Andere Verschmutzungen wie PFAS und andere langlebige Chemikalien werden nicht erfasst. Weltweit brauchen bald 2,4 Millionen Flüchtlinge eine neue Heimat. Wie das UN-Flüchtlingshilfswerk UNHCR berichtet, fehlen Hunderttausende Aufnahmeplätze für die Menschen, die in ihren Zufluchtsländern nicht sicher sind oder dort nicht versorgt werden können und auch nicht in ihr Geburtsland zurückkehren können. Laut UNHCR haben viele Länder die Umsiedlung von Flüchtlingen stark reduziert oder ausgesetzt, darunter auch Deutschland. Man wolle sich erst um die Menschen kümmern, die sich schon im Land befinden. Pünktlich zum Pride-Monat Juni hat Bayern jetzt auch einen Aktionsplan für die queere Community. Er soll homosexuellen und queeren Menschen das Leben erleichtern. Den Plan hat das Kabinett heute beschlossen. In der Szene erntet er aber auch Kritik, wie Arne Wilsdorf berichtet.
6: Der Aktionsplan Queer sorge für mehr Sicherheit für die Community und das sei auch ein harter Standortfaktor für den Wirtschaftsstandort Bayern, begründet CSU-Sozialministerin Ulrike Scharf den Plan. Demnach solle jeder Mensch in Bayern frei von Angst und Gewalt leben können, unabhängig von Alter, Religion, Behinderung, sexueller Orientierung oder geschlechtlicher Identität, so Scharf. Kritik kommt vom Verband Queere Vielfalt, LSVD. Der Plan beschränke sich zunächst lediglich auf die Umsetzung bestehender Projekte und biete kaum zusätzliche Finanzmittel für weitere Maßnahmen.
4: Nach Mittelfranken. Unbekannte haben in der Nähe der KZ-Dokumentationsstätte Hersbruck Graffiti mit NS-Bezug gesprüht. Außerdem versuchten sie wohl, ein Feuer an der Gedenkstätte zu legen. Nach Angaben der Polizei hat ein Mitarbeiter der Stadt an der Gebäudeaußenseite Rußspuren und entsprechende Gegenstände gefunden. Jetzt ermittelt der Staatsschutz. In Hersbruck befand sich während des Zweiten Weltkriegs ein Außenlager des Konzentrationslagers Flossenbürg. Die Zeit 18.03 Uhr.
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8: Ich finde, das Wetter hat ja gerne mal was Tierisches. Entweder es ist saukalt oder es herrscht eine Bullenhitze. Und die kommt jetzt tatsächlich auf uns zu. Ab Donnerstag macht das Wetter einen auf Hochsommer. Und wir bekommen Temperaturen, und zwar über mehrere Tage hinweg, über 30 Grad und viel, viel Sonne. Also, wunderbares Badewetter. Morgen noch nicht überall. Es wird zwar meist ganz freundlich mit Sonne und Wolken, aber da können schon noch ein paar Schauer dabei sein. Die Höchstwerte morgen 22 bis 29 Grad. Und auf den heutigen Abend schauen wir natürlich auch noch. Meist bewölkt, lokal einige Auflockerungen, wie zum Teil auch kräftige Schauer.
7: Der Bayern 1 Verkehrsservice für Sie, die A73 Nürnberg Richtung Bamberg, da stockt es auf 4 Kilometern zwischen Forchheim Nord und Hirscheid, wenn Sie mit einer Viertelstunde mehr planen. Dann die A93 Regensburg Richtung Holledau, zwischen Regensburg Süd und Pendling Sperre, da steht ein defekter LKW. A99 die Ostumfahrung München Richtung Nürnberg, zwischen Kirchheim und dem Kreuz München Nord 5 Kilometer Stau, 25 Minuten das Plus, aber die Unfallstelle ist geräumt, es sollte jetzt besser werden. A99 die Westumfahrung München Richtung Lindau, da stockt es auf 8 Kilometern zwischen Neuherberg und Dreieck Allach, 10 Minuten, dann haben sie es hinter sich gelassen. Gute Fahrt.
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7: Der Bernhard hat es ja vorhin gerade gesagt, wir gehen temperaturmäßig von warm zu heiß. Und weil das so ist, gehen wir dann naturgemäß gern ins Wasser. Ist ja auch schön. Wenn Sie da jetzt nicht nur rumpritscheln, sondern richtig schwimmen, warum machen Sie da nicht ein Schwimmabzeichen? Einfach mal, um zu sehen, wie fit Sie sind. Und sagen wir mal so. Also alleine beim einfachsten Abzeichen bei Bronze würde ich schon mal scheitern und ich schwimme gern und viel. Bin gespannt, wie Sie sich da einschätzen, wenn Sie gehört haben, was man da können muss. Vorher die Wahnsinnsstimme von Adele und eine wunderschöne große Liebeserklärung von Heinz-Rudolf Kunze.
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Wahnsinn. Also dieser Song ist doch der absolute Hammer. Adele und Rolling in the Deep. Diese Woche wäre ihre Chance. Weil es wird ja jetzt jeden Tag wärmer und wärmer.

0: bis es dann richtig heiß wird. Und wo landen wir dann? Genau, im Wasser. Und da könnten Sie sich doch durchaus mal ein Schwimmabzeichen holen. Es sind nämlich gerade Schwimmabzeichentage. Das ist eine bundesweite Aktion für mehr Sicherheit im Wasser. Und wenn Sie jetzt sagen, ich kann doch schon schwimmen. Ja, das glaube ich Ihnen. Aber vielleicht ist es Ihnen nicht so präsent, was es da alles bräuchte für so ein Abzeichen. Martin Holzhause, Sprecher der Deutschen Lebensrettungsgesellschaft.
1: Na, nehmen wir mal das Bronzeabzeichen, das erste Schwimmabzeichen. Das sollten schon Kinder eigentlich möglichst in der Grundschule erwerben. Also spätestens, bis sie 10 Jahre alt sind. Und da muss man eine Viertelstunde schwimmen können. Und zwar ohne Pause, ohne sich am Rand festzuhalten. Dabei auch die Körperlage wechseln. Das heißt, auf dem Bauch und auf dem Rücken schwimmen können. Aber eben auch angstfrei ins Wasser springen und tauchen. Tauchen mit geöffneten Augen, um einfach auch in Notsituationen beispielsweise, wenn man ins Wasser fällt, sich schnell im Wasser orientieren und dann zur Wasseroberfläche zurückkehren zu können.
0: Und? Ginge das problemlos bei Ihnen? Ja dann, holen Sie sich Bronze, Silber und Gold. Das Ganze läuft noch bis kommenden Sonntag, den 21. Knapp 500 Badbetreiber und Vereine machen mit. Und es ist tatsächlich nicht nur was für Kinder und Jugendliche.
1: Jeder kann mitmachen, ob groß und klein, jung oder alt. Und gerade Erwachsene, für die ist es wirklich eine gute Möglichkeit, sich mal zu testen. Wir starten jetzt so langsam in die Badesaison, hatten schon die ersten heißen Tage, es kommen noch viele weitere. Gut, die Hälfte der Menschen sind eher unsichere Schwimmer und gehen eben auch nicht oft schwimmen. Und das ist jetzt wirklich mal die Möglichkeit zu testen, schaffe ich denn überhaupt beispielsweise diese Viertelstunde schwimmen? Oder sollte ich vielleicht häufiger mal schwimmen gehen, um das zu schaffen, wenn ich es denn möchte? Und wenn ich es nicht möchte, dann halte ich mich doch beim Baden vielleicht auch besser zurück und versuche beim See erst gar nicht weiter auszuschwimmen.
0: Und wenn, so wie ich mit Schwimmboje, ganz ehrlich, ich bin ohne die nicht mehr unterwegs. Und welche Bäder und Vereine mitmachen, finden Sie unter schwimmabzeichentage.de, Postleitzahl eingeben und schon geht's los. Letztes Jahr waren mehr als 16.000 Menschen dabei. Vielleicht werden es ja dieses Jahr noch mehr.
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0: Also ich bin ja immer sehr dankbar für Songs, die das Mitsingen einfacher machen. Sie auch, die Beatles auf Bayern 1. Und ich kann Ihnen gar nicht sagen, wie schön es ist mitzukriegen, wie viele Menschen sich bei uns in Bayern engagieren. In unserem Fall jetzt dafür, dass alle schwimmen können. Wir haben ja vorhin darüber geredet, dass gerade bayernweit eine Aktion ist, sich Schwimmabzeichen zu holen, einfach damit noch mehr Menschen sicher unterwegs sind im Wasser. Und der Jörg aus Sömmersdorf in Unterfranken hat angerufen, er und seine Frau Gabi gehören zu denen, die da aktiv geworden sind. Die zwei haben einen Schwimmkanal, also so eine Art langen, schmalen, überdachten Pool.
1: Wir haben jetzt schon in den letzten 6 Jahren 50 Kindern kostenloses Schwimmen beigebracht.
0: Also Respekt, sind Sie dann ausgebildeter Rettungsschwimmer oder machen Sie es einfach so?
1: Einfach so. Ich habe mit 75 noch einen Rettungsschwimmer gemacht. Wir schwimmen sehr viel und wir haben gedacht, damit die Kinder schwimmen lernen. Und da ist jetzt im Sommer wieder jeden Mittwoch 2 Stunden schwimmen.
0: Ja, Wahnsinn. Dann sind ja Sie und Ihre Frau nach 500 Kindern wahrscheinlich bei Ihnen im Ort bekannt wie ein bunter Hund.
1: Wenn wir zwei durchs Dorf durchfahren, dann ist natürlich toll, wenn die Kinder, hi Gabi, Jörg. Das ist ganz toll.
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2: Auch der Abend zeigt sich recht wechselhaft. Da kann mal die Sonne rausspitzen, es kann aber auch einen kräftigen Schauer geben. Meist ist es ganz einfach bewölkt. Aber nicht meckern, wenn das Wetter heute nicht so biergartentauglich ist. Es kommt ja eine Hitzewelle mit viel Sonne und Temperaturen über 30 Grad. Das aber erst ab Donnerstag. Morgen bekommen wir einen nicht unfreundlichen Mix aus Sonne und Wolken und einigen Regentropfen. Und die Höchstwerte, die können sich auch schon sehen lassen, 22 bis 29 Grad.
1: Im Bayern 1 Verkehrsservice 3 Infos. Einmal die A73 Nürnberg Richtung Bamberg zwischen Forchheim Nord und Hirschheid 3 Kilometer stockend, ein Plus von 10 Minuten. A93 Regensburg Richtung Holledau zwischen Regensburg Süd und Pentling Sperre, da steht nämlich ein defekter Laster. Und A99 die Ostumfahrung München Richtung Nürnberg, planen Sie da mal mit einer halben Stunde mehr zwischen Kirchheim und dem Kreuz München Nord wegen 5 Kilometern Stau.
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0: Da kriege ich immer Gusto auf Eis, weil die so heißen wie mein Lieblingseis. Aber die haben hinten ein E dran. Domino, Here I Am. Band aus Grafing bei München. Also die gehören quasi uns. 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Ich würde gerne so mal ein kleines Bild aufmachen in ihrem Kopf. Ziemlich große Augen. Ein flauschiges Fell, putzige Mini-Pfötchen und wie sie hüpfen. Beim Eichhörnchen, da sagt ja der Verstand, Wildtier in Ruhe lassen. Und das Herz, ich will es sofort adoptieren und mit heimnehmen. Und es ist ja einfach auch super schön, denen zuzuschauen. Familie Graber in Pühlheim bei Altdorf, Mittelfranken, denkt das auch und hat deswegen so eine Art, ja wie sage ich, kulinarischen Freizeitpark für Eichhörnchen gebaut.
1: Andersrum, warte mal. Ach so, ja. Damit die Eichhörnchen das auch lesen können.
2: Nussbuffet steht auf dem Holzkasten, der an einem Seil zwischen zwei Bäumen hängt. Drei verschiedene Eingänge hat er auf drei Etagen und an jedem können sich die Eichhörnchen hier die Nüsse rausangeln. Im ganzen Garten von Klaus Graber hängen solche Eichhörnchen-Futterstationen, bestückt mit Stufensprossen oder Seilen und immer einer Nuss als Belohnung. Diese Futterstationen entwerfen und bauen aus altem gebrauchtem Holz. Das ist die gemeinsame Leidenschaft von Klaus Graber und seinem 26-jährigen Sohn Meru.
3: Das macht immer der Papa. Der ist so der kreative Direktor.
4: Lassen wir jetzt immer wieder was Neues einfallen.
2: Ihre Eichhörnchen-Futterstationen haben sie erst zum Spaß für sich selbst entworfen und gebaut. Mittlerweile tun sie das auch auf Bestellung. Klaus sägt, schleift und schraubt. Und Meru, der hauptberuflich in der IT-Branche arbeitet, kümmert sich nach Feierabend um die Lasergravuren und um den Online-Vertrieb. Ihre Eichhörnchen-Snackbars verschicken sie inzwischen deutschlandweit und begeistern damit Tiere und Menschen gleichermaßen, freut sich Klaus Graber.
4: Die Enkelin hat es verschenkt an ihre Oma und sagt, jetzt freut sich auch meine Oma. Also sie hat sich gefreut, dass die Oma sich freut und die Oma freut sich über die Eichhörnchen.
0: Siehst du mal, Freude überall, genau so soll's sein. Danke Bayern 1 Reporterin Julia Hoffmann zu Besuch im Abenteuerland für Eichhörnchen. Und jetzt zum Heimkommen und zum Runterkommen, Cyril und Stumbling In.

18.48 Uhr, der Bayern 1 Verkehrsservice. Vorsicht, wenn Sie auf der A9 fahren, Nürnberg Richtung München. Zwischen Eching und Garching Nord liegt allen Ernstes eine blaue Tonne auf der Fahrbahn.

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12: Um 19 Uhr mit Karl Spannenberger. Die USA wollen ihre auf Eis gelegten Sanktionen gegen die russische Ölindustrie wieder in Kraft setzen. Das kündigte Präsident Trump auf dem G7-Gipfel in Evian an. Auch sonst demonstrierten die Teilnehmer Einigkeit in Sachen Ukraine-Krieg, wie Bundeskanzler Merz am Abend berichtete.
13: Neu ist, dass sich alle G7-Partner einig sind in der Bewertung der Lage. Denn der Krieg hat in den letzten Tagen und Wochen eine neue Dynamik bekommen. Die Ukraine hat sich nicht zuletzt dank massiver europäischer und auch deutscher Hilfe eine neue Position der Stärke erkämpft. Und aus meiner Sicht ist jetzt ziemlich klar, Russland kann diesen Krieg militärisch nicht gewinnen.
12: Verteidigungsminister Pistorius will in Sachen Drohnen kräftig aufrüsten. Bis Ende des Jahrzehnts sollen etwa 16 Milliarden Euro in den Bereich fließen. Das kündigte Pistorius bei einem Truppenbesuch in Friesland an. Der sogenannte Aktionsplan Drohnen umfasst dem Minister zufolge Drohnen, die aufklären, die wirken und abwehren. Schon ab Juli sollen alle Teilstreitkräfte der Bundeswehr über Drohneneinheiten verfügen. Die Empörung in Europa war groß über die sogenannte Nacktbildfunktion bei Grok von Elon Musk. Mit ihr wurden sexualisierte Bilder von Frauen und Minderjährigen erstellt und verbreitet. Solche Anwendungen sind in der Europäischen Union künftig verboten. Über KI-generierte Inhalte müssen mit einem digitalen Wasserzeichen außerdem versehen werden. Das hat das EU-Parlament beschlossen. Ein weiterer Beschluss in Straßburg betrifft, was mancher von uns auf dem Teller hat, nämlich Fleischersatzprodukte.
14: Was werden wir weiterhin auf den Verpackungen lesen? Veggie-Wurst, Veggie-Burger oder Tofu-Schnitzel dürfen weiterhin so bezeichnet werden, auch wenn in der Wurst kein echtes Fleisch steckt. Was wir nicht mehr lesen werden, ist Tofu-Huhn, Veggie-Schwein oder Sojasteak. Also Produkte, bei denen man direkt an ein Stück vom Tier denken muss. Sabrina Fritz aus Straßburg.
12: Windräder verursachen keine nachweisbaren Gesundheitsschäden. Zu diesem Ergebnis kommt eine internationale Studie in den USA, an der sich auch die Uni Augsburg beteiligt hat. Die Forscher haben die Daten aus einem Zeitraum von 12 Jahren zwischen 2011 und 2023 genutzt. Rund 120.000 US-Haushalte haben sie dabei untersucht, vor und nach der Installation von Windrädern in ihrer Nähe. Einen Einfluss auf die Lebensqualität schließen die Forscher trotzdem nicht aus, etwa durch Schatten oder ein ungewohntes Landschaftsbild. Die Fußball-WM hat die Nachfrage nach Trikots der deutschen Nationalmannschaft kräftig angekurbelt. So kräftig, dass der Ausstatter Adidas ein Problem bekommen hat. Fans können derzeit keine Trikots mit einem V im Namen bestellen. Bei der Beflockung ist der Buchstabe ausgegangen. Fans von Havertz, Pavlovic oder Undav müssen sich also gedulden. Laut Adidas ist das Problem aber bereits behoben. Die Zeit 19.03 Uhr.
15: Und jetzt kompakt und zuverlässig das Bayernwetter auf Bayern 1. Der Abend ist überwiegend bewölkt, ab und zu kommt noch die Sonne durch. Von Westen gibt's aber auch schauerartigen, örtlich gewitterigen Regen. Im Norden Frankens sind in den Abendstunden auch kräftige Gewitter möglich und die Höchstwerte 18 bis 25 Grad. Die Nacht zum Mittwoch wechselnd bewölkt, vereinzelt noch Schauer oder Gewitter. Vorübergehend wird's auch klar und die Tiefstwerte liegen dann zwischen 11 und 17 Grad. Der Bayern 1 Verkehrsservice mit minutengenauer Stauzeitmessung. Ich habe eine Meldung für Sie von der A99. Das ist die Ostumfahrung München Richtung Nürnberg. Zwischen Kirchheim und dem Kreuz München Nord 6 Kilometer Stau. Da brauchen Sie 25 Minuten länger. Das war's aber auch schon. Allen, die unterwegs sind, eine gute Fahrt.
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15: Ja, schön, dass Sie mit dabei sind an diesem Dienstagabend. Mein Gast heute, einer der lustigsten Menschen, die ich seit langer Zeit auf der Bühne gesehen habe. Da habe ich nämlich gleich gecatcht und mir für die blaue Couch geholt. Er ist Comedian. Seit ein paar Jahren auch hauptberuflich und schon in der Schule war er der Klassenclown, aber damals war das noch nicht absehbar, dass er mal das hauptberuflich machen würde, lustig sein, auf der Bühne stehen. Seine Eltern, und das ist das Spannende an seiner Biografie, sind vor vielen Jahren aus dem Iran geflüchtet. Der Vater war dort Arzt, war dann im Gefängnis und wurde sogar gefoltert. Und mein Gast heute ist dann in München auf die Welt gekommen oder sollte zumindest in München auf die Welt kommen, war dann schließlich Traunstein. Wie das alles so gekommen ist und warum er sagt, es hat lange gedauert, bis ich mich getraut habe, meine Leidenschaft zu leben, das wollen wir besprechen. Freue mich sehr über den Besuch. Herzlich willkommen, Yalcin Norton.
16: Vielen lieben Dank, freut mich, hier zu sein.
15: Ich gebe es zu, ich bin großer Fan von dir.
16: Danke, vielen lieben Dank.
15: Ich habe dich auf der Bühne gesehen im Lucky Punch, ja, im Comedy Club von Michael Mittermeier. Was passiert mit dir, wenn du da auf der Bühne bist, Yalcin? Erklär's uns.
16: Es ist genau dasselbe, was ich früher in der Schule gemacht habe. In den Pausen haben wir einfach gerne lustige Geschichten erzählt und zusammen gelacht und Spaß gehabt. Mit meinen Freunden ist es auch so. Also jede erdenkliche Sekunde machen wir Witze übereinander und verwenden das Allerschlimmste und schauen, wie wir Salz in die Wunde streuen können. Und genau dasselbe mache ich einfach mit dem Publikum. Also wir kommen so als Fremde rein und gehen als Freunde raus.
15: Das Schöne ist ja, dass du nicht zynisch bist, dass dein Humor nicht sarkastisch ist, sondern immer mit den Leuten. Ich habe keinen getroffen danach, der nicht rausgegangen ist und sich besser gefühlt hat als vorher.
16: Das freut mich sehr und das ehrt mich auch sehr. Aber ich denke auch, das ist eben mein Job, das ist meine Aufgabe. Alles andere ist einfach eine Themaverfehlung.
15: Ich habe mich gefragt, weil ich ja weiß, dass du persischer Abstammung bist.
16: Ja.
15: Norton klingt jetzt nicht unbedingt so persisch. Dann habe ich gelernt, das ist ein Künstlername.
16: Ja, ganz genau. Das ist eine Hommage an Edward Norton.
15: Diesen großartigen Schauspieler.
16: Ja, der ist fantastisch. Unfassbar.
15: Ich genauso, als ich das gehört habe, war ich gleich noch begeistert.
16: Oh, mega, nice. Es gibt sehr wenige, die ihn genauso schätzen wie ich. Ich liebe den. Ja. Ich finde den unfassbar gut.
15: Zwielicht.
16: Ja, das war mein absoluter Lieblingsfilm.
15: Da spielt er diesen Messdiener, Aaron heißt er, glaube ich.
16: Ja, genau.
15: Ganz man darf es eigentlich nicht verraten, wer den Film noch nicht gesehen hat mit Richard Gere.
16: Ja.
15: Boah, ich krieg Gänsehaut, wenn ich dran denke.
16: Ja, ich auch, jedes Mal.
15: The Italian Job, American History X, Fight Club.
16: Fight Club, verrückt.
15: Zwei Fans sitzen hier.
16: Ja, also wirklich, er ist unfassbar. Und ich meine, ich habe ja eine Schauspielausbildung davor gemacht und ich habe immer versucht, natürlich nicht zu kopieren, aber so einfach ihm alles nachzuempfinden und der war immer mein Vorbild.
15: Und du hast dir diesen Künstlernamen Norton
16: dann
15: auch wirklich eintragen lassen?
16: Nein, tatsächlich nicht, nein.
15: Deine Comedy ist ja sehr autobiografisch geprägt, zumindest zum Teil. Du erzählst ganz viele Geschichten von deiner persischen Familie.
16: Ja.
15: Lass uns mal dran teilhaben. Wie groß ist diese persische Familie? Wie viele Mitglieder hat sie? Die meisten leben ja inzwischen auch in Deutschland.
16: Alle in München.
15: Alle heißt wie viele?
16: Wir sind, glaube ich, mittlerweile 50 Leute. Ja.
15: Die sich auch regelmäßig treffen?
16: Ja. Jetzt aktuell gerade nicht, weil alle miteinander Streit haben, aber ich glaube, ab nächster Woche passt es wieder. Die sind alle immer sehr dramatisch. Genau. Und alle leben in München. Also ich habe 7 Onkel und eine Tante, alle väterlicherseits. Und die haben alle Kinder. Und also es ist sehr laut. Bei jedem Familientreffen ist unfassbar laut.
15: Können deine Eltern, die Onkel und die Tante, über deine Comedy lachen? Wenn die sich da selbst drin wiedererkennen, wenn da Geschichten aus der Familie erzählt werden?
16: Ja, schon. Wir machen die ganze Zeit Witze übereinander und

0: Gianna Nannini und Foto Romanza hier auf Bayern 1 an diesem Dienstagabend. Der Münchner Comedian Yalcin Norton ist zu Gast, der gerade von seiner persischen Großfamilie erzählt hat und dass er beileibe nicht der Lustigste in seiner Familie ist. Yalcin, ich kann es gar nicht glauben.
1: Ja, also ich hab einen Onkel, der kann jeden innerhalb von 5 Sekunden nachmachen, aber perfekt. Ja, es ist unfassbar. Und ich habe einen, der ist super charismatisch, aber der ist immer still und hat dann aber immer so einen ekelhaften Spruch auf Lager, der dann so nach einer halben Stunde kommt, wo man sich denkt, wie kommt der da drauf? Also ganz viele Charaktere. Ich habe auch einen, der nur Witze macht, die ganze Zeit.
0: Das ist ein geiler Satz. Ich bin nicht der Witzigste in meiner Familie.
1: Tatsächlich.
0: Ich bin nur hauptberuflich Comedian.
1: Ja. Die könnten das alle auch.
0: Deine Eltern sind ja Intellektuelle, hochgebildet.
1: Ja.
0: Ich kann mir vorstellen, die waren erstmal nicht so amused, als sie gehört haben, der Sohnemann will hauptberuflich lustig sein.
1: Ja, zu 100%. Also eins muss ich denen immer zugutehalten, also die haben mir nie, egal was ich angefangen habe, sei es die Schauspielausbildung oder sonst was, die haben mir nie Steine in den Weg gelegt, aber mein Papa war nie begeistert. Also bis hin zu, ich hatte mal einen Auftritt bei ProSieben im Quatsch Comedy Club und das hat er dann einmal gesehen und dann, das hat er natürlich nicht mir gesagt, sondern meiner Mama und meine Mama dann mir und dann meinte er, ja, es wird schon passen, soll er machen, was er will. Und dann war er schon zufrieden damit. Aber er versucht immer noch, mich auf die Unternehmerseite zu kriegen.
0: Ja. Du hast ja auch alles Mögliche schon gemacht. Können wir ja nachher gleich noch drüber sprechen. Hat er dir noch nie gesagt, dass er es gut findet?
1: Nee.

0: Ich glaube nicht.
1: Die Mama?
0: Nee, auch nicht. Also meine Mama sagt immer, ich bin glücklich, wenn du es bist. Und nein, die finden das schon gut, aber ich würde sagen, unsere Kommunikation zu Hause, die ist da schon ein bisschen anders. Also über alles wird sich lustig gemacht. Macht mein Papa mit meiner Schwester zusammen einen Witz und sagt, ja, der geht jetzt wieder Witze erzählen und kriegt Geld dafür, um Gott, und wir müssen hart arbeiten. Ja.
1: Hast du sowas wie eine Message auf der Bühne oder willst du nur die Menschen unterhalten, willst du denen nur eine gute Zeit geben?
0: Ja und nein. Also ich denke, man darf das nicht zu sehr auf die philosophische Schiene drücken und sich denken, ja, da muss unbedingt eine Message rein. Also Comedy soll in erster Linie unterhaltsam bleiben und lustig sein. Für mich persönlich ist es, also meine Hauptmessage ist, dass man sich einfach nicht zu ernst nehmen sollte. Und es gibt Momente, also ich erwische mich ja selber dabei, dass man dann, ich weiß nicht, man hat so einen schlechten Tag, steht mit einem falschen Fuß auf und läuft da ein bisschen krantig durch die Gegend. Und dann ist irgendeiner mal überraschend nett zu einem und plötzlich ändert sich die eigene Stimmung. Und man will aber erst nicht und denkt sich, oh nein. Und ich denke, wenn wir alle ein bisschen mehr so sind und einfach mit einem Lächeln durch die Welt laufen, dann geht uns allen auch besser.
1: Das ist ein gutes Rezept und es ist gar nicht so schwer. Es kann nicht immer gelingen, aber man kann es immer probieren.
0: Definitiv. Also zum Beispiel, ich muss auch sagen, da ich ein Münchner Kindl bin, uns wird uns ja immer nachgesagt, dass wir arrogant wären und hochnäsig.
1: Und grantig.
0: Ja, genau. Und das stimmt eben nicht, sondern ich würde sagen, heutzutage in München, die meisten sind einfach nur scheu. Die wissen nicht, welche Emotionen sie nach außen tragen dürfen und wie sie sich ausdrücken dürfen. Also abgesehen von den Bayern. Die Urbayer, die sind einfach nur geil. Ja, die sind einfach nur spitze. Die sagen, was sie denken, und so ist es dann auch.
1: Was geht überhaupt nicht auf der Bühne? Was lehnst du für dich als Comedian komplett ab?
0: Ich denke eben das, was du am Anfang angesprochen hast, wenn jemand einem im Publikum ein schlechtes Gefühl gibt. Und sei es nun bewusst oder unterbewusst, weil die Verantwortung muss man als Künstler tragen, dass man sich vorher hinsetzt und sagt, okay, was tritt einem zu sehr auf die Füße? Sagen wir mal, da sitzen 500 Leute im Publikum und 50 von denen fassen das nicht gut auf, dann ist das nicht okay.
1: Aber es ist doch immer so, dass irgendwer sich auf den Schlips getreten fühlt. Wenn du einen Witz machst, wenn du einen Gag machst. Heißt das denn, wenn sich einer aufregt oder eine, dass der Witz schon nicht gut war, dass du den nicht hättest machen dürfen?
0: Nein, es kommt aber immer darauf an, wie die Person sich aufregt. Also in Deutschland, was sehr oft, sehr gerne passiert, ist dieser Ho-Ho-Ho-Lacher. Das ist so dieses Ho-Ho-Ho.
1: Oh, hat er das jetzt wirklich gesagt?
0: Ja, genau. Und oh, hätte das meine Oma jetzt gehört, die wäre ja tot umgefallen oder so. Und das ist ja schon okay und das ist auch entspannt. Ich denke, am wichtigsten ist aber, wie jemand etwas sagt. Weil ich finde, es ist fast alles okay, aber es kommt drauf an, wie es jemand sagt. Und die Grundhaltung natürlich, die äußere Erscheinung, wer erzählt das überhaupt? Das heißt, ich meine, wenn jetzt, keine Ahnung, ein 18-Jähriger über Beziehungsprobleme redet, dann wirkt das nicht sehr glaubwürdig.
1: Ist es nicht sowieso fast immer so, dass die besten Gags die sind, die man auf eigene Kosten macht? Sich selber eben, wie du es gesagt hast, nicht so ernst nehmen?
0: Ja und nein, also die sind auch klasse. Ich finde, der schwierigste Lacher ist der, wenn man jeden im Publikum anspricht.
1: Jeder fühlt sich angesprochen?
0: Ja, genau. Jeder fühlt sich angesprochen und jeder fühlt sich betroffen. Und jeder wird im ersten Moment angeklagt auf eine bestimmte Art und Weise oder kritisiert. Und alle denken sich, boah, das hat er jetzt nicht gesagt. Und dann kriegt man sie trotzdem mit einem Lacher, weil man dann auch ein Argument bringt, wo sich jeder denkt, ah, der hat recht, oh Mist, der hat mich.
1: Das ist das Geheimnis, diese Selbsterkenntnis, die dann einsetzen
0: ja,
1: muss.
0: Ja, ja,
1: ja, cool.
0: Definitiv.
1: Es ist schon eine hohe Kunst.
0: Ja, also definitiv. Ich denke, an manchen Tagen ist es einfach nur ein kleiner Witz über den Nachbarn und an anderen Tagen ist es einfach ein sehr komplexes Gerüst. Also beides stimmt und die Dualität des Ganzen macht es auch spannend.
1: Und du wirst geschult täglich in deiner persischen Großfamilie.
0: Ja, genau. Ja.
1: Das finde ich spannend. Das können wir ja nachher nochmal vertiefen, wie das da wirklich so abläuft. Ich schreibe für jeden Gast einen Lebenslauf in dieser kleinen Show, Yalcin. Super. Den gebe ich dir jetzt. Warte mal, hier liegt er. Du kennst ihn nicht, du liest ihn vor und dann sagst du mir danach, was du davon hältst, ob du den unterschreiben kannst oder ob wir den zerreißen müssen. Bitteschön.
0: Ich heiße Yalcin Norton und bin ein süßer Perser. Mit Mitte 30 habe ich beruflich schon ganz schön viel ausprobiert. Nach dem Abitur habe ich eine Schauspielschule besucht, als Immobilienmakler gearbeitet, BWL in Sydney studiert und Online-Marketing gemacht. Mein bester Freund hat mich dann überzeugt, dass ich kein Business-Typ, sondern ein Künstler bin. Schon beim ersten Mal auf einer Comedy-Bühne wusste ich, das ist genau mein Ding. Geprägt hat mich die Kindheit in meiner chaotischen, lauten und liebevollen persischen Großfamilie. In der Schule war ich der Klassenclown und heute genieße ich es, Menschen zum Lachen zu bringen. Nächstes Jahr starte ich so richtig durch, dann werde ich mit meiner Comedy ganz Deutschland erobern. Ja, unterschreibe ich.
1: Worüber möchtest du sofort sprechen?
0: Tatsächlich über meinen besten Freund.
1: Der hat dich auf die Bühne gebracht.
0: Der hat mich auf die Bühne gebracht und der hat mir die Erlaubnis gegeben, ich sein zu dürfen und das machen zu dürfen. Und man braucht immer so jemanden.
1: Was hast du denn zu dem Zeitpunkt eigentlich gemacht?
0: Ich habe genau zu dem Zeitpunkt Online-Marketing noch gemacht. Also
1: selbstständig?
0: Genau. Ich war selbstständig und im Business drin, aber ich bin gar kein Business-Typ. Ich kann immer gut mit Menschen und ich habe dann sogar sehr viel Geld in den ersten Monaten verdient und ich habe es einfach gehasst, weil ich saß dann allein im Büro ohne Leute und dachte so, hier ist keiner zum Reden, ist ja super langweilig.
1: Aber wie kam das denn dann? Hast du deinem besten Freund dein Leid geklagt?
0: Nein, oder der hat mich beobachtet.
1: Wieso hat er dich dann überredet dazu, dass du auf die Bühne gehst?
0: Zunächst einmal, er kennt mich sehr lange, seit ich 17 bin und er ist wie mein älterer Bruder. Er hat mir dann gesagt, was machst du da? Was soll das? So, hör auf damit.
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0: Ed Sheeran ist es und perfekt hier auf Bayern 1. Und das ist Ihre blaue Couch, immer montags bis donnerstags, 19 bis 20 Uhr, unser Radiotalk mit dem Münchner Comedian Yalcin Norton. Und du hast uns gerade erzählt, dass dein bester Freund vor ein paar Jahren zu dir gesagt hat, hör auf mit diesem Online-Marketing, du bist kein Business-Typ, du bist Künstler. Aber woher wusstest du denn, dass Comedy genau dein Ding ist, Yalcin?
1: Ich war schon immer Comedy-Fan, also seit ich klein bin. Ich habe auch amerikanische Comedy sehr früh entdeckt. Irgendwann habe ich dann rausgefunden, es gibt eine Comedy Open Mic. Das ist so eine Bühne, wo man Witze testen kann und sich ausprobieren kann. Und dann habe ich das gesehen und dachte mir, wow, wie cool ist das denn? Das darf man selber machen. Dann saß ich im Publikum und am Ende der Show meinte der Moderator, ja, wenn ihr auch auftreten wollt, gebt Bescheid, dann könnt ihr gern auftreten. Und ich bin direkt nach dem Auftritt zu ihm gerannt. Meinte, ich will jetzt auftreten. Und dann meinte, die Show ist vorbei. Komm bitte nächste Woche. Was willst du? Und dann bin ich wie so ein Psychopath nächste Woche direkt gekommen. Ich so, okay, kann ich jetzt auftreten? Der so, ja, meinetwegen. Und bin dann direkt auf die Bühne.
0: Was hast du da erzählt bei deinem ersten Auftritt?
1: Ich habe so 3-4 Geschichten gehabt. Ich habe eine Sache erzählt, wie ein Freund von mir, der war Security und der sieht eben sehr männlich aus und ist türkischer Abstammung und ist 2 Meter und muskulös und man würde gar nicht denken, dass der so Girly-Musik hört. Und dann war da ein No Angels Konzert und der ist da voll abgegangen und da habe ich so ein bisschen über den erzählt. Und dann habe ich ihn auch dabei gesehen beim Konzert und er meinte, ja, war okay. Und ich meinte, ja, aber du hattest doch super Spaß. Und der so, nee, überhaupt nicht. Und ich muss sagen, ich habe jetzt Jahre später meinen ersten Auftritt wiedergefunden. Ich hatte immer im Kopf, dass der vielleicht nicht so gut gewesen sein sollte oder wäre. Ich war überrascht. Der war doch ganz gut. Die Leute haben gelacht. Und,
0: und darum geht's.
1: Ja, ja.
0: Dass die Leute lachen.
1: Genau.
0: Aber wusstest du nach den ersten Momenten da auf der Bühne, das ist mein Ding, da will ich eigentlich gar nicht wieder
1: auf
0: weg.
1: Auf jeden Fall, ab dem ersten Lacher. Ich wusste so, okay, das mache ich jetzt
0: schon immer. Beschreib mal, was ist das, was dich da so gekickt hat?
1: Ja, also erstens, genauso wie in der Schule, alle hören einem zu, weil man sagt, okay, passt auf.
0: Und einen habe ich noch.
1: Ja, genau. Und alle sind so, oh mein Gott, was erzählt er jetzt? Und die warten dann gespannt und man hat ein Mikro in der Hand und man denkt, boah, krass, ich habe gerade die gesamte Aufmerksamkeit.
0: Ich habe die Macht.
1: Ja, voll. Und ich kontrolliere auch die Menge in eine Richtung, dann in die andere. Rhetorisch führe ich sie durch eine Geschichte. Es ist wie eine kleine Erzählreise. Und währenddessen bringe ich die dann auch zum Lachen und ich weiß ganz genau, an welchen Stellen die lachen werden. Und manchmal auch nicht. Manchmal lachen die dann unerwartet und dann ist noch lustiger. Und sobald Leute lachen, denkt man sich, wow, cool. Die feiern das sogar, was ich hier mache. Und das ist einfach nur, also herzerfüllend, ja. Bei meinen ersten Auftritten hatte ich immer so, man hatte mal so einen kleinen Notizzettel dabei, wenn man Material testet. Ich hatte mir 10 Seiten mit fetter Schrift ausgedruckt, weil ich mir nichts merken konnte, trotz meiner Schauspielausbildung. Und ich habe dann immer so 10 DIN-A4-Seiten auf den Boden gelegt und dann immer wieder hingeschaut, boah, was habe ich mir da überlegt und was da. Und es war schon sehr chaotisch. Und mit der Zeit natürlich lernt man dann, okay, das ist eine eigene Wissenschaft für sich. Es gibt Comedy-Theorie, Rhetorik, Dialektik. Es gibt so viele Bereiche, die wichtig und entscheidend sind für deine Kunst dann letztendlich.
0: Aber letztendlich, mindestens so wichtig, haben wir ja vorhin schon gelernt, ist das Wie.
1: Genau.
0: Ist die Performance, wie du mit den Leuten auch kommunizierst.
1: Ganz genau.
0: Ja. Ich habe dir da reingeschrieben in diesen Lebenslauf, dass du ein süßer Perser bist.
1: Ja.
0: Das habe ich nur reingeschrieben, weil du es selber immer wieder betonst, weil du es selber sagst auf der Bühne.
1: Ja.
0: Erklär das mal.
1: Ich würde sagen, im Nahen Osten, im Orient gibt es ja verschiedene Völkergruppen. Und bei uns Persern, wir haben immer so ein bisschen so einen femininen Touch tatsächlich. Wir tanzen auch, also für alle anderen ist es immer sehr lustig. Wir tanzen dann etwas mehr mit Hüfte und etwas mehr mit Schwung und Schultern. Und unsere Sprache ist auch sehr weich und rhythmisch. Und wir sind auch immer so überfreundlich. Und daher fühlt sich das alles immer so an, so, ah, okay, sind zwar vollbärtige, dunkelhaarige Männer, aber die sind irgendwie cute.
0: Irgendwie sind die süß.
1: Ja, genau.
0: Das ist so lustig, dich zu sehen, wenn du das auf der Bühne erzählst und wie die Leute erst gucken, was sagt er jetzt? Kann er nicht sagen, wir sind süß oder ihr seid süß? Und dann nimmst du aber alle mit damit.
1: Weil das
0: natürlich auch total sympathisch rüberkommt.
1: Ja.
0: Kokettiert ihr da in der Familie mit auch?
1: Nee, überhaupt nicht. Tatsächlich. Jetzt, wo ich so drüber nachdenke, ich denke, wir sind einfach so. Es fällt uns dann nicht auf. Wenn dann jemand zu Gast ist oder so, der nicht Teil der Familie ist, der dann auch Iraner ist, dann fällt es uns eher manchmal auf. Dann denken wir uns so, ja, der war zu nett. Mit dem stimmt ja was nicht. Das war ja, da hat ja was. Aber es gibt Eigenheiten bei uns. Ich meine, das ist ganz, ganz normal für uns. Zum Beispiel, es gibt dieses Konstrukt, das nennt sich Taruf. Und das funktioniert so, wenn du zu Gast bist bei jemandem, dann wird dir zum Beispiel Obst angeboten. Und dann musst du die ersten 3-4 Male ablehnen, dankend. Und sagen, nein, nein, danke. Selbst wenn du Obst essen willst. Und die müssen aber auch 3-4 Mal dir das anbieten. Das heißt, es ist so ein Wechselspiel von Höflichkeit. Oh, das ist da, ja, yeah, ja, das ist wirklich verrückt. Und das in jeder Lebenslage haben wir das. Wenn du im Iran in ein Taxi steigst und der fährt dich irgendwo hin und dann fragst du, wie viel, dann sagt er, nee, nee, passt schon. Dann musst du nachfragen, nee, nee, wie viel war's? Und er sagt nochmal, nee, nee, passt schon. Und es passiert 3 Mal. Und wenn du da als deutscher Tourist hingehst und der sagt, nee, nee, passt schon, sagst du, ja, passt, okay, danke dir.
2: Und dann wird er sauer.
1: Ja, dann wird er sauer, auf jeden Fall.
2: Ja, bei uns in Deutschland würdest du das nicht erleben, dass einer mehr als 2-mal fragt.
1: Ja.
2: Und das ist kein Klischee, das ist tatsächlich so.
1: Das ist tatsächlich so. Also wir sind sehr groß, was Floskeln angeht. Also auch in der persischen Gesellschaft ist es auch fest verankert, dass wir unbedingt wollen, dass uns ja keiner falsch versteht oder missversteht. Deswegen reden wir auch immer so viel. Ja, yeah, also wir wiederholen manchmal Sätze auf 3 verschiedene Arten und Weisen, dann benutzen wir Synonyme, aber sagen das Gleiche im Endeffekt. Und das ist für uns dann sehr, sehr wichtig. Deswegen dauern auch Verabschiedungen teilweise 1/2 Stunde. Ja, yeah, also überhaupt nicht übertrieben. Also
2: auch bei euch in der Familie?
1: Ja, yeah, ja, yeah, es ist verrückt. Es ist unfassbar. Dann das tschüss, ist... ciao, mach's gut, okay, ja, ich liebe dich, Gott segne dich.
2: Küsschen.
1: Ja, genau.
2: Das ist so spannend, weil ich glaube, ganz viele unserer Bayern 1 Hörerinnen und Hörer jetzt zum ersten Mal über persische Eigenheiten, Charaktereigenschaften was hören.
1: Ja.
2: Weil das Einzige, was wir hier oft mitkriegen, ist in den Nachrichten das fürchterliche Regime im Iran.
1: Ja, genau.
2: Wie ist das für dich im Umgang mit den Leuten hier? Also wie oft musst du erklären, dass das eine mit dem anderen überhaupt nichts zu tun hat?
1: Tatsächlich nicht so oft. Also ich muss sagen, Gott sei Dank, ich meine, wir leben in einer sehr modernen Gesellschaft. Jeder versteht da, dass es ein Volk gibt, was unterdrückt wird, und dann gibt's ein Regime, welches der Unterdrücker ist. Also da wird schon klar differenziert. Ich meine, ich bin jetzt Mitte 30, glaube ich, habe 3-4 Mal in meinem Leben einen rassistischen Vorfall gehabt.
2: Und ja, 3-4 Mal zu viel.
1: Ja, natürlich, natürlich. Aber ich meine, ich habe Freunde, Eritrea, Äthiopien, aus Ghana, Nigeria, denen passiert das ja jeden Tag.
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0: Johnny Cash und der Ring of Fire um 7:58. Der Bayern 1 Verkehrsservice mit Minuten genauer Stauzeitmessung. Zwei Meldungen habe ich für Sie. Zum einen von der A9 Nürnberg Richtung Berlin. Zwischen Nürnberg-Fischbach und Kreuz Nürnberg, da steht ein kaputter LKW auf der rechten Spur. Und die A99, die Ostumfahrung München Richtung Nürnberg. Zwischen Kirchheim und dem Kreuz München Nord, 4 Kilometer stockend. Da müssen Sie 10 Minuten mehr einplanen. Das war's aber auch schon. All die unterwegs sind, eine gute Fahrt.
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0: Der seit seiner frühesten Kindheit in Bayern lebt, in Traunstein geboren ist. Die Familie stammt aus dem Iran. Dein Papa war Arzt im Iran, dem wurde dann als Regimegegner der Doktortitel aberkannt. Der ist im Gefängnis gelandet, ist dort auch gefoltert worden. Und vor 36 Jahren sind er und deine damals hochschwangere Mama nach Deutschland gekommen.
2: Ja, ganz genau.
0: Du bist dann relativ bald hier in Deutschland, in Traunstein geboren worden. Ja. Auch eine gute Geschichte, die wir gleich noch besprechen können. Hast du dir mal überlegt, wie dein Leben verlaufen wäre, wenn die es nicht rausgeschafft hätten aus dem Iran?
2: Ja, selbstverständlich. Also ich würde sagen, ich denke nicht täglich dran, aber mindestens einmal die Woche. Vor allem jetzt auch, wenn man Kriege global betrachtet, Ukraine, Russland, Gaza und überall passiert etwas. Und natürlich fragt man sich immer wieder, wenn ich ein paar hundert Kilometer weiter östlich, westlich geboren wäre, wird die Welt ganz anders aussehen. Und ich bin natürlich sehr dankbar, dass ich hier sein darf in Deutschland und in München und ein schönes, erfülltes Leben habe. Aber mir ist auch trotz alledem bewusst, dass wir in einer absoluten Blase leben. Also das ist nicht repräsentativ.
0: Das ist vielen hier in Deutschland nicht bewusst.
2: Ja, ja.
0: Die nirgends woanders waren und die natürlich nicht deine Geschichte haben.
2: Ja.
0: Oder die Geschichte deiner Familie.
2: Ja. Definitiv. Es gibt ja die Thematik Therapie, Psychologie in München. Jeder zweite, dritte geht in Therapie und behandelt seine mentalen Probleme. Wenn du im Iran jemanden sagst, Therapie, sagt er, was für Therapie? Ich habe ja ganz andere Probleme. Also es hat seine guten und schlechten Seiten natürlich. Dafür haben wir fantastisches Essen. Also.
0: Ja, davon habe ich auch schon gehört. Deine Eltern müssen trotzdem, ich würde da gerne noch ein bisschen ausführlicher drüber sprechen, super tough sein.
2: Ja,
0: wenn man
2: ja,
0: sich das definitiv vorstellt heute,
2: ja,
0: alles
2: ja
0: zurücklassen,
2: ja,
0: die Mama hochschwanger
2: ja
0: und dann gehen die flüchten, die muss man ja sagen, nach
2: ja
0: Deutschland.
2: Ja, ja.
0: Haben sie dir das mal ausführlichst erzählt, ja, wie das alles war, was sie da auf sich genommen haben?
2: Ja, mein Vater ist mit meiner Mutter in die Türkei geflohen und dort waren die dann erstmal ein paar Monate, ein bisschen länger und mein Vater war Dichter in der Türkei und sein Künstlername war Yalcin, deswegen heiße ich so. Und dann sind sie über die Türkei, also nach Europa und dann Grenze für Grenze mit einem LKW sind die hierher geflohen mit nichts. Und also beide meine Eltern haben wirklich von Tag 1 bis jetzt, die haben die Sprache gelernt, gemeistert. Mein Papa hat seine Fußballlehrerlizenz hier gemacht. Ja, ja. Und meine Mutter hat nochmal eine Psychologie-Heilpraktikerin-Ausbildung angefangen.
0: Aber als Arzt konnte er hier nie arbeiten,
2: oder? Nein, nein, das nicht. Das nicht. Aber das ist natürlich auch schade, aber es ist so, wie es ist. Dadurch haben sich natürlich neue Möglichkeiten und Wege geöffnet für die. Mein Papa war damals Pizzafahrer.
0: Also, als er hier ankam.
2: Genau, Pizzalieferant. Und hat dann seine erste Pizzeria aufgemacht. Dann die zweite, die dritte, die vierte, die fünfte. Und ich bin in der Pizzeria groß geworden.
0: Ja, heute hat er ein Immobilienunternehmen, oder?
2: Genau, jetzt, ja, heutzutage, ja.
0: Ja, krass. Krass, was der in seinem Leben geleistet hat. Hat er dir mal erzählt, wie das im Gefängnis war?
2: Ganz lange nicht. Ganz, ganz lange nicht. Dann habe ich immer wieder Freunde von meinem Papa kennengelernt. Die haben mir ein bisschen was erzählen können. Aber ich habe ihn auch immer wieder gefragt, als ich klein war. Aber es war natürlich schrecklich für ihn, weil der hat viele Freunde verloren. Was auch verrückt ist, ich meine, bis vor 7, 8 Jahren oder so wurden ihm sehr viele Zähne ausgeschlagen. Er hatte die Backen- und Eckzähne nicht, nur vorne. Und Essen war für ihn auch schwierig, bis wir dann gesagt haben, so, du musst da jetzt bitte dein Gebiss erneuern, weil so geht's nicht weiter. Und der hat das alles auf sich genommen und einfach hingenommen.
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0: Leona Lewis und Run ist das hier auf Bayern 1. An diesem frühen Dienstagabend die blaue Couch mit dem Comedian Yalcin Norton, der gerade so richtig durchstartet und der uns gerade berichtet hat, was sein Vater im Iran damals alles erlebt hat, im Gefängnis gefoltert wurde. Kannst du dir denn vorstellen, Yalcin, was der alles mitgemacht hat, auch deine Mutter ja auch für die Familie geopfert hat?
1: Je mehr ich über seine Geschichte weiß, desto mehr Verständnis habe ich dann natürlich auch für ihn als Menschen und als Vater. Weil so viele Herausforderungen und so eine große Bürde auf sich zu nehmen, der Grund, warum alle in München leben, ist, dass er alle rübergeholt hat. Weil wenn du im Iran verfolgt wirst und nicht da bist, dann wird deine Familie bestraft. Das heißt, er hatte keine andere Wahl, als wirklich die ganze Familie rüberzuholen.
0: Und die Zähne haben sie eben im Gefängnis ausgefahren,
1: ja, genau,
0: weil er da gefoltert wurde.
1: Genau. Ja.
0: Wow. Ja. Lass uns mal drüber sprechen, was diese Geschichte deiner Eltern mit dir gemacht hat. Dieses Bewusstsein, ich kann das Schlimmste überwinden und in einem völlig fremden Land, was Deutschland ja am Anfang war für sie, es richtig weit bringen. Wie hat dich das geprägt?
1: Naja,
0: du siehst, wie erfolgreich deine Eltern heute sind.
1: Ich hatte schon immer Druck, aber auch positiven Druck. Also ich meine, als ich schon klein war, ich habe mitbekommen, okay, mein Papa war Schachmeister im Iran, der hat Fußball gespielt, der war Marathonläufer.
0: Dichter in der Türkei.
1: Dichter, alles Mögliche hat er schon gemacht. Und das heißt, mir blieb dann nichts anderes übrig, als wirklich Gas zu geben. Und was mir natürlich zugute kam, also ich bin nicht nur dankbar oder fühle mich nicht nur dankbar, sondern ich fühle mich auch sehr vom Glück gesegnet, weil ich war schon immer gut in der Schule.
0: Du hast aber nie was gelernt.
1: Nee.
0: Stimmt es, dass Lehrer zu euch nach Hause gekommen sind, weil sie sich Sorgen gemacht haben, dass du dein Potenzial nicht auslebst?
1: Jede Woche. Mein Klassenleiter Herr Wetter aus der Grundschule, der war jede Woche bei uns zu Hause. Jede Woche. Weil ich konnte nicht stillsitzen. Aber er wusste auch, dass ich eben so intelligent war, weil ich habe nie Hausaufgaben geschrieben, sondern einfach aus dem Kopf vorgesagt. Also in der Sekunde, wo ich abgefragt wurde, habe ich auf den Zettel geguckt mit der Aufgabe und zum Beispiel die Matheaufgaben im Kopf gerechnet. Und da konnte er mir halt nichts. Aber dann fand er es natürlich schade, dass, weil ich so gut bin, dass das dann auch nicht verschwendet werden soll.
0: Und wie haben deine Eltern reagiert, wenn die Lehrer oder der Lehrer immer wieder da war?
1: Ja, die waren nicht begeistert, aber die haben mich jetzt auch keinen Kopf kleiner gemacht. Aber natürlich haben die immer wieder mit mir das Gespräch gesucht. Und immer wieder mir auch klar gemacht, wie wichtig das für mich ist und auch wie wichtig es ist, dass ich einfach nicht den gesamten Ablauf störe, weil ich auch andere damit belästige, wenn ich laut bin im Unterricht. Und ich muss aber sagen, ich war schon immer rebellisch. Also seit ich klein bin, meine ganze Familie, die saßen ja dann auch immer wieder zusammen und die haben dann so Diskussionen gehabt über Gott und die Welt. Und ich habe dann immer wieder zwischendrin gesagt, darf ich was sagen? Und mein Papa sofort, nein. Und ich habe es dann aber trotzdem gesagt. Und er hat mich auch gelassen. Aber die waren dann schon immer sehr schnell beeindruckt, dass, okay, der ist schon ein denkendes, kleines, schlaues Kerlchen. Und das hatte ich aber schon immer, so meine Eigenart.
0: Dass heute ist er ein großes, schlaues Kerlchen. Diese Kindheit in der Pizzeria, du hast gesagt, am Anfang hat dein Papa als Pizzafahrer gearbeitet. Mhm. Dann haben sie sich selber eigene Pizzerien erarbeitet, hatten dann mehrere. Du bist da drin aufgewachsen in diesen Pizzerien.
1: Ja.
0: Eigentlich Schlaraffenland für so einen kleinen Kerl.
1: Ja, das war mega. Ich habe Pizza geliebt. Ich war auch ein kleines, pummeliges Kerlchen. Und meine Eltern haben den ganzen Tag gearbeitet. Und ich muss sagen, das Schönste, weil man kann das immer natürlich auch so sehen und sagen, oh ja, es war natürlich anstrengend für alle und oh, die Armen, dass sie nicht reich geboren sind oder sonst wie. Aber es gibt so viele schöne, kleine Sachen, wie zum Beispiel, ich war dann abends immer schon im Bett. Und als mein Papa nach Hause gekommen ist, hat er immer nach Pizzabrot gerochen. Und ich wusste dann, okay, mein Papa ist jetzt zu Hause. Und es war immer so ein super schönes Gefühl.
0: Vergisst man nie so einen Geruch aus der Kindheit?
1: Nein, niemals. Ja, das und Benzin, so auf die Eins.
0: Ja. Magst du Pizza bis heute?
1: Ja, ich liebe Pizza, aber ich bin glutenunverträglich. Also ich sterbe nicht davon, aber ich krieg ein bisschen Bauchschmerzen. Aber ich esse immer mal wieder.
0: Was sind denn so persische Nationalgerichte?
1: Grundsätzlich gibt's sehr viele Gerichte mit Reis. Das heißt, wir haben dann zum Beispiel Eintöpfe mit Reis, sehr gerne sehr viel mit Lammfleisch oder Hähnchen. Dann gibt's, also Reis ist wirklich bei uns der Champion von allen Gerichten. Was bei unserem Reis speziell ist, wir machen da Safran rein, das wird dann so gelblich und wir machen so eine Brotkruste unten in den Topf rein und dann wird dann der gesamte Reis umgedreht auf den Teller und oben ist dann über dem Reis so eine, ja, so eine Brotkrone, die aber schon verkrustet ist und die dann super knackig ist und darüber streitet sich dann die ganze Familie.
2: Ist es keine scharfe Küche?
1: Nee, nein, überhaupt nicht. Also es wird nicht überwürzt, sondern zum Beispiel das Fleisch und das Gemüse soll dann genauso schmecken, wie es ist. Und Zwiebeln werden benutzt, Knoblauch auch nicht so oft. Es gibt dann so ein, zwei Gewürze, die dann sehr intensiv sind. Zum Beispiel Kardamom und Rosenwasser wird dann ab und zu beim Tee verwendet.
2: Ich wäre so gerne mal mit dabei. So ein Mittagessen oder so ein Abendessen gibt in eurer persischen Großfamilie.
1: Ja, gerne.
2: Ich stelle mir das gerade vor, wie, kennst du diesen Film My Big Fat Greek Wedding?
1: Ja, genau. Ja. Es ist laut, es ist wild, jeder ist lustig, jeder versucht auch den anderen zu toppen. Es reden zwei Leute, plötzlich reden drei, vier und ehe du dich versiehst, sind 30 Leute an diesem Gespräch beteiligt. Und bei uns ist ja auch immer so die Devise, je lauter ich bin, desto mehr habe ich Recht. Und dann,
2: das ist bei uns zu Hause auch so. Ja, ja.
1: Und dann versucht man sich so zu übertönen und argumentativ zu überbieten. Ja, es ist verrückt.
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0: Ugly Kid Joe ist es hier auf Bayern 1 und Cats in the Cradle an diesem Dienstagabend. Das ist Ihre blaue Couch, immer montags bis donnerstags 19 bis 20. Und mein Gast heute, der Münchner Comedian Yalcin Norton. Ich habe es mir gerade gedacht, über deine verrückte Großfamilie, Yalcin, müsste man echt mal so eine Doku machen.
1: Es ist faszinierend, es ist wirklich verrückt.
0: Und es ist ja eigentlich fast schon ein Wunder, dass du noch am Leben bist. Ich habe von einer Geschichte gehört, dass du fast verblutet wärst, als du bei einem Streit mit deiner Schwester dir die in die Hand geschnitten hast.
1: Ja, genau. Also,
0: stimmt das wirklich so?
1: Ja, tatsächlich. Also wir haben einen blöden Streit gehabt, zwar vor, ich weiß nicht, 2013, also vor 13 Jahren. Und da hat sie die Tür zugeschlagen und ich habe meine Hand durch die Glastür durch und dann die Adern, Nerven, Sehnen, alles war durch. Ja, ja, es war schrecklich. Aber ich habe Glück.
0: Blut überall?
1: Überall, ja, ja, absolutes Horrorszenario. Also, ja, aber das hat mich schon mein ganzes Leben begleitet. Also bei meiner Geburt, ich war 10 Wochen zu früh und musste dann im Brutkasten. Also,
0: und deswegen bist du in Traunstein geboren.
1: Genau, genau.
0: Weil es in München keine Brutkästen mehr gab.
1: Ja, ne? Genau, meine Mama wurde dann im Helikopter rübergeflogen. Und ich weiß nicht warum, aber ich war schon öfter nahe am Tod, aber bis jetzt hat es ganz gut geklappt.
0: Diese Geschichte
1: mit
0: dem Streit mit deiner Schwester.
1: Ja.
0: Du schneidest dich in die Hand, weil sie die Tür zuschlägt. Stimmt das wirklich? Du wärst fast verblutet.
1: Ja, ja, ich habe 2 Liter Blut verloren, alle Nerven, Sehnen, Adern durch und war dann im OP-Saal für 18 Stunden. Und das Verrückte war, meine ganze Familie, also 40, 50 Leute waren dann da, als ich aufgewacht bin. Und ein Onkel sagt dann, ah, schade, der lebt ja noch. Und ja, also alles.
0: Das ist der Humor deiner Familie.
1: Ja, das ist der Humor. Alles wird mit Humor kompensiert. Und es hat halt die Stimmung automatisch aufgelockert. Weil sonst,
0: deine auch?
1: Ja, meine auch. Weil sonst wären wir jetzt alle traurig oder da haben ein paar geweint, meine Tanten und meine Mama oder so. Und dann haben alle kurz gelacht für die Sekunde. Und
0: aber stimmt es, dass du da ein Nahtoderlebnis hattest?
1: Ja, ja, also ich dachte, ich meine, als ich das Blut aus meiner Hand kommen sehen habe, das spritzt ja so raus und ich dachte mir dann so, ja, okay, das ist es jetzt. Und ich habe auch noch, das war so ein dummer Gedanke, weil es war Samstag, 13 Uhr und ich bin spät aufgewacht und ich dachte mir so, oh Mann, ich sterbe jetzt und ich habe noch nicht mal was gegessen. Ja, das war mein, ja. Ich dachte mir so, oh mein Gott, jetzt sterbe ich mit leerem Magen, weil andere kriegen eine Henkersmahlzeit und ich habe noch nicht mal gegessen. Und das war so mein Gedanke da. Das war vollkommen, ja, das war dämlich. Ja.
0: Das weißt du doch genau.
1: Ja, ja, das werde ich nie vergessen. Ja, auf jeden Fall.
0: Ich bin sehr froh, dass du diesen Unfall überlebt hast.
1: Ja, danke.
0: Ich auch. Dass du heute da bist, dass wir hoffentlich noch ganz viel von deiner Comedy hören.
1: Vielen lieben Dank.
0: Wo können wir dich demnächst live erleben? Also du gehst jetzt auf Deutschland-Tour irgendwann.
1: Genau, ab nächstem Jahr. Und aktuell bin ich noch mit Bassem Youssef auf Tour, also einem amerikanischen Stand-Up-Comedian. Jetzt am 17. und 18. in Sarajevo in Bosnien auf Englisch.
0: Ums Eck.
1: Ja, genau. Am 19. in Istanbul.
0: Ja.
1: Und wir waren letzte Woche in Wien. Und ab nächsten Frühling mache ich meine Preview-Tours, das heißt meine Vorschau.
0: Wahrscheinlich dann
1: Programm.
0: Hier in Bayern, oder?
1: Genau, Bayern gibt es ein paar Termine und dann im Herbst die große Tour.
0: Wir freuen uns drauf.
1: Vielen lieben Dank. Danke.
0: Jetzt gucke ich mir gleich nochmal Fight Club an.
1: Ja,
0: oder
1: ich
0: doch
1: auch.
0: Zwielicht mit Edward Norton.
1: Ja, Zwielicht ist wirklich schwere Kost. Ich glaube, das kann man tagsüber nicht anschauen, weil dann
0: man darf auch nicht erzählen, was der Clou ist, ne?
1: Nein, auf keinen Fall.
0: So wie die üblichen Verdächtigen ist auch so. Kannst du eigentlich nur einmal gucken.
1: Genau. Ganz genau. Oder lang genug warten, bis man vergisst, was passiert ist.
0: Vielen herzlichen Dank. Alles Gute. Bleib gesund.
1: Danke. Vielen lieben Dank.
0: 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Jetzt kommt Tom Glas. Viel Spaß mit ihm. Und eine neue blaue Couch gibt es logischerweise hier bei uns auf Bayern 1. Morgen kurz nach 19 Uhr. Und wir sind die Dire Straits. Money for nothing. Thorsten Otto sagt Servus.

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1: Um 20 Uhr mit Karl Spannenberger. Bundeskanzler Merz sieht die Ukraine in einer neuen Position der Stärke. Beim G7-Gipfel sagte Merz vor Journalisten, darüber sei man sich bei dem Treffen der Staatschefs einig gewesen.
2: Aus meiner Sicht ist jetzt ziemlich klar, Russland kann diesen Krieg militärisch nicht gewinnen. Außerdem ächzt die russische Wirtschaft unter diesem Krieg, auch unter der Last der Sanktionen. Das kann vielleicht erstmals eine Chance auf einen Frieden eröffnen. Diese Chance wollen wir jedenfalls als G7-Partner gemeinsam nutzen.
1: Merz kündigte daher an, mit den G7-Partnern und der EU über neue Sanktionen gegen Russland zu sprechen, um den Druck noch weiter zu erhöhen. Zuvor hatte US-Präsident Trump bereits angekündigt, die US-Sanktionen gegen die russische Ölindustrie wieder aufzunehmen. Künstliche Intelligenz bei der Arbeit und im Alltag. Das hält Bundesdigitalminister Wildberger für eine gesellschaftliche Überlebensfrage. Warum? Das erklärte er auf einer Konferenz in Berlin so. Deutschland braucht seiner Meinung nach das Wirtschaftswachstum, das durch KI generiert wird. Damit könnte der Umbau der Wirtschaft finanziert werden und Deutschland unabhängiger von anderen Staaten werden, so Wildberger. Doch dazu müssten hierzulande auch leistungsfähige Computerchips hergestellt und eigene KI-Modelle entwickelt werden. Und dann muss laut Minister die Industrie die Technologie auch erstmal in ihre Produktion integrieren. Mit großer Mehrheit hat das EU-Parlament zugestimmt, sexualisierte Deepfakes zu verbieten. Darunter fallen zum Beispiel sogenannte Nudifier-Apps, mit denen gefälschte Nacktbilder erstellt werden können. Das Verbot soll im Dezember greifen. Beschlossen hat das Parlament auch, das Handelsabkommen mit den USA umzusetzen. Es sieht vor, Einfuhrzölle für US-Industrieprodukte abzuschaffen. Die Zölle auf die meisten EU-Exporte sollen bei 15% liegen. Die EU behält sich aber auch vor, das Abkommen wieder auszusetzen, wenn sich die USA nicht daran halten. Nach Schwaben. Das Landgericht Augsburg hat einen Mann wegen Mordes an einer Mutter von drei kleinen Kindern schuldig gesprochen. Das Urteil im Mordfall Hauenstetten lautet lebenslange Haft und besondere Schwere der Schuld.
3: Das Gericht ist überzeugt davon, dass der Mann im vergangenen Frühjahr die 30 Jahre alte Frau in ihrem Haus mit 4 Schüssen getötet hat. Die damals 8-jährige Tochter musste den Tod der Mutter miterleben, musste zusammen mit dem kleinen Bruder neben der Mutter ausharren, bis die Polizei kam. Die Tat sei ein Auftragsmord gewesen, so das Gericht. Der 30-Jährige habe im Auftrag seines Ziehvaters gehandelt, des ehemaligen Partners der Frau. Der sei über die von der Frau ausgesprochene Trennung nicht hinweggekommen, so richtig Michael Eberle in seiner Urteilsbegründung. Barbara Leinfelder, Augsburg.
1: Das hier lässt Fans von Star Wars aufhorchen. Ein Lichtschwert von Luke Skywalker mitsamt abgetrennter Hand soll Mitte Juli in den USA versteigert werden. Es stammt aus dem Film Das Imperium schlägt zurück. Und zwar aus einer entscheidenden Kampfszene, in der Darth Vader den berühmten Satz sagt: Ich bin dein Vater. Das Startangebot liegt bei $1 Million. Die Zeit 20.03 Uhr.
4: Schnäppchen. 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Jetzt kompakt und zuverlässig das Bayernwetter auf Bahn 1. Heute Nacht zum Mittwoch wechselnd bewölkt, vereinzelt noch mit Schauer und Gewittern. Die Aussichten bis zum Freitag. Morgen wieder wechselnd bewölkt. Es gibt sonnige Abschnitte. Vereinzelt aber auch etwas Regen am Alpenrand nachmittags. Etwas geringeres Gewitterrisiko. Am Donnerstag und am Freitag überwiegend sonnig. Am Freitagnachmittag und Freitagabend kommt es zu teils kräftigen Hitzegewittern, weil die Höchstwerte am Mittwoch erstmal bis 28 Grad, ab Donnerstag dann bis 36 Grad. Der Bahn 1 Verkehrsservice, die A8 Salzburg Richtung München. Zwischen Raststätte Holzkirchen Nord und Hofoldinger Forst ein Unfall mit mehreren Fahrzeugen. Vorsicht auf der A9 Nürnberg Richtung München. Zwischen Dreieck Holledau und Pfaffenhofen liegt ein LKW-Reifen auf der Fahrbahn. Und A9 Nürnberg Richtung Berlin. Zwischen Nürnberg Fischbach und Kreuz Nürnberg ein defekter LKW auf der rechten Spur.
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4: Wie immer am Dienstag um 20 Uhr mit dieser Sendung mit der Rockmusik, also formschöne Stromgitarren schlagen, liebliche Schneisen in das Trommelfell. Aber es muss sein, weil, ich zitiere den großen Euripides von Salamis, nichts ist schrecklich, was notwendig ist. Da hat er recht, Euripides. Übrigens, zur Ergänzung, Euripides von Salamis, das ist nicht der mit der Wurst, sondern ist ein griechischer Philosoph. Was machen wir? Wir spielen ein wenig Stromgitarre, haben ein bisschen in der Rockdisco zu tun und machen es uns einfach lustig und schön. Mit einem Klassiker, mit dem Rüscherl, Machiavell.

Bayern 1 Classic Rock mit Bad Company und Feels Like Making Love nach Machiavelli und Fly. Jetzt ist es ja so, es gibt ja oft Musiker, die sagen, naja, ich bin jetzt irgendwo aus England mittendrin, irgendwie Industriegebiet Birmingham und da regnet's und die Luft ist schlecht, Industrie und so weiter. Ich mach doch gerne mal Urlaub irgendwo anders oder bin sogar kreativ woanders. Die Beatles sind ja öfter mal nach Griechenland gefahren, haben da getaucht

und sich erholt. Und da sind auch ein paar Songs eingefallen. Und so hat es dann der Amerikaner Joe Bonamassa auch gemacht. Der hat auch Griechenland gewählt, hat gesagt, ja, komme ich mal raus, da ist sonnig, ist schön. Also nicht so, dass es jetzt in den USA nicht sonnig wäre. Aber trotzdem, er wollte ein bisschen relaxte Atmosphäre. Und dann haben sie einen Song aufgenommen, er und der Produzent Kevin Shirley, und dann haben sie sich angeschaut und gesagt, ja, das ist wohlgeraten, das fließt gut ins Ohr, aber es fehlt was, fehlt irgendwas, Mandoline oder, und dann sagt er, eine Baklamas. Jetzt sagen wir, ist es dieses Gebäck, wo so Käse drin ist oder so, oder türkische Süßspeise, Baklamas. Nein, das ist eine kleine Buzuki. Bisschen kleiner und so. Und dann sagt natürlich jetzt der Herr Bonamassa, habe ich noch nie in meinem Leben gespielt, aber ich habe es dann so ein bisschen gestimmt, wie ich dachte, und es ist tatsächlich gegangen, und das hat so was Interessantes reingebracht, und man glaubt es nicht, sagt er, dass man einen Blues-Song machen kann mit einem griechischen Instrument drauf. Doch, sagt er, das geht. Und so klingt es dann. Joe Bonamassa in Bayern 1 Classic Rock und Dust Bowl.

Song über die Nächte in großen Städten. Big City Nights, Scorpions, Bayern 1 Classic Rock. Ich erwähne das deshalb, weil beim nächsten Song, da geht's um ganz was anderes. Und ich erzähle mal kurz, wie der Mensch, der das gleich singt, draufgekommen ist. Der heißt nämlich Purpur und Klee, dieser Song. Crimson and Clover. Und Tommy James, der hat gesagt, hey, das sind einfach zwei Wörter, die ich mag. Und eines Morgens bin ich aufgestanden, bin aus dem Bett raus und da sind mir diese zwei Wörter eingefallen. Gut, am anderen in unserem Alter fällt ein, jetzt muss ich mal kurz wohin, dem fällt ein, Purpurrot und Klee. Ist ja auch okay. Und das hat so poetisch geklungen, hat er gesagt, so poetisch. Ich habe keine Ahnung, was ich damit gemeint habe oder was das überhaupt bedeuten soll. Ja, Tommy James, so geht's Mark Forster mit seinen Texten auch ständig. Aber egal, es ist ein Klassiker rausgekommen, den man wieder rausziehen kann hier in Bayern 1 Classic Rock. Crimson and Clover.

0: Der Bahn-1-Verkehrsservice mit der A8 Salzburg Richtung München zwischen Raststätte Holzkirchen Nord und Hofoldinger Forst ein Unfall mit mehreren Fahrzeugen. A71 Suhl Richtung Schweinfurt zwischen Melrichstadt und Bad Neustadt an der Saale ein Unfall. Und jetzt bittet die Polizei in Oberbayern um ihre Mithilfe. Die 85-jährige Frau Helmtrud Detter wird seit heute Vormittag aus dem Abo-Dorf Pasenbergl in München vermisst. Sie ist weder zeitlich noch räumlich orientiert und leidet unter Demenz. Sie ist deshalb auf Unterstützung angewiesen. Frau Detter ist 1,70 Meter groß, hat eine hagere Figur, graues Haar, blaue Augen. Sie trägt eine blaue Jeans, eine schwarze Jacke, schwarze Stiefel und eine rote Mütze. Hinweise bitte an jede Polizeidienststelle.
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Gestern, da wurde er 80 Jahre alt. Neville John Noddy Holder von Slade, Mama, we all crazy now. Bayern 1 Classic Rock gratuliert nochmal recht freundlich dem englischen Musiker, Songwriter, Schauspieler, Sänger, Rhythmusgitarrist, alles bei Slade. Und die waren ungeheuer erfolgreich in den 70er Jahren. Und es gibt zwei bemerkenswerte Sachen, die man zu Noddy Holder noch jetzt so zum 80. erzählen kann. Erstens, es geht das Gerücht, dass 1980 nach dem Tod von Bon Scott Noddy Holder tatsächlich angeboten wurde, ihn zu ersetzen und zu AC/DC zu gehen. Hat aber abgelehnt, so sagt die Geschichte, weil mein Herz gehört einfach Slade, hat er gesagt. Okay, gut. Und die andere Geschichte ist, dass er früher mit dem Van, also mit dem, ja, nicht Lastwagen, sondern mit dem Transporter seines Vaters, Bands durch die Gegend gefahren hat. Besonders eine, da hat sein Freund Robert Plant gesungen. Ganz früh. Und da ist er mit denen zu den Gigs gefahren. Also er hat sich auch um andere Bands verdient gemacht. Wir hören ganz am Schluss nochmal was von Noddy Holder zum 80. Vorher aber noch würde ich sagen, Schaumwein, ja, ist okay. Kann man machen jetzt. Oder Spezi geht immer natürlich. Man kann auch ein, was weiß ich, Wurstwasser, Apfelschorle trinken. Aber vielleicht tut's in diesem Fall auch die gute alte Gorsmas in der Rockdisco. Bayern 1 Classic Rock, Kanata Fortune Teller.

Also der Begriff Powerfrau wird normalerweise nur für zwei Damen verwendet, für Tina Turner und Mutter Beimer. Das muss man mal ganz klar sagen. Bayern 1 Classic Rock und Proud Mary, CCR-Song, den sie so interpretiert hat, dass es nur so raucht im Schachterl. Gibt noch eine ältere Version, die ist nicht ganz so wild, aber die ist schon sehr, sehr cool. Das Ganze nach Linkin Park, Shadow of the Day. Und die haben ja zweimal die Allianz Arena gerockt. Muss gut gewesen sein, habe ich gehört. Also das Thema jetzt Sängerin oder Nicht-Sängerin hat sie auch mittlerweile erledigt. Also alles gut bei Linkin Park, denke ich mal. So, was machen wir denn noch? Wie wäre es mit einem Gitarrenhelden? Nehmen wir doch mal Angus. Nee, der kommt später. Angus kommt später. Ritchie Blackmore kommt auch später, sehe ich gerade. Dann machen wir einfach, wie wäre es denn mit Eric Clapton in Bayern 1 Classic Rock? Ganz relaxed. Und Lay Down Sally.

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1: Um 21 Uhr mit Karl Spannenberger. Bundeskanzler Merz hat sich positiv zum Verlauf des G7-Gipfels im französischen Evian geäußert. Vor Journalisten sagte er, es sei sowohl für die Golfregion als auch für die Ukraine ein Tag der Hoffnung. Damit meinte Merz zum einen den Deal zwischen den USA und dem Iran, der am Freitag unterschrieben werden soll. Außerdem sagte der Bundeskanzler, er und die anderen Staats- und Regierungschefs sähen eine Chance auf Frieden in der Ukraine.
2: Die Gespräche mit US-Präsident Trump geben ihm einen gewissen Optimismus, um Merz. Man sei sich einig, die Ukraine weiter zu unterstützen und den Druck auf Russland zu erhöhen. Insgesamt sei der erste Tag in Evian von großer transatlantischer und europäischer Einigkeit geprägt gewesen und von europäischem Teamspiel, so Merz. Die G7-Partner hätten gezeigt, dass sie in den großen Fragen handlungsfähig sind. Präsident Trump habe er in den Gesprächen als sehr kooperativ und sehr aufmerksam zuhörend gesehen, so Merz. Aus Evian, Dagmar Pepping.
1: Im Ärmelkanal zwischen Großbritannien und Festlandeuropa hat ein russisches Kriegsschiff Warnschüsse auf eine Yacht abgegeben. Russland bestätigte den Vorfall und betonte, die Yacht habe sich dem Schiff gefährlich genähert. Christoph Prössel berichtet.
3: Zuvor soll ein anderes akustisches Warnsignal abgegeben worden sein. Offenbar war die Sicht schlecht zu dieser Zeit. Am Sonntag hatten britische Streitkräfte einen Tanker der russischen Schattenflotte im Ärmelkanal gestoppt, der sanktioniertes Öl transportierte. Die Behörden teilten mit, es gebe keinen Zusammenhang zwischen dem Vorfall heute und dem Einsatz am Sonntag. Immer wieder fahren russische Militärschiffe durch den Ärmelkanal. Sie werden dabei von britischen Schiffen begleitet und beobachtet.
1: In der Demokratischen Republik Kongo und in Uganda sterben immer noch täglich Menschen an Ebola. Ein Ende der Epidemie ist nicht absehbar. Die Bundesregierung gibt nun zusätzliches Geld für die Region frei. Bis zu 13 Millionen Euro, wie das Bundesentwicklungsministerium mitgeteilt hat. Der größte Teil geht direkt an die betroffenen Staaten. 4 Millionen Euro an die Weltgesundheitsorganisation. Aus Anlass seines 80. Geburtstags am vergangenen Sonntag hat US-Präsident Trump auf dem Rasen des Weißen Hauses eine Käfigkampfarena errichten lassen. Heute berichtet das FBI, dass man einen Anschlag auf das Event vereitelt habe. Mehrere Verdächtige seien festgenommen worden. Einzelheiten nannte FBI-Chef Patel nicht. Er teilte aber einen Bericht des Senders Fox News, demzufolge bei dem Attentat mit Sprengstoff beladene Drohnen zum Einsatz hätten kommen sollen. In Bayern erkranken immer weniger Menschen an Lungenkrebs. Das hat eine Auswertung des Landesamts für Gesundheit ergeben. Es hat mehr als 100.000 Fälle neuer Erkrankungen in den Jahren 2006 bis 2023 ausgewertet. Bei Männern im Freistaat ging die Zahl von 53 auf 36 Fälle pro 100.000 Einwohner zurück. Bei Frauen war die Zahl dagegen bis 2017 kontinuierlich gestiegen. Seitdem gibt es aber Anzeichen für eine Trendwende. Hauptursache für Lungenkrebs ist nach wie vor das Rauchen. Bayerns Gesundheitsministerin Gerlach sprach von einem der größten vermeidbaren Risiken. Die Zeit 21.03 Uhr.
4: Jetzt kompakt und zuverlässig das Bayernwetter auf Bayern 1 mit einer ziemlich bewölkten Nacht, so wechselnd eher vereinzelt noch Schauer und Gewitter, ist alles so ein bisschen dabei. Morgen dann geht's weiter mit wechselnder Bewölkung. Es gibt sonnige Abschnitte, auch etwas Regen. Am Alpenrand dann nachmittags auch ein immerhin geringes, aber doch vorhandenes Gewitterrisiko. Am Donnerstag, am Freitag überwiegend sonnig und dann wird's vogelwild, weil es wird richtig warm. Am Mittwoch bis 28 Grad, ab Donnerstag bis 36 Grad. Das heißt dann, es kann am Freitagnachmittag und Freitagabend einzelne, aber teils kräftige Hitzegewitter geben. Der Bayern 1 Verkehrsservice mit der A71 Suhl Richtung Schweinfurt zwischen Melrichstadt und Bad Neustadt an der Saale. Ein Unfall.
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4: Servus mit dieser Rockmusiksendung. Auch in der zweiten Stunde wird durch die Gegend gerockt. Ab und zu wird balladiert, weil man muss ja mal durchschnaufen. Auch wenn hinten auf der Lederjacke oder auf der Jeansjacke Sepultura und Slayer steht, ein bisschen Schmusen zwischendurch geht schon, oder? Würde ich jetzt doch mal sagen. Und dazwischen immer wieder auch Lebensberatung oder so. Also es hat zum Beispiel die Melanie geschrieben, was ist wichtiger, Sonne oder Mond? Das ist ganz klar. Der Mond ist wichtiger, der scheint in der Nacht, die Sonne scheint nur am Tag, da ist es eh hell. Oder zum Beispiel der Mike, der hat gefragt, wie viel verdient man als Fischer? Wie viel verdient man als Fischer? Beantworte ich nicht, ist, glaube ich, eine Fangfrage. Foreigner, Jukebox Hero.

David Bowie und Starman in Bayern 1 Klassik Rock von dem Album Ziggy Stardust and the Spiders from Mars, veröffentlicht am, jawohl, 16. Juni 1972. War ein Riesenerfolg, das Geburtstagsalbum praktisch heute. In einigen europäischen Ländern Top 10 und weltweit auch erfolgreich, Millionenseller. Und da geht es ja um die Geschichte von Ziggy Stardust, einer erfundenen Figur von David Bowie, ein Rockstar mit sehr ausschweifendem Leben zwischen Drogen und Sex. Er hat zwar ein Anliegen an die Menschheit, die Verkündung von Liebe und Frieden, aber das scheitert dann doch irgendwie an seinem ausschweifenden Lebensstil. Und das Ganze, das spiegelt das, was Bowie so getrieben hat, Anfang der 70er eigentlich ganz gut wider, weil da war schon wild unterwegs, der Bub. Und es sind Hammer-Songs drauf, Starman haben wir gerade gehört, Ziggy Stardust natürlich, der Titelsong, Suffragette City, Rock'n'Roll Suicide. Und Bowie wäre nicht Bowie, wenn er dann rapide mal auch was anderes gemacht hätte. Er war 18 Monate auf Tour mit Ziggy Stardust und beim letzten Konzert hat er gesagt, das ist die letzte Show, die wir spielen, und hat damit die Kunstfigur Ziggy beerdigt. Radikal, da hat er nichts ausgelassen, der Gute. Weil wir gerade von großartigen Sängern sprechen, David Bowie,

ist in der nächsten Generation, sage ich mal, auf alle Fälle natürlich Miles Kennedy zu nennen. Der macht solo super Sachen, der ist bei Alter Bridge, er singt mit Slash. Und warum? Weil er es kann. Er kann es halt einfach. Und man muss wirklich sagen, er singt mittlerweile Guns N' Roses Songs besser als Axl in den letzten 5 Jahren, muss man so sagen. Und ganz groß ist Miles Kennedy, wenn er zu akustischen greift, wie hier. Alter Bridge, Bayern 1 Classic Rock und Rise Today.

Rainbow, Starstruck in Bayern 1 Classic Rock. Und zu dem Song gibt es eine Geschichte. Und zwar gab es wohl einen Fan von Ritchie Blackmore. Muriel hieß die, hat er selber mal erzählt. Und die ist ihm ständig nachgereist und hat so ein bisschen gestalkt. Und eines Tages sagt er, schaue ich zu Hause aus dem Fenster raus und sehe, dass sich in den Buschen was bewegt. Und habe ich gedacht, oh Scheiße, jetzt habe ich gefunden, das ist jetzt blöd. Dann habe ich die Hunde rausgelassen. Jetzt denkt mir erstmal, hö? Gottes Willen, Ritchie, was macht er denn? Aber er hat gesagt, nein, das waren ganz brave Hunde, die waren überhaupt nicht gewalttätig. Die sind aber dann hin, haben ihr Gesicht abgeleckt und dann ist sie abgehauen. Ja, so kann man es auch machen. Also vielleicht einfach, wenn man jemand verschwinden lassen will oder möchte, dass er geht, einfach mal das Gesicht ablecken. Das geht ja auch. Wir kommen zum Toto-Sänger und der heißt Joseph Williams. War schon mal in den 80ern dabei, ist immer noch dabei oder wieder dabei und hatte einen sehr, sehr schönen Solo-Hit. Bayern 1 Classic Rock mit Joseph Williams und Perfectly Clear.

0: Der Bayern 1 Verkehrsservice, normaler Verkehr auf den Fernstraßen in Bayern.
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Freddie Mercury, Queen mit Brian May, Roger Taylor und John Deacon und Keep Yourself Alive in Bayern 1 Classic Rock nach den wunderbaren Stage Dolls aus Norwegen und Wings of Steel. Kommen wir zum Kapitel Schauspieler, die singen. Da gibt's einige, die können nicht gut schauspielern, dafür singen sie auch schlecht. Es gibt aber welche, die es ausgezeichnet machen. Bruce Willis zum Beispiel hat ein paar sehr schöne Sachen gemacht und gibt einige mehr. Bette Midler ist ja auch Sängerin und Schauspielerin. Cher auch okay. Und Kiefer Sutherland, auch der Sohnemann von Donald Sutherland, der Legende, der hat jetzt sein viertes Studioalbum rausgebracht, Grey. Und er macht das, was er bei den anderen auch so gemacht hat, ja, ein bisschen so Amerikaner, Rock, Blues, Folk, Country Sound. Sehr, sehr schön. Und er selber sagt, ich freue mich sehr, sehr, sehr. Und ich habe 2 Jahre lang geschrieben, die ganzen Songs. Und irgendwie habe ich gemerkt, ja, ich wachse da persönlich auch mit den Songs ein bisschen. Es ist jetzt weniger über Sachen, die ich so beobachte, sondern hat mehr mit mir zu tun. Also wie es mit meinem eigenen Leben so weitergeht. Und das, ich finde, das ist ein bisschen erwachsener und besser geworden. Gut. Jetzt gibt's keinen Künstler, der sagt, die neue Platte ist mir reichlich misslungen. Aber der macht das schon ganz ordentlich, der Kiefer Sutherland. Und drum hören wir rein hier in Bayern 1 Classic Rock. Kiefer Sutherland und Goodbye California.

Was sagt man, wenn man zwei Polizisten sieht? Seid ihr Brüder? Hat euch Mama wieder gleich angezogen? Kommt aber nicht so gut an. Da geht's um die Polizei. Sachsen in Bayern 1 Classic Rock und Strong Arm of the Law. Muss auch mal sein, Biff und Konsorten. Was macht man, wenn es einem zu viel wird? Wenn man denkt, jetzt irgendwie reicht, das ist alles blöd und jetzt in der Welt geht's drüber und drunter. Also ganz böse Zungen haben früher gesagt, mal, wenn man was Schlimmes droht, ziehen die Oberpfalz, da ist alles 3 Jahre später. Stimmt nicht! Es stimmt jetzt nicht! Nein, kann man so nicht sagen. Auf alle Fälle hat Ray Davies von den Kings einen Song drüber geschrieben, über einen Mann, der ist unzufrieden mit der modernen Welt und er will irgendwie raus, er will flüchten, es nervt ihn alles, die Mitmenschen, und er plant eine Reise weg von daheim und einfach möchte er wie ein Steinzeitmensch leben, also richtig so ganz unbeschwert. Ob es so unbeschwert war, ist die andere Frage natürlich. Auf alle Fälle hat er gesagt, der Ray Davies, das möchte ich mal ausprobieren. Und so klingt das. Bayern 1 Classic Rock, die Kings. Ape Man.

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1: Um 22 Uhr mit Karl Spannenberger. Die USA wollen ihre auf Eis gelegten Sanktionen gegen die russische Ölindustrie wieder in Kraft setzen. Das kündigte Präsident Trump auf dem G7-Gipfel in Evian an. Auch sonst demonstrierten die Teilnehmer Einigkeit in Sachen Ukraine-Krieg, wie Bundeskanzler Merz am Abend berichtete.
2: Neu ist, dass sich alle G7-Partner einig sind in der Bewertung der Lage. Denn der Krieg hat in den letzten Tagen und Wochen eine neue Dynamik bekommen. Die Ukraine hat sich nicht zuletzt dank massiver europäischer und auch deutscher Hilfe eine neue Position der Stärke erkämpft. Und aus meiner Sicht ist jetzt ziemlich klar, Russland kann diesen Krieg militärisch nicht gewinnen.
1: Mit großer Mehrheit hat das EU-Parlament zugestimmt, sexualisierte Deepfakes zu verbieten. Darunter fallen zum Beispiel sogenannte Nudifier-Apps, mit denen gefälschte Nacktbilder erstellt werden können. Das Verbot soll im Dezember greifen. Beschlossen hat das Parlament auch, das Handelsabkommen mit den USA umzusetzen. Es sieht vor, Einfuhrzölle für US-Industrieprodukte abzuschaffen. Die Zölle auf die meisten EU-Produkte sollen bei 15% liegen. Die EU behält sich aber vor, das Abkommen wieder auszusetzen, wenn sich die USA nicht daran halten. In Berlin hat ein neues Abwehrzentrum gegen hybride Bedrohungen seine Arbeit aufgenommen. Dazu zählen Cyberattacken, Angriffe auf Stromleitungen oder IT-Systeme und Desinformationskampagnen. Die Reaktionen darauf sind aber gemischt.
3: Der grüne Innenpolitiker von Notz nennt das neue Zentrum eine gute Sache. Aber er kritisiert, das Konzept sei nicht zu Ende gedacht. Wer habe den Hut auf? Wer trage die Verantwortung? Das habe Innenminister Dobrindt bisher nicht geklärt, sagt von Notz. Der Digitalverband Bitkom lobt das neue Abwehrzentrum. Es komme genau zur richtigen Zeit. 80% der deutschen Unternehmen erwarten laut Bitkom bei der Abwehr hybrider Gefahren mehr Informationen von staatlicher Seite. Nur 22% fühlen sich ausreichend informiert. Die Hoffnung des Digitalverbandes, das neue Zentrum schließt diese Lücke. Oliver Neuroth, Berlin.
1: Seit 2023 sind die deutschen Atomkraftwerke abgeschaltet. Die radioaktiven Abfälle beschäftigen Deutschland aber noch lange. Am Abend sind die letzten Castor-Behälter aus der Wiederaufbereitung im Ausland wieder nach Deutschland zurückgekommen. Sie kamen aus Sellafield in Großbritannien und sind zunächst in Brunsbüttel eingetroffen. Morgen sollen die Atommüllbehälter ins Zwischenlager des stillgelegten Kernkraftwerks Brockdorf an der Elbe transportiert werden. Die genaue Route ist aber geheim. Ob Sushi, Algensalat oder Fish and Chips. Der Appetit auf Essen aus dem Meer hat zu einem Rekord geführt. In einem Bericht der Welternährungsorganisation heißt es, im Jahr 2024 seien 235 Millionen Tonnen Wassertiere und Algen produziert worden. Die weltweite Aquakulturproduktion hat dabei erstmals die Marke von 100 Millionen Tonnen überschritten. Vor allem in Asien setzt man auf Aquakultur, das heißt die kontrollierte Aufzucht im Wasser. Die Zeit 22 Uhr.
4: Jetzt kompakt und zuverlässig das Bayernwetter auf Bahn 1 mit etwas Bewölkung, vereinzelt noch Schauer oder Gewitter in Bayern. Die Aussichten bis zum Freitag. Morgen kommen erst Wolken, es gibt aber auch sonnige Abschnitte. Am Alpenrand kann es ein geringes Gewitterrisiko geben. Am Donnerstag und am Freitag überwiegend sonnig. Und zwar so sonnig, dass am Freitagnachmittag und am Freitagabend einzelne, teils kräftige Hitzegewitter möglich sind. Denn die Höchstwerte bis Mittwoch erstmal bis 28 Grad, ab Donnerstag dann bis 36 Grad. Der Bahn 1 Verkehrsservice, Vorsicht auf der A93 Regensburg Richtung Holledau. Zwischen Elsendorf und Eigelsbach sind Personen auf der Fahrbahn. Dort steht ein defekter PKW.
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4: Servus mit der dritten Stunde Classic Rock hier auf Bayern 1, natürlich mit AC/DC um 10:30. Und ich verzichte jetzt eigentlich drauf, dass man jetzt irgendwelche hochphilosophischen Fragen hin und her wälzt und Probleme erörtert. Obwohl, man muss natürlich sagen, gerade beim Thema Schmutzwasser gäbe es schon noch einiges zu klären.

Nur original mit dem 80er elektronischen Schlagzeug Lex Diamond in Bayern 1 Classic Rock. Und davor Journey und Any Way You Want It. Und wie es der Deibel will, habe ich am Wochenende eine wunderbare Journey-Coverband gesehen, nämlich Journey. Und die kann ich bedingungslos empfehlen, weil die Chance, dass Journey nach Deutschland auf Tour kommen, die ist relativ gering. Aber wenn euch Journey, also Churn und das Auge Eye, über den Weg läuft, da könnt ihr beruhigt hingehen. Großartiges Programm, guter Sänger, gute Band, die machen das wirklich ordentlich. Coverbands ist immer so eine Sache, da gibt es eigentlich so, ja, lieber das Original. Wie gesagt, Journey wird so schnell nicht mehr ums Eck kommen bei irgendeinem Festival in St. Öd. Also, Journey kann ich empfehlen. Jetzt kommen wir zu einem Cover von Bruce Springsteen. Also, der Song ist von Bruce Springsteen, gecovert hat it, ja, Manfred Mann, der hat ja viel gecovert. Und es ist so, dass man jetzt, wenn man die beiden Versionen vergleicht, sagen muss, da hat er doch einiges geändert. Und es ist so, dass die erfolgreichere Version einwandfrei die von Manfred Mann war und seiner Earth Band. Und es ist vielleicht sogar eines der erfolgreichsten Covers, die überhaupt jeweils aufgenommen worden sind. Und Manfred Mann hat dann gesagt, naja, also ganz ehrlich gesagt, Blinded by the Light mit dem Text, ich habe auch nicht ganz gewusst, was das alles bedeutet, aber klang einfach gut. Man muss sagen, den Song nehmen wir und das hat er wirklich sehr, sehr schön gemacht, Manfred Mann mit seiner Earth Band. Bayern 1 Classic Rock und Blinded by the Light.

Bayern 1 Classic Rock mit Musik aus München von Magical Heart habe ich schon ein paar Mal gespielt. Das ist die ganz aktuelle Single Till the End of Time. Und die haben ja ein Album gemacht, 2018 schon, Another Wonderworld, habe ich schon gespielt. Und das ist großartig. Danach immer wieder Singles, Live-Tracks und das eben die ganz aktuelle Single, die wir gerade gehört haben, Till the End of Time. Und wenn die Band live spielt, hingehen, die machen das gut. Das sind richtig coole Burschen. Magical Heart aus München. Gleich AC/DC in dieser kleinen Bastelstube, vorher noch ein Beatle Alone. Paul McCartney, Maybe. I'm Amazed.

0: Der Bayern 1 Verkehrsservice. Normaler Verkehr auf den Fernstraßen in Bayern.
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Kansas und Point of No Return in Bayern 1 Classic Rock. Steve Walsh, der Sänger von Kansas, gestern 75 geworden und hat gute Sachen gemacht. Gute Stimme, nicht nur Kansas, sondern auch Streets zum Beispiel. Und er hat gesungen Carry On Wayward Son, Dust in the Wind und natürlich auch den hier, den wir gerade gehört haben, ist auch als Komponist mit dabei. Davor, wie immer am Dienstag um 10:30 AC/DC, diesmal mit Snowballed vom Album For Those About to Rock. Und es gibt, habe ich gesehen irgendwo im Internet, es gibt einen Streaming-Dienst, der sagt, das ist ein Weihnachtslied. Wahrscheinlich irgendeine KI hat gesagt, oh, es kommt Snowball vor und das ist ja dann nicht weit weg von White Christmas von Bing Crosby. Und dann ist es einfach ein Weihnachtslied. Jetzt wissen wir alle, Weihnachtslied AC/DC, Mistress for Christmas. Aber sagen wir mal so, wenn jetzt an Weihnachten bei der ein oder anderen Gelegenheit, Okkasion, wie wir sagen, unterm Tannenbaum die Playlist auf einmal Snowballed ausspuckt. Mein Schaden wäre es nicht. Kommt mal Schwung in die Sache. Also könnte ich mir jetzt schon gut vorstellen. Sprechen wir noch ein wenig über die Delta Lady, nämlich Rita Coolidge, geboren in Tennessee und ist dann nach Memphis gezogen und hat Leon Russell, auch so eine Ikone des Südstaaten-Blues-Rocks, getroffen und sie haben sich dann verbandelt und der Leon Russell hat gesagt, ich schreibe einen Song über sie und hat dann einiges vorbereitet, bis dann Joe Cocker gesagt hat, hey cool, den Song nehme ich auf, sehr schön, und er hat ihn tatsächlich so genannt, wie der Spitzname von Rita Coolidge war, nämlich Delta Lady, und dieser Spitzname ist dann auch stecken geblieben, pappen geblieben. Aber, seien wir ehrlich, es gibt schlimmere Sachen. Bayern 1 Classic Rock, Joe Cocker und Delta Lady.

Die großartigen Y&T aus San Francisco und Rescue Me in Bayern 1 Classic Rock. Ich werde nicht müde, diese Band zu loben und ihr zu mehr Plattenverkäufen zu helfen, weil die hätten es so verdient gehabt, ganz groß zu werden und sind nur halb groß geworden. Y&T, Y und T. Meine Damen und Herren, das war's fast mit dieser Sendung hier auf Bayern 1 Classic Rock. Die Playlist gleich auf der Facebook-Seite Bayern 1 Classic Rock. Da kann man auch mal gerne ein Like da lassen für die ganze Seite, weil dann sind wir kurz vor 7500, glaube ich. Das macht sich immer ein schönen schlanken Fuß, wenn das klappt. Spotify kann man die Songs anhören, Bayern-1 und natürlich bei der Radio-App des BR alle Sendungen auch diese 7 Tage lang komplett nachhören. Weiter rocken, Servus, noch einer geht hier zum 80. von Noddy Holder, Mildred Stan. Weiter rocken, Servus, sagt der Tom.

0: Gewohntes neu wahrnehmen. 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
1: Eigentlich trage ich sie in meiner Freizeit wirklich gerne und auch oft. Aber erst vor wenigen Tagen ist es mir wieder extrem aufgefallen. Alle tragen weiße Sneakers. Wirklich alle. Sogar der Papst. Einfach eine weitere Modeerscheinung oder warum sehen viele Menschen gleich aus? Weil sie dazugehören wollen. Weil wir nicht auffallen wollen. Das fängt bei den Schuhen an, setzt sich bei den Frisuren fort und hört bei Meinungen noch lange nicht auf. Manchmal merke ich das auch bei mir selbst. Dass ich vorsichtiger sage, was ich denke. Dass ich lieber mitschwimme, statt anzuecken, weil dazugehören einfach angenehmer ist. Dabei sind die Menschen, die ich wirklich beeindruckend finde, oft ganz anders. Nicht perfekt, nicht geschniegelt, aber echt. Sie müssen nicht jedem gefallen. Aus der Bibel lese ich an unterschiedlichen Stellen immer wieder, dass ich gewollt bin, so wie ich bin. Keine billige Kopie, sondern ein Original. Mir gefällt dieser Gedanke und ich finde ihn entlastend. Ich muss gar nicht ständig mithalten. Vielleicht reicht es einfach, ich selbst zu sein, mit meinen eigenen Schuhen und meinem eigenen Weg.

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1: Um 23 Uhr mit Gisela Vormer. Bundeskanzler Merz hat sich zufrieden über die Ergebnisse des G7-Gipfels in Evian geäußert. Nicht nur für die Golfregion, auch für die Ukraine gäbe es eine Chance auf Frieden. Aus Evian, Dagmar Pepping.
2: Die Gespräche mit US-Präsident Trump geben ihm einen gewissen Optimismus um Merz. Man sei sich einig, die Ukraine weiter zu unterstützen und den Druck auf Russland zu erhöhen. Insgesamt sei der erste Tag in Evian von großer transatlantischer und europäischer Einigkeit geprägt gewesen und von europäischem Teamspiel, so Merz. Die G7-Partner hätten gezeigt, dass sie in den großen Fragen handlungsfähig sind. Präsident Trump habe er in den Gesprächen als sehr kooperativ und sehr aufmerksam zuhörend gesehen, so Merz.
1: Bundesverteidigungsminister Pistorius will die Bundeswehr für die Abwehr von Drohnen besser ausstatten. Das hat der SPD-Politiker bei einem Besuch der Luftwaffe in Schortens in Niedersachsen deutlich gemacht. Von dort Frank Jakobs.
3: Wir starten in diesen Tagen einen Aktionsplan Drohnen, so Verteidigungsminister Pistorius bei seinem Besuch auf dem Flieger Horst Objefer im Kreis Friesland. Bis zum Ende des Jahrzehnts sollen rund 16 Milliarden Euro in diesem Bereich investiert werden. Für Drohnen, die feindliche Drohnen aufspüren und abwehren können zum Beispiel, und weitere Ausrüstung wie Störsender und Radarsysteme. In Schortens ist ein sogenanntes schnelles Reaktionselement zur Abwehr von Drohnen stationiert. Dort wurde das Objektschutzregiment als erstes im April 2025 mit so einer Einheit ausgestattet und darin ausgebildet.
1: Bundesinnenminister Dobrindt hat Kritik an der Abschiebung von Afghanen in ihr Heimatland zurückgewiesen. Wer hier schwere Straftaten begangen habe, der habe kein Recht, in unsere Gesellschaft zurückzukehren, sagte der CSU-Politiker bei einer Veranstaltung in Hamburg. In der Nacht waren vom Flughafen Leipzig-Halle aus 32 Afghanen per Charterflug in ihr Heimatland abgeschoben worden. Darunter waren laut Bundesinnenministerium verurteilte Straftäter, unter anderem wegen Tötungsdelikten, sexuellen Missbrauchs von Kindern und Handels mit Betäubungsmitteln. Kritik an der Abschiebung kam unter anderem von den Linken. Die Zollvereinbarung zwischen der EU und den USA kann wie vorgesehen umgesetzt werden. Das Europaparlament hat die Pläne gebilligt. Damit hat das Zollabkommen die letzte politische Hürde genommen. Vorgesehen ist, dass mehrere Jahre lang europäische Zölle auf verschiedene US-Produkte wie Autos oder Maschinen abgeschafft werden. Für die meisten EU-Güter, die in die USA kommen, soll dagegen ein Satz von 15% gelten. Das waren die Nachrichten. Das Wetter in Deutschland. In der Nacht häufig trocken, vereinzelt noch Schauer oder Gewitter, Tiefstwerte 18 bis 7 Grad. Morgen gebietsweise freundlich, auch dichtere Wolken, Schauer und selten Gewitter. Höchstwerte 18 Grad auf den Ostseeinseln bis 32 Grad am Kaiserstuhl. Am Donnerstag heiter im Nordosten und den Bergen Schauer oder Gewitter bei 20 bis 36 Grad. Es ist gleich 23.03 Uhr.
4: Und hier der Verkehrsservice in der ARD-Hitnacht. Die A1 Hamburg Richtung Lübeck ist zwischen Kreuzberg der Heide und Bad Oldesloe wegen Fahrbahnerneuerung bis morgen früh etwa 5 Uhr gesperrt. Die A4 Erfurt Richtung Kirchheimer Dreieck ist zwischen Friedewald und Bad Hersfeld wegen eines defekten LKWs gesperrt. Die A8 Saarlouis Richtung Luxemburg ist in Höhe Dreieck Saarlouis wegen Wartungsarbeiten bis in den Morgen hinein etwa 5 Uhr gesperrt. Die A10 westlicher Berliner Ring Richtung Dreieck Werder ist zwischen Potsdam Nord und Leest bis etwa 6 Uhr gesperrt. Die A25 Geesthacht Richtung Hamburg ist zwischen Bergedorf und Dreieck Hamburg Südost wegen einer Baustelle bis ca. 5 Uhr gesperrt. Die A61 Koblenz Richtung Ludwigshafen ist zwischen Pfalzfeld und Laudert nach einem Unfall gesperrt. Die A71 Erfurt Richtung Schweinfurt ist zwischen Oberhof und Suhl-Zellermelis wegen Wartungsarbeiten im Tunnel Hochwald bis ca. 6 Uhr gesperrt. Und die A111 Dreieck Oranienburg-Charlottenburg ist zwischen Schulzendorfer Straße und am Festplatz in beiden Richtungen wegen Wartungsarbeiten bis etwa 5 Uhr gesperrt. Allen unterwegs eine gute und sichere Fahrt. Kommen Sie gut an Ihr Ziel.
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4: In dieser Fußball-Weltmeisterschaftszeit, da werden ja so einige mehr die Nacht zum Tag machen. Ja, und viele, die wir in ihrer Nachtschicht begleiten oder einfach daheim, die nicht schlafen wollen oder auch nicht schlafen können. Willkommen hier in der ARD-Hitnacht mit Heiko Hasch im Dresdner MDR-Studio. Schönen guten Abend.

0: der Rhythmus für die Nacht ist sweet hier in der ARD-Nacht. Die 70er Jahre haben sie ja doch maßgeblich mitgeprägt. Denn das schönste Geschenk, wenn die Musik dann auch Jahrzehnte später immer noch im Radio läuft. Und genauso wird ja auch die Musik hier für die ARD-Hitnacht ausgesucht. Jetzt Tanita Tikaram. Ihr gelang ja ihr größter Hit auch gleich mit ihrem Debütalbum Twist in My Sobriety. Den Song hat sie auch selbst geschrieben.
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0: Garrett Gates hier in der ARD-Hitnacht. Er war ja auch mit dabei bei der ersten britischen Castingshow Pop Idol. Er wurde damals Zweitplatzierter und der eigentliche Gewinner. Denn er hat eine geniale Karriere machen können. Er wurde der jüngste männliche Sänger, der es je in den britischen Singlecharts auf Platz 1 geschafft hat. Und da war er keine 18 Jahre alt. Und er hat es ja bis auf die große Musicalbühne geschafft, auf die Bühne im Londoner West End. Und wir kommen damit ins Jahr 1984, ziemlich genau vor 42 Jahren. Da stand Laura Branigan in den Hitlisten ganz oben, auch ein echter Disco-Renner und bis heute zeitlos geblieben. Self-Control.
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23.27 Uhr, hier der Verkehrsservice mit zwei Gefahrenmeldungen. Zwei Falschfahrer, der erste auf der A7 Füssenreute-Ulm zwischen Illertissen und Dreieck Hittistetten. Kommt Ihnen ein Falschfahrer entgegen, fahren Sie bitte äußerst rechts und überholen Sie nicht. Auf der A7 Füssenreute-Ulm zwischen Illertissen und Dreieck Hittistetten ist ein Falschfahrer unterwegs. Vorsicht in beiden Richtungen. Ebenfalls auf der A39 Braunschweig Richtung Wolfsburg zwischen Kreuz Wolfsburg und Königslutter und Sandkamp. Auch dort ein Falschfahrer unterwegs. Fahren Sie bitte äußerst rechts zwischen Kreuz Wolfsburg, Königslutter und Sandkamp. Ein Falschfahrer. Vorsicht in beiden Richtungen.

0: Kurz nach 11:30, hier der aktuelle Verkehrsservice in der ARD-Hitnacht. Immer noch aktuell, die zwei Falschfahrer, der erste auf der A7 Füssenreute-Ulm zwischen Illertissen und Drei-Kittistetten, kommt Ihnen ein Falschfahrer entgegen, fahren Sie bitte äußerst rechts und überholen Sie nicht. Und der zweite Falschfahrer auf der A39 Braunschweig Richtung Wolfsburg zwischen Kreuz Wolfsburg-Königslutter und Sandkamp. Auch dort kommt Ihnen ein Falschfahrer entgegen. Zwischen Kreuz Wolfsburg-Königslutter und Sandkamp ein Falschfahrer. Vorsicht in beiden Richtungen. Weiter geht's mit der A1 Hamburg Richtung Lübeck. Die A1 ist zwischen Kreuz Bagdeheide und Bad Oldesloe wegen Fahrbahnerneuerung noch bis morgen früh etwa 5 Uhr gesperrt. Die A4 Erfurt Richtung Kirchheimer Dreieck ist zwischen Friedewald und Bad Hersfeld wegen eines defekten LKWs gesperrt. Die A8 Saarlouis Richtung Luxemburg ist in Höhe Dreieck Saarlouis wegen Wartungsarbeiten bis etwa 5 Uhr gesperrt. Die A10 westlicher Berliner Ring Richtung Dreieckwerda ist zwischen Potsdam Nord und Liest bis etwa 6 Uhr gesperrt. Die A25 Geesthacht Richtung Hamburg ist zwischen Bergedorf und Dreieck Hamburg Südost wegen einer Baustelle bis etwa 5 Uhr gesperrt. Die A61 Koblenz Richtung Ludwigshafen ist zwischen Pfalzfeld und Laudert nach einem Unfall gesperrt. Die A71 Erfurt Richtung Schweinfurt ist zwischen Oberhof und Suhl-Zellermelis wegen Wartungsarbeiten im Tunnel Hochwald bis etwa 6 Uhr gesperrt. Und die A111 Dreieck Oranienburg-Charlottenburg ist zwischen Schulzendorfer Straße und am Festplatz in beiden Richtungen wegen Wartungsarbeiten bis etwa 5 Uhr gesperrt. Allen unterwegs eine gute Fahrt, kommen Sie gut an Ihr Ziel.
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23.41 Uhr, hier nochmal der Verkehrsservice, immer noch aktuell. Die beiden Falschfahrer, der erste auf der A7 Ulm-Füssen-Reute zwischen Kreuz Ulm-Elchingen und Drei-Kittistetten, kommt Ihnen ein Falschfahrer entgegen, fahren Sie bitte äußerst rechts und überholen Sie nicht. Zwischen Kreuz Ulm-Elchingen und Drei-Kittistetten ist ein Falschfahrer unterwegs, fuhr sich dort in beiden Richtungen. Und der zweite auf der A39 Braunschweig Richtung Wolfsburg, zwischen Kreuz Wolfsburg-Königslutter und Sandkamp, auch dort ein Falschfahrer unterwegs, zwischen Kreuz Wolfsburg-Königslutter und Sandkamp, ein Falschfahrer. Vorsicht auch dort in beiden Richtungen.

23.45 Uhr. Hier nochmal der Verkehrsservice. Und noch ein Falschfahrer ist dazugekommen. Achtung, ein Falschfahrer diesmal auf der A43 Münster-Ricklinghausen zwischen Kreuz Münster Süd und Dülmen. Kommt Ihnen ein Falschfahrer entgegen, fahren Sie bitte äußerst rechts. Überholen Sie nicht auf der A43 Münster-Ricklinghausen zwischen Kreuz Münster Süd und Dülmen. Ist ein Falschfahrer unterwegs, fuhr sich dort in beiden Richtungen. Und der Erste hat schon wieder die Autobahn verlassen. Eine Entwarnung von der A7 Ulm-Füssen-Reute zwischen Kreuz Ulm-Elchingen und Dreieck Hittistetten ist kein Falschfahrer mehr unterwegs. Wir wünschen allen gute Fahrt.

0: Barry White hier in der ARD-Hitnacht. Mit seiner sonoren Stimme hat er ja eine Weltkarriere gemacht. Er soll den Stimmbruch auch gleich zweimal kurz hintereinander gehabt haben. Und seitdem diese tiefe Bassstimme. Tja, so langsam verabschieden wir diesen Dienstag. Ich hoffe, Sie können zufrieden in die wohlverdiente Nachtruhe starten. Und gern begleiten wir Sie auch die ganze Nacht lang. Mit den großen Hits sowieso, aber auch mit aktuellen Nachrichten immer zur vollen Stunde. Und jetzt habe ich noch Max Giesinger dabei. Auch er ist ja durch eine Castingshow im deutschen Fernsehen bekannt geworden. Damals vor 14 Jahren in der ersten Staffel von The Voice of Germany. Und er hat es bis in die erste Reihe der deutschen Musiker geschafft. Jede Menge Konzerte gibt er auch in diesem Sommer. Bis Ende September ist er unterwegs. Zu sehen ist er das nächste Mal auf der Kieler Woche am 25. Juni und einen Tag später am 26. Juni gibt er dann ein Open-Air-Konzert am Jahnstadion in Göttingen. Max Giesinger.
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0: Vorher aber nochmal die zwei Gefahrenmeldungen, die zwei Falschfahrer auf der A39 Braunschweig Richtung Wolfsburg zwischen Kreuz Wolfsburg, Königslutte und Sandkamp. Ein Falschfahrer und der zweite auf der A43 Münster-Recklinghausen zwischen Kreuz Münster Süd und Dülmen. Auch dort ist ein Falschfahrer unterwegs. Fahren Sie bitte äußerst rechts und überholen Sie nicht. Vorsicht bitte in beiden Richtungen.

23.57 Uhr, hier noch eine Entwarnung von der A39 Braunschweig Richtung Wolfsburg zwischen Kreuz Wolfsburg, Königslutter und Sandkamp ist kein Falschfahrer mehr unterwegs.

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1: Um 0 Uhr mit Wolfgang Berger. Der Bund wird in den nächsten Jahren rund 16 Milliarden Euro in die Drohnenabwehr investieren. Das kündigte Verteidigungsminister Pistorius bei einem Truppenbesuch in Friesland an. Der Aktionsplan umfasse eine Vielzahl von Maßnahmen, sagte der SPD-Politiker.
2: Wir beschaffen Drohnen, die aufklären, wir beschaffen Drohnen, die wirken, sowie angreifende Drohnen eben abwehren können, also das gesamte Spektrum. Wir werden jeden Soldaten und jede Soldatin an Drohnen ausbilden. Das ist und wird weiter Bestandteil der Ausbildung sein. Drohnen, und das ist eine Lehre aus dem Krieg, den Putin gegen die Ukraine führt und in dem sich die Ukraine so überaus erfolgreich, gerade auch mit Drohnentechnologie wehrt. Drohnen sind längst Standard im Truppenalltag und das muss auch so sein.
1: Verteidigungsminister Pistorius in Schortens in Niedersachsen. Bundeskanzler Merz hat sich zuversichtlich gezeigt, dass Europäer und Amerikaner gemeinsam vorgehen, um den Ukraine-Krieg zu beenden. Er habe mit US-Präsident Trump sehr ausführlich über die nächsten Schritte und mögliche weitere Sanktionen gegen Russland gesprochen, sagte Merz nach einem Gipfeltreffen im französischen Evian. Trump habe sich dabei sehr kooperativ gezeigt. Dies gebe Anlass zur Hoffnung. Bundesinnenminister Dobrindt hat Kritik an Abschiebungen nach Afghanistan zurückgewiesen. Wer hier schwere Straftaten begangen habe, der habe kein Recht, in unsere Gesellschaft zurückzukehren, sagte der CSU-Politiker bei einer Veranstaltung in Hamburg. Vergangene Nacht waren vom Flughafen Leipzig-Halle aus 32 Afghanen per Charterflug in ihr Heimatland abgeschoben worden. Kritik daran kam unter anderem von der Linken. Mitfavorit Frankreich ist mit einem Sieg in die Fußball-WM gestartet. Beim 3:1 gegen den Senegal war Superstar Kylian Mbappé mit 2 Toren der Mann des Spiels. Aus dem ARD-WM-Team André Siems.
3: Es war ein spektakuläres Fußballspiel. Erste Halbzeit fast nur der Senegal, Frankreich wahnsinnig zurückgezogen. In der Nachspielzeit die beste Gelegenheit für den Senegal durch Saar aus 6 Metern, der allerdings den Ball nicht richtig traf. Mit einem 0:0 ging es anschließend in die Pause. Die zweite Halbzeit wurde dann spektakulär. Es spielte fast nur noch Frankreich, angetrieben immer wieder durch Kylian Mbappé. Der Senegal verliert gegen Frankreich mit 1:3.
1: Das waren die Nachrichten. Das Wetter in Deutschland. Meist trocken, vereinzelt noch Schauer oder Gewitter. Tiefstwerte 18 bis 7 Grad. Tagsüber gebietsweise freundlich, auch dichtere Wolken, Schauer und selten Gewitter. Höchstwerte 18 Grad auf den Ostseeinseln bis 32 Grad am Kaiserstuhl. Am Donnerstag heiter im Nordosten und in Bergen Schauer oder Gewitter, 20 bis 36 Grad. Am Freitag anfangs freundlich, später Schauer und teils starke Gewitter, 24 bis 38 Grad. Es ist 0:03 Uhr.
4: Und hier der Verkehrsservice in der ARD-Hitnacht. Die gute Nachricht zuerst, eine Entwarnung auf der A43 Münster-Recklinghausen. Zwischen Kreuz Münster Süd und Dülmen ist kein Falschfahrer mehr unterwegs. Eine Gefahreninformation habe ich hier für Wittlich. In der Schlossstraße brennt ein leerstehendes Kinogebäude. Dadurch kommt es zu einer starken Rauchentwicklung und Geruchsbelästigung. Schließen Sie bitte Fenster und Türen und schalten Sie Lüftung und Klimaanlagen ab. Wenn möglich, bitte meiden Sie das betroffene Gebiet. Die A1 Hamburg Richtung Lübeck ist zwischen Kreuz Bagdeheide und Bad Oldesloe wegen Fahrbahnerneuerung bis etwa 5 Uhr gesperrt. Die A4 Erfurt Richtung Kirchheimer Dreieck ist zwischen Friedewald und Bad Hersfeld wegen eines defekten LKWs gesperrt. Die A8 Saarlouis Richtung Luxemburg ist in Höhe Dreieck Saarlouis wegen Wartungsarbeiten bis etwa 5 Uhr gesperrt. Die A10 westlicher Berliner Ring Richtung Dreieck Werder ist zwischen Potsdam Nord und Leest bis etwa 6 Uhr gesperrt. Die A25 Geestacht Richtung Hamburg ist zwischen Bergedorf und Dreieck Hamburg Südost wegen einer Baustelle bis etwa 5 Uhr gesperrt. Die A39 Braunschweig Richtung Wolfsburg ist zwischen Wolfsburg-Mörsen Nord und Fallersleben nach einem Unfall gesperrt. Die A361 Koblenz Richtung Ludwigshafen ist zwischen Pfalzfeld und Laudert nach einem Unfall gesperrt. Die A71 Erfurt Richtung Schweinfurt ist zwischen Oberhof und Suhl-Zellermelis wegen Wartungsarbeiten im Tunnel Hochwald noch etwa bis 6 Uhr gesperrt. Und die A111 Dreieck Oranienburg-Charlottenburg ist zwischen Schulzendorfer Straße und am Festplatz in beiden Richtungen wegen Wartungsarbeiten bis etwa 5 Uhr gesperrt. Allen unterwegs eine gute und sichere Fahrt.
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4: Neuer Tag, neues Glück. Willkommen in der ARD-Hitnacht aus dem Dresdner MDR-Studio. Ich bin Heiko Rasch. Kommen Sie weiter gut durch die Nacht.

Und schon ist der nächste Falschfahrer unterwegs. Hier der Verkehrsservice 0.05 Uhr. Achtung, ein Falschfahrer auf der B96 Luckau-Kreuzberg. Zwischen Marlow und Kleinzieten kommt Ihnen ein Falschfahrer entgegen. Fahren Sie bitte äußerst rechts und überholen Sie nicht. Auf der B96 Luckau-Kreuzberg zwischen Marlow und Kleinzieten ist ein Falschfahrer unterwegs. Vorsicht in beiden Richtungen. Schick!

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1: 0.13 Uhr, hier nochmal der Verkehrsservice. Immer noch aktuell der Falschfahrer auf der B96 Luckau-Kreuzberg zwischen Marlow und Kleinzieten. Kommt Ihnen ein Falschfahrer entgegen, fahren Sie bitte äußerst rechts und überholen Sie nicht. Auf der B96 Luckau-Kreuzberg zwischen Marlow und Kleinzieten ist ein Falschfahrer unterwegs. Vorsicht in beiden Richtungen.

Gloria Gaynor hier in der ARD-Hitnacht. I will survive. Ich werde überleben. Ja, es wurde zur Überlebenshymne von Gloria Gaynor. Und da hat doch die Plattenfirma damals diese Single

0: auf die B-Seite gesetzt. Bloß gut, dass die Fans genau diese Single dann im Radio immer wieder gewünscht haben. Und so wurde diese Single zum Hit, kam später dann auch nochmal als A-Seite auf den Markt und wurde schließlich ihr größter Hit. Und jetzt der Boss, Bruce Springsteen, 20-facher Grammy-Gewinner und all die Jahrzehnte an Popularität, nichts eingebüßt.
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0 Uhr 21. Hier nochmal der Verkehrsservice, immer noch aktuell. Der Falschfahrer auf der B96 Luckau-Kreuzberg zwischen Marlow und Kleinzieten. Kommt Ihnen ein Falschfahrer entgegen, fahren Sie bitte äußerst rechts und überholen Sie nicht. Zwischen Marlow und Kleinzieten ein Falschfahrer.

0: Nur 25 auf die Meldung haben wir ja schon gewartet. Und da ist sie auch. Die Entwarnung auf der B96 Luckau-Kreuzberg. Zwischen Marlow und Kleinzieten ist kein Falschfahrer mehr unterwegs. Wir wünschen allen gute Fahrt. Tja, in jeder Nacht, da sind ja zahlreiche unterwegs, die Tracker, die Lkw-Fahrer, die dafür sorgen, dass wir am nächsten Tag auch wieder was in den Supermarktregalen zu finden haben. Und da hat uns Uwe geschrieben, gerade unterwegs auf der A2, er lauscht dieser ARD-Hitnacht, so wie jedes Mal in der Nacht, und freut sich auf seinen Urlaub ab kommender Woche. Ja, da wünschen wir schon mal einen schönen, erholsamen Urlaub und grüßen an dieser Stelle gleich mal alle, die gerade unterwegs sein müssen. Ist ja allerhand los. Wir hatten schon jede Menge Falschfahrer in nur anderthalb Stunden dieser ARD-Hitnacht. Wir halten Sie natürlich auf dem Laufenden halbstündlich die aktuellen Verkehrsinfos. Und bis zu den nächsten gleich Mike and the Mechanics und zuvor Carol Emerald.
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0: Kurz nach 12:30, hier der aktuelle Verkehrsservice in der ARD-Hitnacht. Zunächst eine Gefahreninformation für Wittlich. In der Schlossstraße brennt ein leerstehendes Kinogebäude. Dadurch kommt es zu einer starken Rauchentwicklung und zu einer Geruchsbelästigung. Schließen Sie bitte Fenster und Türen und schalten Sie Lüftung und Klimaanlagen ab. Und wenn möglich, bitte meiden Sie das betroffene Gebiet. Schauen wir auf die Autobahn, die A1 Hamburg Richtung Lübeck ist zwischen Kreuzberg der Heide und Bad Oldesloe wegen Fahrbahnerneuerung bis etwa 5 Uhr gesperrt. Die A4 Erfurt Richtung Kirchheimer Dreieck ist zwischen Friedewald und Bad Hersfeld wegen eines defekten LKWs gesperrt. Die A10 westlicher Berliner Ring Richtung Dreieck Werder ist zwischen Potsdam Nord und Liest bis etwa 6 Uhr gesperrt. Die A25 Geestacht Richtung Hamburg ist zwischen Bergedorf und Dreieck Hamburg Südost wegen einer Baustelle bis ca. 5 Uhr gesperrt. Die A39 Braunschweig Richtung Wolfsburg ist zwischen Kreuz Wolfsburg-Königslutter und Flechtdorf nach einem Unfall gesperrt. Die A40 Duisburg-Essen ist zwischen Mülheim-Winkhausen und Mülheim-Heißen in beiden Richtungen bis zum kommenden Montag gesperrt. Die A61 Koblenz Richtung Ludwigshafen ist zwischen Pfalzfeld und Laudert nach einem Unfall gesperrt. Die A71 Erfurt Richtung Schweinfurt ist zwischen Oberhof und Suhl-Zellermelis wegen Wartungsarbeiten im Tunnel Hochwald noch bis etwa 6 Uhr gesperrt. Und die A111 Dreieck Oranienburg-Charlottenburg ist zwischen Schulzendorfer Straße und am Festplatz in beiden Richtungen wegen Wartungsarbeiten noch bis etwa 5 Uhr gesperrt. Allen unterwegs eine gute und hoffentlich auch entspannte Fahrt.
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0: Stevie Wonder hier in der ARD-Hitnacht. Ein Ausnahmetalent, das schon in seiner Kindheit entdeckt wurde. Mit 11 Jahren bekam er da schon einen Plattenvertrag. Und schön, dass wir sie auch wieder weit über die deutschen Landesgrenzen hinaus erreichen. Aus Dänemark grüßen uns hier Thilo und Simone. Wie jedes Jahr verbringen sie dort in reinster Natur ihren Urlaub, mieten seit 8 Jahren immer die gleiche Hütte und genießen einfach mal die Ruhe, die Abgeschiedenheit und vor allem die Natur. Wir sind täglich auf Wanderschaft. Heute waren wir 15 Kilometer unterwegs, mit einem kleinen Picknick unterwegs. Einfach herrlich. Na, da staune ich, dass Sie um diese Zeit noch wach sind. Wahrscheinlich liegt es an der Duftmusik hier in der ARD-Hitnacht. Jetzt die Doobie Brothers. Listen to the music.
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0: Sandra hier in der ARD-Hitnacht. One More Night, keine Disco ohne Sandra. So hieß es ja damals in den 80ern, gerade mal etwas ruhiger. Dieser Song One More Night macht aber auch eine Weltkarriere. Und sie hat so richtig abräumen können damals in den 80er Jahren. Und innerhalb von 7 Jahren hat sie es doch tatsächlich geschafft, über 30 Millionen Platten verkaufen zu können. Auch weit über die Landesgrenzen hinaus. Bis zu den 1 Uhr Nachrichten habe ich jetzt noch Flash in the Pan, eine australische Band, die vor 50 Jahren gegründet wurde. Allerdings beendeten sie ihre Zusammenarbeit auch schon 1993. Ihren größten Hit konnten sie 84 landen, stand damals auch in den deutschen Hitlisten, Midnight Man.
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0: Und da schauen wir kurz noch auf die Halbzeitpause im WM-Spiel Irak-Norwegen. Spielstand in der Halbzeitpause 1:2 für Norwegen. Beide Tore für Norwegen schoss Erling Haaland.

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1: Um 1 Uhr mit Wolfgang Berger. Deutschland will in den nächsten Jahren rund 16 Milliarden Euro für neue Drohnen ausgeben. Investiert werde vor allem in Abwehr und Aufklärung, sagte Verteidigungsminister Pistorius bei einem Truppenbesuch in Niedersachsen.
2: Wir beschaffen Drohnen, die aufklären, wir beschaffen Drohnen, die wirken, so wie angreifende Drohnen eben abwehren können, also das gesamte Spektrum. Wir werden jeden Soldaten und jede Soldatin an Drohnen ausbilden. Das ist und wird weiter Bestandteil der Ausbildung sein. Drohnen, und das ist eine Lehre aus dem Krieg, den Putin gegen die Ukraine führt und in dem sich die Ukraine so überaus erfolgreich, gerade auch mit Drohnentechnologie wehrt. Drohnen sind längst Standard im Truppenalltag und das muss auch so sein.
1: Verteidigungsminister Pistorius. Bundeskanzler Merz hat sich zuversichtlich gezeigt, dass Europäer und Amerikaner gemeinsam vorgehen, um den Ukraine-Krieg zu beenden. Er habe mit US-Präsident Trump sehr ausführlich über die nächsten Schritte und mögliche weitere Sanktionen gegen Russland gesprochen, sagte Merz nach einem Gipfeltreffen im französischen Evian. Trump habe sich dabei sehr kooperativ gezeigt. Dies gebe Anlass zur Hoffnung. Bundesinnenminister Dobrindt hat Kritik an Abschiebungen nach Afghanistan zurückgewiesen. Wer hier schwere Straftaten begangen habe, der habe kein Recht, in unsere Gesellschaft zurückzukehren, sagte der CSU-Politiker bei einer Veranstaltung in Hamburg. Vergangene Nacht waren vom Flughafen Leipzig-Halle aus 32 Afghanen per Charterflug in ihr Heimatland abgeschoben worden. Kritik daran kam unter anderem von der Linken. Mitfavorit Frankreich ist mit einem Sieg in die Fußball-WM gestartet. Beim 3:1 gegen den Senegal war Superstar Kylian Mbappé mit 2 Toren der Mann des Spiels. Aus dem ARD-WM-Team André Siems.
3: Es war ein spektakuläres Fußballspiel. Erste Halbzeit fast nur der Senegal, Frankreich wahnsinnig zurückgezogen. In der Nachspielzeit die beste Gelegenheit für den Senegal durch Saar aus 6 Metern, der allerdings den Ball nicht richtig traf. Mit einem 0:0 ging es anschließend in die Pause. Die zweite Halbzeit wurde dann spektakulär. Es spielte fast nur noch Frankreich, angetrieben immer wieder durch Kylian Mbappé. Der Senegal verliert gegen Frankreich mit 1:3.
1: Und im Spiel Irak gegen Norwegen steht es zur Halbzeit 1:2. Das waren die Nachrichten. Das Wetter in Deutschland. Meist trocken, vereinzelt noch Schauer oder Gewitter, Tiefstwerte 18 bis 7 Grad. Tagsüber gebietsweise freundlich, auch dichtere Wolken, Schauer und selten Gewitter. Höchstwerte 18 Grad auf den Ostseeinseln bis 32 Grad am Kaiserstuhl. Donnerstag heiter im Nordosten und in Bergen Schauer oder Gewitter, 20 bis 36 Grad. Am Freitag anfangs freundlich, später Schauer und teils starke Gewitter. Es ist 1:03 Uhr.
4: Und hier der Verkehrsservice in der ARD-Hitnacht. Zunächst eine Gefahreninformation für Wittlich. In der Schlossstraße brennt ein leerstehendes Kinogebäude. Dadurch kommt es zu einer starken Rauchentwicklung und zu Geruchsbelästigung. Schließen Sie bitte Fenster und Türen und schalten Sie Lüftung und Klimaanlagen ab. Und wenn möglich, bitte meiden Sie das betroffene Gebiet. Schauen wir auf die Autobahn. Die A1 Hamburg Richtung Lübeck ist zwischen Kreuz Bargteheide und Bad Oldisloe wegen Fahrbahnerneuerung bis etwa 5 Uhr gesperrt. Die A4 Erfurt Richtung Kirchheimer Dreieck ist zwischen Friedewald und Bad Hersfeld wegen eines defekten LKWs gesperrt. Die A10, westlicher Berliner Ring, Richtung Dreieck-Werder, ist zwischen Potsdam-Nord und Leest bis ca. 6 Uhr gesperrt. Die A25, Geestacht, Richtung Hamburg, ist zwischen Bergedorf und Dreieck Hamburg-Südost wegen einer Baustelle bis ca. 5 Uhr gesperrt. Die A39, Braunschweig, Richtung Wolfsburg, ist zwischen Kreuz Wolfsburg-Königslutte und Flechtorf nach einem Unfall gesperrt. Die A40, Duisburg-Essen ist zwischen Mülheim-Winkhausen und Mülheim-Heißen in beiden Richtungen bis zum kommenden Montag gesperrt. Die A61 Koblenz Richtung Ludwigshafen ist zwischen Pfalzfeld und Laudert nach einem Unfall gesperrt. Die A71 Erfurt Richtung Schweinfurt ist zwischen Oberhof und Suhl-Zellermelis wegen Wartungsarbeiten im Tunnel Hochwald bis ca. 6 Uhr gesperrt. Und die A111 Dreieck Oranienburg-Charlottenburg ist zwischen Schulzendorfer Straße und am Festplatz in beiden Richtungen wegen Wartungsarbeiten bis ca. 5 Uhr gesperrt. Allen unterwegs eine gute und sichere Fahrt.
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4: Und mit ABBA starten wir in diese Stunde. Schön, dass Sie dabei sind. Ich bin Heiko Rasch hier aus dem Dresdner Funkhaus. Für Sie weiter eine angenehme Nacht.

0: Madonna. Was sie anpackte, wurde zu Gold und da können wir die Zeit auch bis in die 80er Jahre zurückdrehen. Schon für ihr Debütalbum 1983 wurde sie mit Gold und Platin überschüttet. Und ihr 15. Studioalbum steht an. Ja, das wird am 3. Juli veröffentlicht. Confessions 2, so heißt die Platte, also die Fortsetzung ihres vergangenen Albums. Und ein Garant für hohe Plattenumsätze ist ja auch Pink Floyd. Absoluter Renner, ihr Album The Dark Side in the Moon oder The Dark Side of the Moon, so heißt diese Platte richtig, von 1973, dicht gefolgt von ihrem Album The Wall vom Ende der 70er Jahre. Und damit halten sie ja bis heute den Rekord für das meistverkaufte Doppelalbum in der Musikgeschichte überhaupt. Und daraus habe ich den Song Another Brick in the Wall. Hier ist Pink Floyd.
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Talking Heads hier in der ARD-Hitnacht. Und es gibt wieder was Neues von Axel Bosse. Mitte April kam sein 10. Studioalbum auf den Markt. Stabile Poesie hat er es genannt. Und er hat ja in seiner über 20-jährigen Karriere im Schnitt alle 2 Jahre ein neues Album veröffentlicht. Und das aktuelle ist auch schon wieder auf Platz 2 der Charts gelandet. Beobachtungsreich, ohne Scheu und ohne doppelten Boden. Deutschsprachige Popmusik mit maximaler Seele. Seine Texte bringen Lebensdurst, Sehnsucht, motivieren zu Veränderung, Zusammenhalt und klare Haltung. Also passt genau in diese Zeit. Und es sollte auch ein vielseitiges Album werden. Ob ihm das gelungen ist in dieser Woche, können Sie sich ja selbst ein Bild machen. Hier in der ARD-Hitnacht unser Albumtipp der Woche. Und da hören wir natürlich rein, Bosse, Nokia.

0: Kurz nach 14:30 hier der aktuelle Verkehrsservice in der ARD-Hitnacht. Die A1 Hamburg Richtung Lübeck ist zwischen Kreuzberg der Heide und Bad Oldesloe wegen Fahrbahnerneuerung bis etwa 5 Uhr gesperrt. Die A4 Erfurt Richtung Kirchheimer Dreieck ist zwischen Friedewald und Bad Hersfeld wegen eines defekten LKWs gesperrt. Die A10 westlicher Berliner Ring Richtung Dreieck Werder ist zwischen Potsdam Nord und Liest bis etwa 6 Uhr gesperrt. Die A25 Geestach Richtung Hamburg ist zwischen Bergedorf und Dreieck Hamburg Südost wegen einer Baustelle noch bis etwa 5 Uhr gesperrt. Die A39 Braunschweig Richtung Wolfsburg ist zwischen Kreuz Wolfsburg, Königslutter und Flechtorf nach einem Unfall gesperrt. Die A61 Koblenz Richtung Ludwigshafen ist zwischen Pfalzfeld und Laudert nach einem Unfall gesperrt. Die A71 Erfurt Richtung Schweinfurt ist zwischen Oberhof und Suhl-Zellamelis wegen Wartungsarbeiten im Tunnel Hochwald bis ca. 6 Uhr gesperrt. Die A111 Dreieck Oranienburg Charlottenburg ist zwischen Schulzendorfer Straße und am Festplatz in beiden Richtungen wegen Wartungsarbeiten noch bis ca. 5 Uhr gesperrt. Allen unterwegs eine gute und hoffentlich auch entspannte Fahrt.
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0: Simon and Garfunkel.
1: Schon zu Schulzeiten haben sie sich kennengelernt. Und schon damals teilten sie ihre Leidenschaft für die Musik. Und entstanden ist ja auch eines der erfolgreichsten Gesangsduos überhaupt. Nur schade, dass sie sich dann immer wieder gestritten haben und im Streit auch auseinandergegangen sind. Aber wie zu lesen war, haben sie sich ja dann viel später auch wieder versöhnen können. Auf alle Fälle ein großes Stück Musikgeschichte und sie waren ja auch mit dabei beim legendären Summer of Love Festival in Kalifornien. Genau vor 59 Jahren ging das über die Bühne und es war sozusagen die Geburtsstunde des Festivals. Damals mit dabei auch Jimi Hendrix, Otis Redding oder The Byrds oder auch die Stevie Miller Band. Und auch das ist beeindruckend aus heutiger Sicht. Damals 1967 kostete ein Ticket für dieses Festival $5. Tja, und zu den prägenden italienischen Stimmen der vergangenen Jahrzehnte gehört zweifellos auch Gianna Nannini, die kleine Rockröhre mit der Reibeisenstimme. Am vergangenen Sonntag feierte sie ja ihren 70. Geburtstag. Und ihre deutschen Fans wird sie auch wieder begeistern. Am 19. September nämlich, da gibt sie in Berlin ihr Konzert auf der Waldbühne. Gianna Nannini.

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1: Um 2 Uhr mit Wolfgang Berger. Die Staats- und Regierungschefs der 7 wichtigsten Industriestaaten setzen ihr Treffen im französischen Evian heute fort. Hauptthema ist die Lage der Weltwirtschaft. Aus Evian Georg Schwarte.
2: Auf dem Themenzettel am Morgen eine nachhaltige Wachstumsagenda für die Welt in Zeiten von Krieg und Krisen. Heute Mittag dann dreht sich hier alles um das Thema künstliche Intelligenz. Darüber werden Kanzler Merz, US-Präsident Trump und die übrigen Gipfelteilnehmer am Nachmittag auch mit den Gründern und Vorstandschefs von KI-Unternehmen wie OpenAI, Meta oder auch Google DeepMind diskutieren, bevor der G7-Gipfel vom Gastgeber Frankreich zu Ende geht. Im kommenden Jahr übernehmen dann die Amerikaner den Vorsitz der 7 wirtschaftsstarken Nationen der Welt.
1: Außerdem wollen die G7-Staaten noch mehr Druck auf Russland machen. Das steht in einer gemeinsamen Erklärung, die in der Nacht veröffentlicht wurde. Darin kündigen die Staats- und Regierungschefs schärfere Sanktionen an, auch im Öl- und Gassektor. Die Ukraine soll bei der Luftverteidigung stärker unterstützt werden. Ziel ist, der G7-Erklärung zufolge, eine neue Dynamik in die Verhandlungen mit Russland zu bringen. Die Bundeswehr soll für 16 Milliarden Euro neue Drohnen bekommen. Das hat Verteidigungsminister Pistorius angekündigt. Investiert wird demnach in Abwehr- und Aufklärungssysteme, aber auch in Angriffstechnologie. Alle Teilstreitkräfte sollen entsprechend geschult werden. Bei einem Truppenbesuch in Niedersachsen sagte Pistorius wörtlich: Wir werden künftig jeden Soldaten und jede Soldatin an Drohnen ausbilden. Wie wichtig das sei, habe der Krieg gegen die Ukraine gezeigt. Bei der Fußball-WM hat Norwegen mit 4:1 gegen den Irak gewonnen. Mit Favorit Frankreich ist mit einem Sieg ins Turnier gestartet. Gegen den Senegal stand es am Ende eben 3:1. Aus dem ARD-WM-Team Silke Heine.
3: Es ist ein Auftakt nach Maß für die Equipe Tricolore, die sich zu Beginn der Partie schwer tat. Dank einer Leistungssteigerung in der zweiten Spielhälfte gelang aber der erhoffte Auftaktsieg. Kylian Mbappé erzielte beim 3:1-Erfolg 2 Tore und stieg damit zu Frankreichs Rekordtorschützen auf. In der Nacht greift dann auch der Weltmeister ins Geschehen ein. Argentinien startet gegen Algerien in das Turnier. Für Argentiniens Superstar Lionel Messi